Ein Song von Charlie XCX und ihr hört den Schraubenzieher auf Byte FM. Mein Name ist Marius Magor. Charlie XCX, eine Künstlerin, die vor 2 Jahren noch mit ihrem Album Brad das komplette Pop-Jahr 2026 basically in Beschlag genommen hat. Und eine Künstlerin, die ich lange versucht habe zu mögen, aber ich bin doch ziemlich kläglich gescheitert. Charlie XCX ist eine der Hauptarchitektinnen des modernen Hyperpop-Sounds und ich konnte überhaupt bislang nicht mit klarkommen. Ich fand das alles zu bubblegummy. Ich konnte irgendwie sehen, dass das ästhetisch schon noch interessant ist, aber ich konnte überhaupt nicht dran andocken. Doch das hat sich dieses Jahr geändert, denn Charlie XCX hat eine neue Platte veröffentlicht. Vor gar nicht so langer Zeit, das Album ist im Juli erschienen, es trägt den Namen Music, Fashion and Film. Und was soll ich sagen, es ist jetzt dann doch irgendwie, nachdem ich ein paar Mal da reingehört habe, zu einem meiner liebsten Alben des Jahres geworden. Einer der Gründe dafür ist, dass Charlie XCX hier auf dieser Platte zum ersten Mal eine musikalische Sprache spricht, die ich ganz gut verstehe. Denn sie arbeitet hier zumindest texturell mit Art Rock und auch vielleicht sogar ein bisschen Noise Rock ist hier drin zu finden. Eben im Song Camera war das noch ziemlich zart, da war es vielleicht nur diese etwas glitschige Gitarre auf der rechten Seite im Kanal. Doch im Verlauf des Albums, da wird es auch ganz schön dark, auch textlich. Charlie XCX arbeitet auf der Textebene immer sehr ich-bezogen, das ist überhaupt nichts Schlimmes, erzählt immer viel von ihren eigenen Erfahrungen, Folgen, auch gerne im Musikbusiness, wo ich persönlich jetzt auch immer nicht so richtig mit andocken kann, mit ihrem Superstar-Privatleben. Doch es wird hier auch sehr, sehr persönlich. Es geht vor allem um Angst und um Tod und die Sorge, was alle Sorgen, die mit dem Tod so zusammenhängen. Das hören wir jetzt zum Beispiel im nächsten Song. Da geht's dann doch auch ordentlich zur Sache. Charlie XCX, I'm Afraid.

Borderline, stressige Popmusik aus New York von einer Künstlerin namens Le Rang, beziehungsweise eine Band namens Le Rang, angeführt von der Künstlerin Taya Cheeks. Der Song stammt von ihrem aktuellen Album Fata Morgana. Hier wird ein Track am Ende von verzerrten Breakbeats verschluckt, der am Anfang noch zart und sanft klang. FreundInnen von progressiver Popmusik sollten auf jeden Fall sich den Namen Le Rang merken und dieses Album Fata Morgana ausführlich zelebrieren. Thema verzerrte Pop in die Rockmusik, da bleiben wir jetzt hier im Schraubenzieher dabei und zwar mit einer noch recht jungen Band namens Untitled Halo. Untitled Halo, das ist in Klammer gesetzt, die stammen aus L.A. und die gelten gerade als eine frische US-amerikanische Buzzband. Ihr so ein bisschen zum Shoegaze und Artrock überbordernde Gitarrenmusik, die kriegt auf jeden Fall gerade eine Menge Traction und ich finde das auch sehr gut, denn die ist wirklich irgendwie was sehr Besonderes. Ich kann da gar nicht so viel drum rumreden. Wir hören das jetzt einmal selber. Eine ihrer beiden Singles, die sie bisher in diesem Jahr veröffentlicht haben. Untitled Halo mit Amy Lou Wood Freestyle.

Da, ein Song von der US-Art-Rock-Band Untitled Halo. Das Halo, das ist in Klammern geschrieben. Untitled Halo, Shoegaze-esker Art-Rock aus Kalifornien. Und so in diesem Modus machen wir jetzt auch weiter mit einer Band namens A Country Western. Die stammen aus Philadelphia, bereiten gerade den Release eines neuen Albums vor. Das heißt Audition Tape. Und das wird dann am 21. Oktober erscheinen. Die Single davon, von der Band A Country Western, die heißt Blood Eagle, unter 2 Minuten lang, ziemlich schnell nach vorne preschender Shoegaze Noise Rock. Hier sind A Country Western mit Blood Eagle.

or Die, ein Song von der Gruppe Glasshouse Red Spider Might hier im Schraubenzieher auf Byte FM. Wir waren jetzt hier gerade so im ausgefransten Shoegaze-Modus, auch hier mit dem Song Ride or Die von der Band Glasshouse Red Spider Might aus Brighton. Jetzt machen wir mal ein bisschen weiter mit Musik, die wieder ein bisschen klarer klingt, wo die Gitarren klingen wie Gitarren und nicht einfach wie Staubsauger. Denn wir fahren jetzt fort mit der Band Ganser oder Ganser. Die stammen aus Chicago. Ganser geschrieben G-A-N-S-E-R. Und die spielen sehr, sehr verkopft verschrobenen Post-Punk, der mich ein bisschen an die frühen Parkett-Kurz erinnert. Das ist ein hohes Kompliment von mir. Wir gehen da direkt rein. Ganser mit ihrem neuen Single Future Tripping.

Da gibt es ein Duo namens Anti-Spectacular, zusammengesetzt aus einem Drummer namens Colin Norman und einer Bassistin und Sängerin namens Katie Hood. Katie Hood kennt man im Internet auch als Schöpferin des Webcomics House of Decline. Da macht sie genauso lustige wie verstörende Four-Panel-Strips viel im Internet zu finden. Und dann macht sie nebenbei auch noch Musik, was bei mir so ein bisschen so eine klassische Neidreaktion angesichts der gesamten Kreativität in diesem Menschen Katie Hood auslöst. Aber anstatt jetzt hier weiter grün vor Neid zu werden, möchte ich jetzt euch einmal die Musik von ihrer Band Anti-Spectacular zeigen. Wie gesagt, ein Duo, also nur mit ihr am Bass und Gesang und einem Schlagzeuger. Das Ergebnis klingt für mich so ein bisschen wie The Evens oder auch manchmal wie Minuteman. Und vor allem muss man das einmal selber hören, wie da Katie Hood den Bass bedient. Das ist, es ist irgendwie virtuos, aber vor allem punkig virtuos. Und die Stimme klingt auch noch sehr gut dazu. Und das Drumming von Colin Norman, das ist auch ganz geil. Also viele coole Sachen hier zusammen. Ich höre jetzt auf zu reden, wir gehen rein. Anti-Spectacular mit dem Song The Wicked Go Unpunished.

I'm Buying a Gun, ein Song von der Band Anti-Spectacular aus Toronto, irgendwo an der Grenze zwischen Post-Punk, Post-Hardcore und Folk-Punk, arbeitet dieses Duo, zusammengesetzt aus Bass und Schlagzeug und natürlich Gesang. Anti-Spectacular haben vor wenigen Wochen eine EP veröffentlicht, sie heißt I Am The Flash und ich empfehle sie aus vollstem Herzen. Ebenfalls empfehle ich sehr, auch wenn wir jetzt stilistisch ein bisschen abdriften in andere Gefilde, eine Gruppe mit dem schwer googelbaren Namen Ad. Ad dabei geschrieben wie das lustige E-Mail-Zeichen, also das coole A aus der E-Mail-Adresse. Ad, die stammen aus Maryland und die spielen gemeinsam, es handelt sich auch um ein Duo, ziemlich progressive Folkmusik, irgendwo zwischen Jazz, Folk und ich würde es Art Pop, Art Rock nennen. Ein Ad-Song fängt oft an schön und reißt dann in seltsame Gefilde weiter. Ich bin sehr fasziniert davon, was diese Band Ad macht. Wir gehen einmal rein mit dem Song Bird.

Autosmile, ein sehr lang ausgedehntes Stück kunstvoll avantgardistischer Folkmusik von der Band Ed aus Baltimore, hier im Schraubenzieher auf Byte FM. Und damit sind wir jetzt auch schon hier am Ende der heutigen Sendung angekommen. Mein Name ist Marius Magor. Ich bedanke mich bei euch, dass ihr zugehört habt. Hier auf dem Sender Byte FM macht gleich meine Kollegin Toni Wittmann weiter mit der Tonspur. Es sei denn, ihr hört Wiederholung in der Mittwochnacht, dann folgt gleich Kollege Dirk Böhme mit dem Verstärker. Und verabschieden möchte ich mich noch einmal mit einem Stück Musik von Laurent. Und die haben wir ein bisschen früher hier in der Sendung gehört. Ihr aktuelles Album heißt Fata Morgana. Auch hier handelt es sich um verzerrte, kunstvolle Popkunst. Und von dem Songalbum Fata Morgana ist hier noch ein Stück von Laurent. Es heißt July 5. Ich sage Tschüss, bis zum nächsten Mal. Passt auf euch auf.

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0: Ja, manchmal lohnt es sich schon, in der eigenen Plattenkiste zu kramen. Man findet dann so Schätze, von denen man nicht mehr wusste, dass sie existieren. Und einen davon habt ihr eben gehört. Das stammte nämlich von einer 7-Inch-Single, die ich Mitte der 90er Jahre vermutlich in London irgendwo gekauft habe, weil mir einfach der Titel schon so gut gefallen hat. Und wenn ihr den Song aufmerksam verfolgt habt, dann könnt ihr euch denken, dass der Song auch genauso heißt. I hate Oasis, Klammer auf, and I hate the Beatles, Klammer zu. Also es ist nicht so, dass ich alles unterschreiben würde, was in diesem Song ausgesprochen wird, aber ich kann verstehen, wo sie herkommen, die zwei Jungs von den Teen Anthems, so haben sie sich genannt, I Hate Oasis. Herzlich willkommen zu einer neuen Ausgabe von Verstärker bei Byte FM. Ja, heute viele Songs hier bei Verstärker, wo man hinterher sagen kann, das ist von der Kunstfreiheit gedeckt, so wie eben auch I Hate Oasis and I Hate the Beatles. Und irgendwie passt auch der nächste Song. Das ist jetzt auch kein Anti-Brit-Pop-Song, sondern ein dezidiert antifaschistischer Song.
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Ein Song, der den großen Widerstand im Inneren wie im Äußeren verhandelt. Depressive Antifa, das ist die erste Single von DJ Sadface aus Hamburg und der Vorbote seines Debütalbums, das Ende November erscheinen wird auf dem feinen kleinen Hamburger Label Mizzy Tunes. Das Album trägt den fantastischen Titel Reiche Eltern für alle. Und da sind noch mehr so Ohrwürmer drauf wie Depressive Antifa. Ich glaube schon, dass das auch hier bei BeatFM ein großer Hit werden wird. Oder was sagt ihr? Schreibt's mir gerne in die Kommis. Ihr hört Verstärker auf BeatFM und hier ist auch ein neues Projekt von zwei sehr bekannten MusikerInnen, nämlich Schorsch Kamerun und Mascha Kurella. Die haben sich zusammengetan für ein gemeinsames Projekt mit dem Namen Kamerun Kurella Group. Das Album erscheint auf Staatsakt, heißt Abteilung Blühende Landschaften und das deutet ja auch schon an, worum es geht. Ja, genau, um das Ost-West-Verhältnis und was ist da eigentlich draus geworden aus der sogenannten Wiedervereinigung. Der erste Song von der Kamerun Kurella Group ist auch unmissverständlich im Zwiegespräch. Er heißt An den Reglern.

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0: Wer schließt hier wen aus und wer drängt wo wen raus, fragt diese Single an den Reglern von der Kamerun Corella Group. Kamerun Corella Group sind Schorsch Kamerun von den Goldenen Zitronen und Mascha Corella. Die haben sich gegründet im Rahmen einer Veranstaltungsreihe der Ost-West-Kantine in der Berliner Akademie der Künste und auf ihrem gemeinsamen Album Abteilung Blühende Landschaften, das am 20. November erscheinen wird, beschreiben sie im künstlerischen Dialog die Geschichte der bundesrepublikanischen Wiedervereinigung und deren Folgen, den einst darin eingeschriebenen Versprechen, Hoffnungen und bröckelnden Utopien, dem kulturpolitischen Scheitern und den damit verbundenen Verletzungen, setzt die Kamerun Corella Group ein sprach- und musikstarkes Miteinander entgegen, das zutiefst an verbindende Kreativität glaubt. Das ist der künstlerische Ansatz der Kamerun Corella Group und das unterschreibe ich natürlich mit einem dicken Edding. Und mit Sprechgesang, sozusagen, geht's auch weiter hier bei Verstärker. Wir kommen zu Mira Mann, der ehemaligen Bassistin und Sängerin der Münchner Band Candelilla, die seit vielen Jahren sowohl als Dichterin als auch als Spoken-Word-Künstlerin aktiv ist. Und von ihr gibt's jetzt eine EP Cover-Songs. Ja, genau, nur Cover-Versionen. Und wenn ihr tatsächlich erkennt, auf welchem Hit der Song, den wir jetzt hören von Mira Mann, basiert, dann seid ihr wirklich gut. Also ich wäre dazu nicht in der Lage. Hier ist Mira Mann mit Die Faust.
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1: Die Faust heißt dieser Track von Mira Mann, in Zusammenarbeit entstanden mit dem Projekt Das Kinn. Also die Faust, das Kinn, interessant. Und ich habe ja gesagt, das erscheint auf einer EP namens Cover Songs. Und ja, es ist angeblich eine Coverversion, aber es lässt sich nicht dechiffrieren über den Text. Ich habe das nämlich versucht und nein, es ist nicht so. Ich glaube, dass diese Coverversion eher auf einer Idee beruht oder auf der Stimmung vielleicht des Songs, des Originals. Und das Original hören wir jetzt einfach und ihr werdet wahrscheinlich genauso überrascht sein wie ich.

Verstärker auf BYTE-FM mit einem sehr gut gealterten Popsong aus den 80er Jahren. Ein Top-10-Hit für Genesis im Jahr 1983. That's All, auch zu finden auf ihrem gleichnamig betitelten Album, also gleichnamig Genesis betitelten Album, das 1983 auch ihr kommerziell erfolgreichstes bisher war, das 12. Studioalbum immerhin von Genesis. Und ja, ich weiß auch nicht, wo da der Zusammenhang war zwischen diesem Song und der angeblichen Coverversion von Miramann und das Kinn Die Faust, den Song, den wir vorher gehört haben. Wir hören jetzt nochmal Miramann mit einem Coversong, der etwas leichter zu identifizieren ist.

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1: Also schon gruselig, wenn man das dann so auf Deutsch hört. Die for You von Mira Mann. Das Original stammt natürlich aus dem Jahr 1984. Mhm.

aus dem immer noch atemberaubend guten Album Purple Rain von Prince and the Revolution, I Would Die For You, erschien 1984. Und weiter geht's mit Musik aus der Gegenwart vom neuen Album von Mine, der Stuttgarter Musikerin. Ihr sechstes Album heißt Killer und daraus hören wir den Song Dunkel. Musik.

0: Was für ein fantastischer Soul-Song auf dem neuen Album von Abbo, der Münchner Rapperin und Sängerin. Neues Leben hieß der Song und auf dem Album zu finden. Typologie eines Lebens erschien auf dem eigenen Label Garib Werkstätten und damit hat sie es gemeinsam mit Mine, die ja auch ihre Musik selbst produziert und selbst vertreibt auf dem eigenen Label. Bei Mine ist es Tiermusik und bei Abbo eben Garib Werkstätten. Neues Leben und ihr habt die Stimme vielleicht erkannt. Zu Gast bei diesem Song war auch Joy Denalani und die hat daraus ja eben erst diesen wunderbaren Soul-Song gemacht. Das neue Album von Abbo ist wieder fantastisch geworden, wie ihre vorherigen Platten auch. Also auf Abbo ist Verlass, die kann auch einfach alles und das hören wir auch im nächsten Track. Da drückt sie ordentlich drauf. Butch im Tank, Klammer auf, LMS, Klammer zu.
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1: Aus dem super sexistischen LMS männlicher Rapper macht Ebo hier Lutsch mein Strap. Butch im Tank heißt der Song von Ebo auf dem neuen Album Typologie eines Lebens. Die ist zwar nur in München geboren, Ebo, aber sie lebt mittlerweile in Berlin, glaube ich, und ist auch öfter in Wien anzutreffen. Also da hat sie sich andere Städte rausgesucht. In München immer noch lebend ist, glaube ich, Sinem. Sinem ist die Band von Arslan Ströbel. Und damit sind wir beim Album der Woche bei BeiteFM. Hatun, das neue Album von Sinem. Und wir hören aus diesem neuen Album von Sinem, unserem Album der Woche, den Song Masal.

Hartun von Cinem ist unser Album der Woche. Hier bei Byte FM und ihr hört Verstärker. Weiter geht's mit Chefcat, dem Rapper, ursprünglich auch aus der Nähe von Stuttgart, glaube ich, und mittlerweile aber auch in Berlin beheimatet. Vielleicht kennt ihr Chefcat weniger von seiner Musik, was sehr schade ist, sondern eher um die Kontroverse um ihn, denn im Oktober 2025 sollte Chefcat im Rahmen der Ausstellung von Jan Böhmermann im Berliner Haus der Kulturen der Welt auftreten, weil er aber auf Instagram ein Trikot getragen hat mit der Palästina-Landkarte, hat Kulturstaatsminister Wolfram Weimer öffentlich die Absage dieses Auftritts gefordert und dann wurde der Auftritt auch gestrichen. In der Folge haben sich andere Künstler wie zum Beispiel Blumengarten oder Domiziana solidarisiert mit Chefcat und ihre Auftritte ebenfalls abgesagt. Und jetzt hat sich Chefcat eben mit dieser Kontroverse befasst in seinem neuen Song. Das Minimum heißt der Track und der ist deshalb entstanden, weil der kanadische Wahlkölner Chili Gonzalez Chefcat ermutigt hat, sich von diesem Vorfall nicht definieren zu lassen, sondern eben die Antwort auf diese Kontroverse in einem Song zu geben. Und das ist jetzt passiert. Chili Gonzalez hat den Song produziert von Chefcat. Das Minimum.

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1: Ja, die Kunst- und Meinungsfreiheit gilt für alle und das betont auch dieser Song von Chefcat, gemeinsam mit Chili Gonzalez aufgenommen, Das Minimum, ein Song, der universelles Mitgefühl einfordert, fordert dazu auf, das Leid aller Menschen gleichermaßen anzuerkennen, ohne eine Seite zu relativieren. Und das unterschreibe ich auch, Chefcat, mit Das Minimum. Und jetzt geht's weiter mit einem Banger von Sampa the Great.

Zamrock heißt die Rockmusik aus Sambia und New Zamrock heißt das neue Album von Sampa the Great, der Rapperin aus Sambia. Und wenn man diesen Song zugrunde legt, Simon Says, dann wird das ein knaller Album, New Zamrock von Sampa the Great. Simon Says hieß der Song, also dieses beliebte Kinderspiel, stand hier Pate. Und ich habe gesagt, das ist ein Banger. Es gibt aber natürlich noch einen fast noch größeren Banger mit diesem Titel, Simon Says. Und bevor wir den hören, verabschiede ich mich schon hier von euch, denn das war's schon mit Verstärker auf Byte FM. Im Programm geht's gleich weiter mit Marius Magor und dem Anstoß. Es sei denn, es ist Samstagnachmittag, kurz vor vier. Dann habt ihr die Wiederholung gehört von Verstärker und Paula Steinbauer macht weiter mit der New School. Und jetzt, wie versprochen, der Riesenbanger, ein Klassiker aus dem Jahr 1999 von Farrah Manch, Simon Says. Darwinismus Super Servus, euer Verstärker war und den Monolog führte Dirk Böhme. Wir hören uns wieder in zwei Wochen. Bis dahin, tschüss.

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3: Hallo, hier ist die Sendung One Track Pony. Hier ist Frank Lechtenberg. Dottie Andersson, die kommt aus Schweden und hat in ihrem Bandcamp-Profil stehen Born at IKEA. Soweit so amüsant. Dottie Andersson hat aber auch ihr Debütalbum veröffentlicht. Das heißt Andersson Funeral Home, also oder englisch ausgesprochen Andersson Funeral Home, also das Andersson Beerdigungsinstitut, und bringt 13 überwiegend kurze Songs. Die gesamte Spielzeit der Platte dauert nicht mal 33 Minuten. Auch wenn das nach Optimierung für die Algorithmen klingt, hat Dottie Andersson ein handgemachtes Album herausgebracht, das sie zusammen mit dem Musiker und Produzenten Ben Jackson Cook aufgenommen hat. Musikalisch ist das Indie-Pop mit Songwriter-Vibes und einigen Effektspielereien und einer gut aufgelegten Dottie Andersson, die mich zuweilen an eine Mischung aus der jungen Susan Vega und Christine Hirsch erinnert. Aber das ist wie immer subjektiv. Ihr könnt euch jetzt ein erstes Bild machen. Hier ist Dottie Andersson mit I Love Being Sad.

Ihr hört Bird on the Wire hier in der Sendung One Trick Pony auf Byte FM. Das ist ein 50 Jahre alter Klassiker der Manfred Mann's Earth Band, zu finden auf dem gerade wieder veröffentlichten Album The Roaring Silence. In dieser Stunde geht es um das erste Album der schwedischen Musikerin Dottie Andersson. Andersson Funeral Home heißt es und wird dominiert von akustischen und einigen elektrischen Gitarren und interessanten Drum Arrangements. Dottie selbst bezeichnet sich in ihrem Bandcamp-Profil als Drummer Vampire. Und sie ist eben auch für den Rhythmus auf dem Album verantwortlich. Ihre Vocals haben einen leichten Lo-Fi-Schmelz, der mich ab und zu auch an Art School Girlfriend erinnert. Die restlichen Instrumente übernimmt Ben Jackson Cook. Beide zusammen haben das Album auch gemischt und produziert. Das im Albumtitel erwähnte Bestattungsinstitut steht stellvertretend für die emotionale Verarbeitung von etwas Geschehenem, etwas, was sonst keinen Abschluss finden kann. Im Gegensatz zur Party, die Dottie nämlich verlässt, das ist nochmals Dottie Andersson mit I Leave the Party.

Das hier ist Kristin Hirsch mit Dandelion aus den Clear Pond Sessions. Ihr hört die Sendung One Track Pony hier auf Byte FM, in der ich euch heute das Debütalbum der Schwedin Dottie Andersson vorstelle. Dazu gleich mehr, vorher zwei frische Tracks. Einmal habe ich die Jayhawks aus ihrem ebenfalls neuen Album Sanctuary Park mit Keeping Our Heads Above Water, übrigens produziert von Bob Ezrin, den kennt ihr zum Beispiel aus den späten Pink Floyd Jahren. Und vorher gibt es etwas Neues von den Editors. Da gibt's die Single Seriously und die hören wir jetzt.

Ihr hört die Jayhawks auf Byte FM mit Keeping Our Heads Above Water. In dieser Stunde One Track Pony stelle ich euch das Debütalbum der schwedischen Musikerin Dottie Andersson vor. Die insgesamt 13 Songs des Albums Andersson Funeral Home, so heißt es, dauern nur knapp 33 Minuten und sind von vorne bis hinten handgemacht. Dottie sagt zu dem Album: Wenn jemand plötzlich aus deinem Leben verschwindet, ist es unnatürlich, diesen Menschen einfach auszulöschen, so zu tun, als hätte es ihn nie gegeben. Er bleibt eine Weile in deinem Herzen. Dort wird er umsorgt, betrauert. Es wird ihm vergeben, es wird gehasst, geliebt. Das Herz wird zu einer Art Bestattungsinstitut. Irgendwann, wenn die Zeit es endlich zulässt, wird das Gefühl beerdigt. Nicht verbittert, sondern dankbar. Nur so entsteht die Möglichkeit, weiterzugehen. Das ist also der Hintergrund zum Albumtitel. Einen Track aus dieser Platte habe ich noch. Das ist Scandi Underground.

Marlene on the Wall mit Susan Vega aus ihrer Close-Up-Reihe. Ihr hört die Sendung One Track Pony auf Byte FM mit Frank Lechtenberg. Warhouse aus Belgien. Die haben auch eine frische Single, die ich euch nicht vorenthalten möchte. Der Track heißt Simple Pleasures und wird getragen von einer Hälfte der Band Balthasar. Das sind nämlich Warhouse.

Ein Stück aus dem Frühjahr dieses Jahres, das ist ein Pain Gain mit Turning Point. Das dazugehörige Album Pain Gain, das habe ich im März an dieser Stelle einmal ausführlich vorgestellt. Und wenn ihr schon Freunde von Byte FM seid, dann könnt ihr das gleich direkt im Anschluss in unserem Archiv komplett nachhören. Ich habe mich bei der neuen Platte von Dottie Anderson, um die es heute ja geht, auch hier und da an Tanja Donnelly erinnert gefühlt und in meinem eigenen Archiv mal nachgeschaut. Da habe ich mir einen Track der Musikerin vorgemerkt, den spiele ich euch jetzt. Das ist Tanja Donnelly mit Dark Side.

The Piper's Song heißt dieser Track und stammt von der Band Gypsy and the Cat. Die australische Band hat sich schon 2016 aufgelöst. 2023 gab es dann eine neue Single namens Dust. Die ist aber nicht wirklich erfolgreich gewesen und danach kamen bis heute keine weiteren Veröffentlichungen. Aktuell aktiv ist noch Art School Girlfriend, also Polly McKay. Und aus dem noch frischen Album Lean In habe ich jetzt Down the Line für euch.

Ihr hört bei FM, das ist Aoife O'Donovan mit Beekeeper aus dem Album Fossils. Ich habe euch heute das erste Album der schwedischen Musikerin Dottie Andersson vorgestellt, das heißt Andersson Funeral Home, ist in Zusammenarbeit mit Ben Jackson Cook entstanden, ein Musiker, mit dem sich Dottie einfach fallen lassen kann, wie sie sagt. Die Gedanken schalten sich für sie beim Musizieren komplett aus und die Songs entstehen und wie genau dieser Prozess des Songwritings passiert, das kann sie gar nicht wirklich sagen, aber die 13 neuen Stücke, die könnt ihr auf ihrem aktuellen Album und nachher hier bei uns natürlich im Archiv nochmal anhören. Ich möchte rausgehen mit Marika Heckmann und No Caffeine und ich bin Frank Lechtenberg und sage Tschüss.

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2: Herzlich willkommen zu einer neuen Ausgabe von Sounds Out of Range auf Byte FM. Heute mit etwas mehr Beats per Minute als sonst. Denn heute geht's um 2026er Versionen des klassischen Detroit Electro. Etwas geradliniger als sonst also, aber trotzdem sehr experimentierfreudig. Eine Stunde Maschinenfunk wartet auf euch. Ich bin Norman Müller und wünsche viel Spaß.
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Perzeptiva, Dampfkessel qualmt besinnlich, kurz PDQB heißt der Künstler aus Berlin, den wir gerade zum Einstieg in die heutige Sounds Out of Range Ausgabe gehört haben. Das war sein Stück Articleon A im Konyaritmi Remix. Und damit nochmal willkommen zur neuen Sounds Out of Range Ausgabe. Heute gibt's mathematisch präzise und etwas flottere Rhythmen als sonst aus dem Drumcomputer zu hören, allesamt inspiriert vom klassischen Detroit Electro. Der nächste Künstler nennt sich Fleck ESC und hat im März seine EP Neuropie auf dem Label Synaptic Cliffs veröffentlicht. Das wiederum hat der erste Künstler für heute, PDQB, gegründet. Wir hören den Titel Chiba Run von Fleck ESC.

Chiba Run war das. Nicht mehr der aktuellste Track von Flag ESC. Der in Tokio lebende Franzose war in diesem Jahr nämlich schon ziemlich aktiv. Unter anderem auch mit einer Split-EP namens Slip, die im April auf Central Processing Unit erschienen ist. Dieses Label aus Sheffield wiederum ist eine wichtige Adresse für aktuelle Inkarnationen von Detroit Electro. Die EP teilt sich Flag ESC mit dem nächsten Künstler. Der heißt Silicon Skelly. Bürgerlich Carl Finlow aus Liverpool. Seit Mitte der 90er Jahre hat der schon diverse Revivals des Electro-Sounds mitgeprägt und kann dem Sound auch heute noch neue Nuancen abringen. Wir hören den Titel Stacks von der EP Slip. Hier ist Silicon Skelly.

Silicon Scally war das mit Stacks und auch das nächste Stück ist auf einem Berliner Label erschienen, das gerne frische Interpretationen des Oldschool Electro Sounds veröffentlicht. Mechatronica heißt es und der nächste Künstler lebt auch in Berlin, stammt aber aus der Ukraine und ist unter dem Künstlernamen Koloa schon seit 15 Jahren aktiv. Auf seiner aktuellen EP Residual Future arbeitet er viel mit klassischen Electrobeats und auch mit Vocals. Das Stück, das wir jetzt hören, dreht das Tempo etwas runter und macht die Klangräume weit auf. Hier ist Koloa mit Elevator.

Ihr hört immer noch Sounds Out of Range auf Byte FM, heute mit aktuellen Interpretationen des klassischen Detroit Electro Sounds. Zuletzt gab es einen sehr melodiösen, fast eher meditativen Groove von DMX Crew, der das Genre über die letzten 2,5 Jahrzehnte mit unzähligen Releases am Leben gehalten hat. Das eben gehörte Stück Bleak Expansion ist bereits im März auf seinem immer noch aktuellen Album No Way to Control It erschienen. Auch Daniel Savio aus Schweden hat sich, auch wenn sein Name eng mit dem Squee-Genre verknüpft ist, um den Erhalt und die Weiterentwicklung des klassischen Electro verdient gemacht. Der Titeltrack seiner in der letzten Woche erschienenen EP ist eine Art Electro-Dub-Ballade und trägt den Titel Fizzler.

Fizzler, das war der Titeltrack der aktuellen EP von Daniel Savio. Und von Schweden geht's jetzt weiter nach Japan. Auch dort gibt's eine vitale Elektroszene und die wird unter anderem mitgestaltet vom Producer Kansei aus Tokio. Den hören wir jetzt zusammen mit Sharky aus Finnland. Das gemeinsame Stück ist ein Sampler-Beitrag zur aktuellen Compilation des Labels Club Designs und rückt das gemeinsame musikalische Erbe von Electro und Hip-Hop in den Vordergrund. Sogar Scratches gibt's zu hören, wenn auch gesampled. Funky Technician heißt der Track. Hier sind Kansei und Sharky.

Eine japanisch-finnische Elektro-Kollabo von Kanse und Sharky war das. Funky Technician heißt das Stück. Der nächste Künstler ist bereits seit über 25 Jahren aktiv. Kurt Begley ist nicht nur, aber vor allem unter dem Pseudonym Scape One bekannt. Unter diesem Namen hat er im Juli auch das Album Empathic Recall veröffentlicht, von dem wir nun das Stück Forget Equations hören. Hier ist Scape One.

Das war Kurt Begley alias Scape One mit Forget Equations. Auch schon gut zwei Jahrzehnte aktiv ist der nächste Künstler. Er heißt Alex Story und veröffentlicht seine Musik heutzutage unter dem Pseudonym Second Story. Im März ist seine aktuelle EP Descent to Ascent auf dem niederländischen Label Frustrated Funk erschienen. Und typisch für dieses Label, das Ganze ist sehr experimentierfreudig und zukunftsgewandt. Wir hören den Track Do Everything Now von Second Story.

Ihr hört immer noch Sounds Out of Range auf Byte FM, heute mit 2026er Ausprägungen des klassischen Detroit Electro. Das eben gehörte Stück ist wahrscheinlich die frickeligste, soundtechnisch am weitesten vom klassischen Elektroklang-Arsenal entfernte Komposition. Nadia Strewick ist eine in Berlin lebende Holländerin. Gerade hörten wir den Track Gaian von ihrem aktuellen Album Ikigai. Der nächste Musiker hat nicht zuletzt durch seine diversen Veröffentlichungen auf dem legendären Reflex-Label die experimentellen Ränder zwischen IDM und Electro seit den 90er Jahren stilprägend mitgestaltet. Sein Name ist Psylob, dessen aktuelles Album Show Us Another World Is Possible ist im April dieses Jahres erschienen und daraus hören wir jetzt den Titel Steffler.

Psylob war das, eine echte Electro- und IDM-Legende. Und zum Abschluss der heutigen Sounds Out of Range Electro-Ausgabe gibt's jetzt aktuelle Musik von Doppler Effect. Das Projekt um den Detroiter Produzenten Gerald Donald definiert seit Mitte der 90er Jahre, wie kaum ein anderes, den maschinellen, kühlen Kern des Electro-Genres. Auf der aktuellen EP Eon Field führt Doppler Effect den präzisen, sachlichen Ansatz konsequent fort. Und damit verabschiede ich mich für heute im Byte-FM-Programm. Folgen jetzt die Hidden Tracks mit Kai Bempreix. Es sei denn, ihr hört die Wiederholung von Sounds Out Range am Sonnabend. Dann übernimmt gleich ab 12 Uhr Knut Benzner mit der Urban Landmusik. Ich bin Norman Müller und sage Tschüss bis in 14 Tagen. Hier ist Doppler Effect mit Twilight Realm.

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2: Einen wunderschönen Tag zusammen. Ich bin Leonie Möhring und ihr hört das Ehrenwort auf Byte FM. Hello.

Die US-amerikanische Singer-Songwriterin Clyro mit ihrem Song Echo aus dem 2024 erschienenen Album Charm. Und dieser Track verrät auch schon ein wenig, worum es heute hier gehen soll, nämlich um das Wort Echo. Und das hat seinen etymologischen Ursprung im Griechischen und diesmal steckt auch mal wieder etwas Geschichte in der Wortwurzel, beziehungsweise viele Geschichten. Eine davon geht so. Echo war in der Mythologie eine Bergnymphe, die Zeus dafür angeworben hatte, seine Gattin Hera mit dem Erzählen von Geschichten auf Trab zu halten, während er seinen amorösen Abenteuern nachjagte. Als das Ganze auffiel, beraubte sie zur Strafe Echo ihrer Stimme, einzig mit der Fähigkeit ausgestattet, die letzten an sie gerichteten Worte anderer Menschen zu wiederholen. Ja, das ist mal kreativ. Und jetzt passt auf. Nichtsdestotrotz verliebte sie sich in den eitlen Narziss, der vielleicht auch ob ihrer begrenzten rhetorischen Fähigkeiten ihre Liebe jedoch verschmähte und sie damit in tiefes Elend und Verzweiflung stürzte. Sie versteckte sich mit ihrem Kummer in einer Höhle und verkümmerte dort. Ihr Körper wurde eins mit den Felsen und nur ihre Stimme blieb zurück. Und das ist natürlich die, die wir heute hören können, wenn wir in einen Tunnel rufen oder in eine Höhle. Die Arme. Also öfter mal wieder in Tunnel und Berge rufen, dann ist er nicht ganz so allein. Wir hören den estnischen Komponisten und Produzenten Misha Panfilov mit Together aus seiner schönen Platte Days as Echoes.

Sucht gern Berührungspunkte zwischen Spiritual Jazz und Easy Listening? Der estnische Musiker Misha Panfilov mit Together aus seiner Platte Days as Echoes. Und Echo ist auch das heutige Ehrenwort hier auf BeatFM. Und was ein Echo ist, das kann man eventuell noch halbwegs erklären, aber warum es manchmal da ist und manchmal nicht, da hört es bei mir zumindest auf. Ein Widerhall ist erstmal ja im weitesten Sinne eine durch Reflexion an ihren Ursprungsort zurückgeleitete Schallwelle. Die entsteht aber nur, wenn das Hindernis, also meinetwegen die Höhlenwand, mindestens so 30, ich habe irgendwas von 34 Meter gelesen, vom Hallo-Rufenden entfernt ist. Ansonsten kommt nämlich die Schallreflexion zu schnell zurück und verschmilzt für unser Ohr und Gehirn zu einem einzigen Höreindruck. Das in den Bergen gerufene Hallo klingt dann also höchstens ein bisschen hallig, aber eben nicht mehr doppelt. Das Prinzip des Echos oder vielmehr der Echoortung können sich Menschen, vor allem blinde Menschen, auch zunutze machen, um sich mit der Klicksonartechnik besser in der Umwelt zurechtzufinden. Dabei senden sie, ähnlich wie Fledermäuse oder Delfine, Laute aus und können dadurch natürlich nach einigem Lernen irgendwann erkennen, ob sie auf einen Pfeiler beispielsweise zulaufen oder wo eine Treppe beginnt und endet. Ziemlich faszinierend, finde ich. Meisterinnen sind darin, also in dieser Echoortung, aber vor allem Fledermäuse, und die besingt ja auch Johnny Dynamite mit seinem Song Bats in the Woods.

Ankara Echoes mit Benial. Ihr hört das Ehrenwort auf BytefM, indem wir uns heute um das Wort Echo drehen. Und eine Echokammer ist nicht etwa ein besonders schallreflektierender Raum, in dem man sich hervorragend sinnlos mit sich selbst unterhalten kann, sondern eher metaphorischer Natur. In der Kommunikationswissenschaft wird das Phänomen Echokammer damit beschrieben, dass sich die öffentliche Kommunikation in mehr und mehr isolierte Kammern verlagert, in der Menschen sich zunehmend nur noch mit ihren eigenen Meinungen umgeben. Durch einseitige Mediennutzung und natürlich auch das Algorithmus-Echo der eigenen Ansichten im Internet verfestigen sich Annahmen zu Überzeugungen, Behauptungen zu Tatsachen und Skepsis zu Feindschaft. Und das ist, surprise, surprise, gefährlich für ein demokratisches Miteinander. Ich glaube, spätestens wenn man nach wirklich jedem gesehenen Beitrag denkt, genau so ist es. Oder wenn man Herzklopfen und emotionale Stresspegel bei dem Wort aber oder dem leisesten Zeichen von Widerspruch bekommt oder vielleicht auch nur noch von Menschen umgeben ist, die genauso sind, aussehen und reden wie man selbst, hat man sich eventuell im Echokammer-Kabinett verlaufen. Und da wird es dann gruselig auf Dauer. Aber was hatten wir vorhin? Echos entstehen eigentlich nur auf eine gewisse Distanz. Dann kann ja wohl nur Nähe, und ich meine echte Nähe und Begegnung, der Ausweg daraus sein. Poetisch und doch so schwierig. Hier mal eine Echokammer, in der man sich indes gut aufhalten kann. Melodies Echo Chamber. Crystallized.

Aus ihrem gerade erst Ende Juli neu erschienenen Album The Deruti Column war das mit Echoes in the Memory. Und damit werden wir langsam an der obligatorischen Stelle mit dem Gedicht hier in dieser Sendung angekommen. Und da gibt es heute mal kein konkretes, sondern vielmehr geht es um eine bestimmte Form, nämlich das Echo-Gedicht. Echo-Gedichte waren wohl schon in der Antike angesagt und auch später noch im Barock eine durchaus gern verwendete poetische Technik, in der eben die lyrische Person in die Welt hinein Fragen stellt und ihm ein Echo darauf antwortet. Das sind dann natürlich immer die letzten Laute oder Silben des Gesagten, können aber durchaus Sinn ergeben. So wird der Widerhall fast schon zum orakelhaften Berater, wie bei, ich habe euch jetzt mal ein paar Beispiele mitgebracht, was bleibt von all dem Leben? Eben, soll ich denn ewig traurig sein? Nein. Bin ich ein Genie? Nie. Und wenn ich frage, wer bin ich? Ich. Irre. Naja, so ganz überzeugt bin ich davon ehrlicherweise selber nicht. Schlagreime sind das dann, glaube ich. Ganz ohne diese, aber mit einem Sound, der wie der Widerhall aus einer anderen Sphäre klingt, kommt die US-amerikanische, irrsinnig vielseitige Künstlerin Lorraine aus. Hier mit Elmira aus ihrem ganz frisch releaseden Album Fata Morgana.

Phoebe Bridgers mit I Can't Wait aus ihrem tollen aktuellen Album Lost Weekend hier auf BeatFM. Und ich will ehrlich mit euch sein, es gibt keinen wirklich Bezug zum heutigen Thema. Der Song sollte einfach mit in die Sendung. Es geht heute aber eigentlich um das Wort Echo. Und da haben wir das schöne Sprichwort, wie es in den Wald hineinruft, so schallt's auch wieder raus. Ist ja klar, dass in Deutschland der geliebte Wald da eine Rolle spielt. Ich habe mal geschaut, wie dieses Sprichwort mit dem Echo so in anderen Sprachen vertreten ist und da findet sich oft, ob Suaheli oder Italienisch, die Entsprechung man erntet, was man sät oder wer Wind sät, wird Sturm ernten. Ich dachte irgendwie, ich finde da noch ein paar Kuriositäten, aber nee, da scheinen sich wirklich alle einig zu sein. Nur in Polen gibt es wohl das Sprichwort, wie Kuba zu Gott ist, so ist Kuba zu Gott. Warum auch immer. Zurück zum Echo und dem Wald. Dieser Satz gilt im übertragenen Sinne für den uralten etablierten Grundsatz der praktischen Ethik, der heißt, behandle andere so, wie du von ihnen behandelt werden willst. Die sogenannte goldene Regel ist das. Und Golden Rules heißt auch das Label, auf dem folgende Platte erschienen ist, Asphalt Homeland vom Ghost Funk Orchestra. Und daraus jetzt ein Song.

Aus Birmingham, die britische Elektronikband Broadcast mit ihrem Song Echoes, Answer aus dem Jahr 2000, hier beim Ehrenwort auf BFM. Wir sind heute beim Echo und das gibt es in all seinen Facetten und Abstufungen, natürlich auch in der Musik. Heutzutage gehören Effekte wie Hall, Reverb oder Delay ganz selbstverständlich in jede Werkzeugtasche für MusikerInnen. Früher musste man für derartige Effekte schon ganz schön erfinderisch werden. Man stellte das Aufnahmegerät in große, hallige Räume oder man experimentierte zum Beispiel mit Tonbandmaschinen, die sich den Abstand zwischen Aufnahme- und Wiedergabeknopf zunutze machten und so kleine Verzögerungen, das Tape-Delay, erzeugten. Ob beim Slapback-Echo im Rock'n'Roll der 50er Jahre oder in den 70ern im jamaikanischen Dub, der Effekt wurde immer beliebter, ganz im Gegenteil zur Rückkopplung. Dieses penetrante Störgeräusch, was entsteht, wenn ein Mikrofon den Klang eines Lautsprechers einfängt, verstärkt und abermals wiedergibt, das will man wirklich nicht haben. Das haut einem gefühlt jedes Mal ein paar Windungen aus dem Hörkanal. Dann lieber schönes Delay wie das von dem Projekt The Caretaker von James Leland Kirby.

Wie ein Echo aus dem Shoegaze-Dream-Pop-Himmel der 90er Jahre. Anfang April erschien das Londoner Trio Deary mit Alma. Und damit kommen wir langsam hier zum leisen Widerhall, denn diese Ausgabe neigt sich ihrem Ende entgegen. Wir hören uns, so ihr denn mögt, in 4 Wochen wieder. Ansonsten geht's hier aber natürlich auch gleich bunt weiter im Programm. Herzlichen Dank auf jeden Fall fürs Zuhören. Möge alles Gute, das ihr in diese wirren Tage einbringt, auf ein Vielfaches zu euch zurückkommen. Ich bin Leonie Möhring und das hier das Tara Clerken Trio mit Somewhere Good, erschienen bei World of Echo. Tschüss.

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0: 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Es ist 7 Uhr. 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
2: Ich bin Thomas Bleskin. Eine Abgeordnetengruppe im Bundestag will Organspenden nach dem Tod zum Regelfall machen. Ihrem Gesetzentwurf zufolge würden volljährige, einwilligungsfähige Menschen automatisch als Spender gelten, sofern sie nicht widersprochen haben. Bisher ist eine ausdrückliche Zustimmung nötig. Eine zweite Abgeordnetengruppe lehnt die sogenannte Widerspruchsregelung ab und setzt auf mehr Aufklärung. In der gerade beendeten Badesaison sind mehr Menschen in Deutschland ums Leben gekommen als im Sommer des Vorjahres. Zwischen Anfang Mai und dem Ende der Sommerferien ertranken 248 Menschen, 12 mehr als im gleichen Zeitraum 2025. Das teilte die Deutsche Lebensrettungsgesellschaft mit.
3: Alleine im Juni zählte die DLRG mehr als 100 Todesfälle. Nur 2003 gab es in einem Juni mehr Badetote. Eine Hitzewelle zog besonders viele Menschen ans Wasser. Besonders gefährdet sind Jugendliche und junge Männer zwischen 11 und 30 Jahren. Viele überschätzen sich, sind leichtsinnig, gehen Risiken ein und das, obwohl sie nicht oder nicht gut schwimmen können. Die meisten tödlichen Badeunfälle gab es in Bayern. Hier starben in diesem Sommer 61 Menschen. Uli Reitinger, Nachrichtenredaktion.
2: Nach den eigenständigen Hacking-Attacken durch künstliche Intelligenz haben die Chefs der größten US-amerikanischen KI-Firmen erstmals vor dem UN-Sicherheitsrat vor den Risiken der Technologie gewarnt. Man sei an einem Scheideweg angelangt, sagte der Chef des ChatGPT-Entwicklers OpenAI, Sam Altman.
4: KI sei die derzeit größte Sicherheitsherausforderung für die Welt, sagte der Chef des KI-Labors Anthropic, Dario Amodei. Wenn man nicht gut damit umgehe, könne es ein Risiko für die gesamte Menschheit sein. Auch OpenAI-Chef Altman mahnte zu extremer Vorsicht. Beide boten aber auch Lösungsideen an, zum Beispiel Verlangsamung der Entwicklung, Inspektoren, globale Standards und mehr Transparenz. Alle Antworten hätten sie aber auch nicht, gab OpenAI-Chef Altman offen zu. Er sei offen für jede bessere Idee. Aus New York, Christina Horsten.
2: Zum Sportfußball. Jürgen Klopp will vor seinem ersten Spiel als Bundestrainer keine Titel für die EM 2028 oder die WM 2030 versprechen. Vor dem Nations League-Spiel in den Niederlanden sagte der 59-Jährige, die Mannschaft müsse aber erkennen lassen, dass sie alles versuchen wolle. Marc-André Ter Stegen soll im Tor sein Comeback geben. Kapitän Joshua Kimmich kehrt ins Mittelfeld zurück. Zum Wetter, die aktuelle Vorhersage des Deutschen Wetterdienstes. Heute im Norden und Osten wolkig mit Schauern, örtlich sind auch kurze Gewitter dabei. Sonst zunächst meist wolkig, später lockert es auf, am Nachmittag im Westen überwiegend sonnig und trocken. Höchstwerte um 16 Grad in der Nordosthälfte, sonst 18 bis 23 Grad. Am Freitag viel Sonnenschein, nur im Osten und auch Nordosten eher ungemütlich und immer wieder Regen. In der Nordosthälfte bis 20 Grad, in der Südwesthälfte bis 24 Grad.
0: Das waren die Nachrichten.

Golden Glades mal wieder zum Schwärmen und Beschwören. Heute mit Musik von Hollow Hand, John Phillips und Vanishing Twin. Direkt zum Einstieg, da gab es die Nummer Your Heart Stops von Fantasy of a Broken Heart. Hierbei beschwört das Duo aus Brooklyn den Zauber des Lebens, denn selbst wenn die Verzweiflung noch so groß ist, das Herz schlägt doch einfach immer weiter. Also eine schöne Form hoffnungsvoller Verzweiflung. Und die finden wir auch wieder bei The Tubs mit ihrer flehenden Liebeserklärung Stoop to Me.

Auch Dissipate, die neue Single der Schweizer Formation East Sister, kreist um die Liebe, allerdings um eine, die sich langsam verflüchtigt. Mit passenden Bildern aus dem Bereich der Akustik und der Physik erzählen sie vom Auseinanderdriften zweier Menschen, die sich eigentlich noch ganz nah sind. Und wir bleiben beim Thema Herzschmerz. Die in Holland ansässige Band Personal Trainer beschreibt den Punch Drunk Love wie aus einer unschuldigen Schwärmerei ganz langsam auch eine unangenehme Obsession werden kann.

Hübscher kleiner Song von Nixon Boyd, Never in a Million Years, da bekommt selbst die Sehnsucht ziemlich viel Raum. Wir lassen uns jetzt von Kanada aus nach Japan ein bisschen ins Astrale treiben, ganz schwerelos und entspannt mit Astral Echoes. Das ist ein Lied von der japanischen Band Maya Ongaku.

Zu diesem Song Fennel Knows gibt es eine ziemlich klare Aussage der Songschreiberin Beata Udie. Im Kern geht es um Veränderung und Heimweh und sie beschreibt, wie sie zwischen all diesem wilden Fenchel in Kalifornien sitzt. Ihre Gedanken aber sind weiterhin in ihrer alten Heimat Missouri und genau diese Verbindung aus Landschaft, Erinnerung und Veränderung macht dieses Stück Fennel Knows zu einem der schönsten Momente auf ihrem Album This Bed Was Made For Me von Beata Udie. Ihr hört Golden Glades auf Byte FM und weiter geht es mit National Park aus Glasgow.

Der Musiker John Hogerty ist kein ganz unbeschriebenes Blatt. Mitte der 90er war er Gründungsmitglied der Telstar Ponies. Aktuell spielt er Gitarre bei The Pastards. Und dann gibt es da noch das langfristige Projekt von ihm, National Park, mit dem er nun ein Album herausgebracht hat, das Material aus gut 30 Jahren Bandgeschichte versammelt. Singles, EPs und bislang unveröffentlichte Songs, wobei sich bei National Park vor allem die große Schwärmerei für The Velvet Underground sehr deutlich zeigt. Zum Beispiel in dem eben gehörten Stück Norman Dolphs Money. Da haben sie sich einen kleinen Insiderwitz erlaubt, denn Norman Dolph, der war in den 60ern Vertriebsmitarbeiter bei einer Plattenfirma und hatte damals privates Geld in die allerersten Aufnahmen für die Velvets gesteckt. Einiges davon sollte später dann auf dem Album The Velvet Underground und Nico landen. Mit dieser Schwärmerei noch nicht genug. Auch bei Hollow Hand kann man sie sehr deutlich heraushören. Die große Liebe zu Lou Reed und The Velvet Underground, zum Beispiel in diesem Stück Love Again.

Es besteht kein Zweifel, diesen lakonischen Gesang, den hat er direkt von Lou Reed übernommen, aber damit zeigt der britische Musiker Max King on Mills natürlich guten Geschmack. Hollow Hand heißt seine Band und das neue Album Wish Road South, das hat er alleine geschrieben und produziert, aufgenommen hat er es allerdings live gemeinsam mit Oliver Newton am Schlagzeug und Leo Clark am Bass und dabei geht es manchmal auch in Richtung Power Pop. Zum Beispiel in diesem Song hier über ein Secondhand Heavy Metal Shirt.

Für den Australier Dylan Young hat sich einiges getan. Sein Projekt Way Dynamic, das erhält nachträglich noch einmal eine größere Veröffentlichung, denn er hat mit Jack Jaguar einen neuen Vertrag unterschrieben und so erscheint sein aktuelles Werk Massive Shoe noch einmal mit einem Bonustrack, eben gehört Officially. Auf dieser schönen Platte von Way Dynamic hat übrigens auch der Songschreiber und Produzent Liam Snowy Halliwell mitgewirkt und der wird Mitte Oktober ein neues Album herausbringen, das erste, das er ohne seine obligatorische Snowy Band umgesetzt hat. Wirkt stellenweise etwas experimentell und auch offener, aber zugleich auch sehr vertraut. Hier ist Liam Snowy Halliwell mit The Forest.

Ja, das klingt ja doch ziemlich britisch. Midweek Circle aus Edinburgh verbinden Folk aus den späten 60er und frühen 70ern mit ein paar spacigen elektronischen Sounds. Gerade ist ihr Debütwerk erschienen und der erste Eindruck ist gar nicht mal so schlecht. Psychedelisch angehauchter Folk der alten Schule, dafür kann sich auch die noch relativ neue Band The Thorn begeistern. Und wie es im Folk eigentlich schon immer der Fall war, haben sie ein altes Volkslied übernommen, La Perrenette, ein französisches Lied über eine Liebe, die sich allen Widerständen zum Trotz nicht vertreiben lässt und das in dieser wunderbar entrückten Version von The Thorn tatsächlich fast wie eine Beschwörung klingt.

Die mündliche Überlieferung, die spielt gerade im Folk eine ganz wichtige Rolle. Lieder und Geschichten werden von einer Generation zur nächsten weitergegeben. Die britische Band The Thorn knüpft mit ihrer Musik an genau diese Tradition an. Und auch Vanishing Twin haben dazu etwas beizusteuern. Ihre neueste Single, die heißt Oral Tradition.

Ihr hört weiterhin Golden Glades auf ByteFM und nach Vanishing Twin geht es weiter mit neuer Musik aus Kanada von Jonathan Person.

Ja, eigentlich ist der Gitarrist und Sänger der Indie-Rocker Corridor, aber mit Repertoire hat Jonathan Persson bereits sein fünftes Solowerk herausgebracht und das ist keine direkte Fortsetzung seiner letztjährigen Platte Nouveau Monde, denn an Repertoire hat er schon vor etwa 6 Jahren angefangen zu arbeiten und die Songs haben sich dabei immer stärker in eine eher sanfte, psychedelische Indie-Pop-Richtung entwickelt. Wer auf diesen eher verhuschten Lo-Fi-Mumble-Folk steht, dem müsste der nächste Act ganz gut gefallen. Nicolas und Daniel Pohl kommen beide aus Brüssel und haben gerade ihr Album Jeudi Matin veröffentlicht.

Auch Laura Weirs gibt auf ihrem neuen Album Einblicke in eine eher intime und zurückgenommene Welt. Arc Still Bends ist ein nachdenklicher Song von ihr und zeigt, dass die Songschreiberin auch auf ihrer 14. Platte noch einiges zu erzählen hat. Schwärmen und Beschwören ist das Thema heute hier in der Sendung Golden Glades, und da gehen wir jetzt mal zurück zum Noise-Pop der frühen 90er.

Forgotten Favorite ist vielleicht der bekannteste frühe Song von Velocity Girl und ich hatte dieses Stück seinerzeit auch rauf und runter gehört Anfang der 90er. Jetzt im August kam eine neue Compilation raus via Slumberland Records, wo die frühen Jahre dieser Band aus Washington DC noch einmal versammelt sind. Und es ist ja ganz schön, wenn fast vergessene Favoriten immer wieder mal ausgegraben werden, zum Beispiel auch in Form von Tribute-Alben. Genauso ein Album steht bei uns als nächstes bereit. I Helped Edward Ball Escape ist eine Hommage an die kultisch verehrte Band The Times. Ganze 40 Acts sind auf dieser Doppel-CD versammelt, darunter auch der Österreicher Rotifer.

Die Nummer Red with Purple Flashes, im Original erschien 1981 als 7-Inch-Single und wurde hier gecovert von dem österreichischen Musiker und Publizisten Robert Rothiefer, der kürzlich auch hier bei uns im BeatFM-Magazin zu Gast war, um unter anderem über sein aktuelles Projekt Radical Friendship Theory zu sprechen. Radical Friendship Theory, hierfür hat er seinen Freundeskreis versammeln können. Neben Ian Button, Helen McCookery Book und Kenji ist auch der englische Singer-Songwriter John Howard mit seiner Stimme zu hören.

0: Sense of Time von Radical Friendship Theory. Zu hören am Gesang ist der britische Singer-Songwriter John Howard, der mit seinen 73 Jahren inzwischen in Spanien lebt und auf kleiner Flamme weiterhin Musik produziert, wobei er die gute alte Zeit, so wie er sie erlebt hat, gerne immer wieder mal heraufbeschwört. Wir hören dazu Chelsea Days, das ist ein ganz neues Stück von John Howard.
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Mal wieder ein ganz großes Songwriting, was der Londoner Owen Duff hier präsentiert. Diesen Song, den hat er nach einer Zugreise quer durch die USA geschrieben, inspiriert von einem, wie er sagt, magischen Tag in San Francisco. Dazu kommen dann noch ein paar Verweise auf Filmklassiker wie Vertigo und Twin Peaks, also eigentlich schon ziemlich viel Stoff für einen einzigen Song, aber wie immer meisterhaft verpackt von Owen Duff. Und wo wir thematisch schon in den USA sind, können wir noch einen kleinen Abstecher machen zu einem der eigenwilligsten Country-Sänger der 60er. Roger Miller war bekannt für seinen recht trockenen Humor. Unter anderem fragte er, "Where have all the average people gone?" Und ich würde sagen, das ist noch immer eine gute Frage.

0: Neue Musik von Swansea Sound, Mean to be Mean, ist ein kleiner Seitenhieb auf die englische Musikpresse der 80er und 90er Jahre, verbunden mit der Frage, wer eigentlich genau entscheidet, was als wichtig und relevant betrachtet wird. Amelia Fletcher, damals tätig bei Tallulah Gosch bzw. Heavenly, sowie Hugh Williams von The Poustics konnten hier also gemeinsam als Swansea Sound noch eine späte Abrechnung einreichen. Weiter geht's hier in der Sendung Golden Glades mit neuen Klängen von The Nature Center featuring Sean Murray.
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Love of the Leash von der friesischen Band The Homesick ist ein gut gelaunter Song und handelt vom Schwärmen, vom Idealisieren, aber auch von den kleinen Ängsten, die dabei so mitlaufen, wenn man frisch verliebt ist. So gesehen ist Musik ja immer auch eine kleine Lebensschule und dazu passt auch ganz gut das nächste Stück hier im Programm. It's a Long Way to Fall Down hören wir von der schottischen Band Dropkick.

Sie ist absolut außergewöhnlich, diese Stimme und auch die Person dahinter, denn John Phillips komponierte seinen Outsider-Folk in Südafrika. Aufgewachsen ist er in Südrhodesien. 1969 nahm er in Johannesburg ein einziges Album auf. Danach verschwand er mehr oder weniger von der Bildfläche, auch weil er mit seiner Gender-Identität haderte. Zu einer Zeit, in der es dafür kaum gesellschaftliche Akzeptanz gab. Weitere Aufnahmen aus den 70ern sind erst jetzt mit Songs of Gentleness veröffentlicht worden. Ein sehr passender Titel für John Phillips. Und mit seiner Nummer Pretty Garlands möchte ich mich für heute verabschieden. Mein Name ist Sandra Z. und das hier war die Sendung Golden Glades auf Byte FM. Wir hören uns wieder, wenn ihr wollt, in 2 Wochen.

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0: 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Es ist 9 Uhr.
2: Ihr hört den Standard auf Byte FM mit Niklas Holle. Und in der heutigen Ausgabe verschreiben wir uns der Sängerin und Vokalistin Betty Carter, die am 26. September 1998 gestorben ist. Sie wurde 69 Jahre alt und musizierte mit Größen wie Charlie Parker, Dizzy Gillespie, Miles Davis, Lionel Hampton und vielen mehr. Los geht es mit einem schönen Saxophoneinstieg und der Nummer There Is No You.

Die Vokalistin Betty Carter mit dem Stück There's No You aus dem Langspieler The Modern Sound of Betty Carter von 1960. Ihr hört den Standard auf Byte FM und das Programm dieser Stunde haben wir auf die Sängerin Betty Carter zugelegt. Am 26. September starb sie 1998 im Alter von 69 Jahren. Dabei haben wir hier eine breite Auswahl von Aufnahmen aus den frühen Jahren sowie aus ihren letzten Jahren in den 1990er Jahren. Eine sehr fähige Sängerin und Interpretin, die bekannte Standards wirklich nochmal neu ausgeleuchtet hat. Betty Carter mit My Favorite Things.

ihr den Standard auf BYTE FM mit einer Betty Carter Stunde und zu erleben war sie mit dem Titel This Is Always aus der Inside Betty Carter LP von 1964, aufgenommen in New York City. Die junge Betty Carter wuchs übrigens in Detroit auf, wo der Blues auch eine erhebliche Säule darstellt. Detroit ist ohnehin eine spannende Stadt, da so viele Musikerinnen aus Detroit kamen, wie beispielsweise die Jones-Brüder, Kenny Burrell, Paul Chambers, Barry Harris, Mill Jackson, Donald Byrd, Yusef Lateef und so viele mehr. Weiter geht's mit einem Stück Social Call, findet sich allerdings nur auf der CD-Pressung der LP Meet Betty Carter and Ray Bryant.

0: Betty Carter zusammen mit dem Pianisten Ray Brandt aus dem gemeinsamen Album von 1955 mit der Nummer Social Call. 1958 erschien das Album Out There with Betty Carter, worauf Arrangements von Mel Ballisten, G. Grice und Benny Golson verewigt sind. Zu finden ist darauf auch eines meiner Lieblingsstücke im Jazz, nämlich der Standard You're Getting to Be a Habit with Me.
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Ihr hört den Standard auf Byte FM und in dieser Stunde hören wir uns Aufnahmen von Betty Carter an. Hier startete das Stück Something Wonderful in eine reduzierte Weise, fast mysteriös. Ja, lichtet sich dann quasi instrumental und harmonisch eine Perspektive, die führenden Charakter beim Zuhören hat. Eine traumhaft schöne Entwicklung. Vom Jahr 1958 machen wir einen Sprung in das Jahr 1992. In dem Jahr nahm und veröffentlichte sie via Verve das Album It's Not About the Melody. Eingeleitet wird die LP mit einer Eigenkomposition namens Namers Love Song.

Nymers Love Song, vorgetragen von Betty Carter aka Bebop Betty. Wobei dieser Name ihr ja zu einer ganz anderen Zeit gegeben wurde. Der Spitzname stammt nämlich aus der Zeit, wo sie für Lionel Hampton gespielt hatte, also fast ein halbes Jahrhundert zuvor. Von dort aus ist das Album Inside Betty Carter chronologisch dann wieder näher. Wir schreiben also das Jahr 1964, daraus die Nummer Some Other Time.

Remember von Betty Carter aus dem Album The Modern Sound of Betty Carter. Das wurde übrigens schon 1960 rausgebracht. Ein Jahr später veröffentlichte sie übrigens mit Ray Charles ein Album, woraus wir vielleicht gegen Ende noch ein Stück hören werden, wenn die Zeit es zulässt. Zurück in das Jahr 1962 bei dem Standard I Should Care könnt ihr übrigens einen 20 Jahre alten Christian McBride am Bass erleben.

Betty Carter mit I Should Care aus dem Langspieler It's Not About the Melody. Ihr hört den Standard auf Arbeit FM und das heutige Programm wird von der Sängerin Betty Carter bestimmt. Auf dem Album Meet Betty Carter and Ray Brunt ist eine Instrumentalfassung von Old Devil Moon verewigt, die wir uns jetzt quasi als eine kleine vokale Pause genehmigen sollten, bevor wir wieder Betty Carter in voller Gesangspracht erleben werden.

Ihr hört den Standard auf Byte FM mit einer Betty Carter Ausgabe. Woher der Name Bebop Carter kommt, lässt sich anhand dieses Live-Mitschnitts gut nachvollziehen. Eine tolle Band, die sie hier begleitet, sowie hier wieder eine starke Interpretation und Solo-Performance von I Love Music von Betty Carter. Kommen wir noch einmal auf eine kleine geschmeidige Nummer aus ihren früheren Jahren. I Don't Want to Set the World on Fire.

I don't want to set the world on fire aus dem The Modern Sound of Betty Carter Album. Das war der Standard auf ByteFM mit einem kleinen Ausschnitt zu Betty Carters Schaffen. Vielen Dank für eure Aufmerksamkeit und euer Interesse. Ich wünsche euch gleich noch viel Spaß mit dem weiteren Programm hier auf ByteFM. Zum Ausgang der Stunde und der Sendung werdet ihr hier mit der Ballade Moonlight in Vermont begleitet. Dabei handelt es sich um einen Konzertmitschnitt von 1992. Und sollte dann noch etwas Zeit übrig bleiben, habe ich noch eine kitschige Interpretation von Cocktails for Two zusammen mit Ray Charles. Tschüss und auf Wiederhören, sagt Niklas Holle.

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2: Ich bin Thomas Bleskin. Der Sozialverband VdK fordert einen Sozialcheck für die geplante Rentenreform der Bundesregierung. Präsidentin Bentele sagte der deutschen Presseagentur, die Koalition solle ihre Pläne stärker auf sozialen Ausgleich ausrichten.
3: Die geplante Abschaffung der Rente mit 63, ein Unding, auch für den Sozialverband. Viele hätten ihren Renteneintritt schon geplant. Deswegen könne man die Rente nach 45 Beitragsjahren nun nicht einfach canceln. Wir brauchen mindestens Übergangsfristen, heißt es, eine Reform zum Wohl der Menschen. Mehr Nähe zu den Leuten. Nicht mit dem Kopf durch die Wand. Das hört man nun auch immer wieder aus der Koalition. Doch noch ringt die Regierung um einen Rentenkompromiss. Claudia Wächter, Nachrichtenredaktion.
2: Eine Abgeordnetengruppe im Bundestag will Organspenden nach dem Tod zum Regelfall machen. Ihrem Gesetzentwurf zufolge würden volljährige, einwilligungsfähige Menschen automatisch als Spender gelten, sofern sie nicht widersprochen haben. Bisher ist eine ausdrückliche Zustimmung nötig. Eine zweite Abgeordnetengruppe lehnt die sogenannte Widerspruchsregelung ab und setzt auf mehr Aufklärung. Über die Vorschläge wird zunächst nur beraten, noch nicht abgestimmt. Die US-Regierung muss Journalisten von CNN, MS Now und Politico vorerst wieder Zugang zum Weißen Haus gewähren. Ein Bundesrichter gab einem Eilantrag der von Präsident Trump ausgeschlossenen Medien statt. Der Entzug der Presseausweise sei ohne verfassungsrechtlich angemessenes Verfahren erfolgt. Die Anordnung gilt zunächst für 14 Tage. Trump hatte den Medien vorgeworfen, Falschnachrichten zu verbreiten. Und zum Sportfußball. Die Nationalmannschaft startet heute unter dem neuen Bundestrainer Jürgen Klopp in die Nations League. In Amsterdam ist Erzrivale Niederlande der erste Gegner.
4: Das Debüt gleich beim Erzrivalen. Jürgen Klopp freut sich auf eine emotionale Partie, in der man nur eine Chance habe, wenn man das Spiel als Derby annehme. Für die Spieler heißt das kämpfen, laufen, Vollgas geben. Er selbst spüre eine positive Anspannung vor seinem ersten Spiel. Über die Aufstellung wollte ein gut gelaunter Klopp am Vorabend nichts verraten. Sicher ist, dass Marc-André Ter Stegen im Tor stehen wird. Kapitän Joshua Kimmich rückt vor ins Mittelfeld. Auch die Niederlande knabbern noch am frühen WM aus. Mit neuem Trainer. Thomas Bremser, Amsterdam.
2: Zum Wetter, die aktuelle Vorhersage des Deutschen Wetterdienstes. Heute im Norden und Osten wolkig mit Schauern, örtlich sind auch kurze Gewitter dabei. Sonst zunächst meist wolkig, später lockert es auf, am Nachmittag im Westen überwiegend sonnig und trocken. Höchstwerte um 16 Grad in der Nordosthälfte, sonst 18 bis 23 Grad. Am Freitag viel Sonnenschein, nur im Osten und auch Nordosten eher ungemütlich und immer wieder Regen. In der Nordosthälfte bis 20 Grad, in der Südwesthälfte bis 24 Grad.
0: Das waren die Nachrichten.

Dylan Mondegreen mit Over You. Ihr hört die Sendung 10 bis 12 auf Byte FM am Donnerstag, den 24. September 2026.

Im Mai diesen Jahres hat das Duo Chinese American Bear ein neues Album rausgebracht mit dem wirklich wunderbaren Titel Dim Sum and Then Some. Jetzt betritt schon wieder eine neue Single von der Band die Tanzfläche. Der Song heißt tatsächlich Dance, Dance, Dance und ist Insider-Informationen nach tatsächlich ursprünglich für das im letzten Album geschrieben worden, hat es da aber nicht mehr drauf geschafft. Auf jeden Fall viel zu schade, um durchs Raster zu fallen. Ein Disco-anmutender Song mit auf jeden Fall Hitpotenzial. Sehr detailverliebte Produktion mit lauter kleinen Ornamenten, Riffs und Einwürfen, die das Ganze irgendwie sehr eigen machen und gleichzeitig den Song sehr spritzig halten. Eins dieser Riffs ist ein Synthesizer-Riff, was ganz extrem an die Bläser von Celebration von Kool & The Gang erinnert, was ja auch ein absoluter Super-Disco-Hit ist. Sicher nicht unabsichtlich so passiert. Achtet da gleich gerne mal drauf. Dance, Dance, Dance von Chinese American Bear ist unser heutiger Track des Tages hier auf Byte FM.

Dance, Dance, Dance von Chinese American Bear. Unser heutiger Track des Tages auf Byte FM. Ich habe ja eben von dieser kleinen Cool and the Gang Hommage gesprochen, die ich daraus höre. Habt ihr bestimmt auch entdeckt. Diesen Synthesizer, der im Intro einmal dieses ikonische Bläser-Riff von Celebration nachzeichnet. Und deswegen hören wir eben diesen Song jetzt einfach direkt hinterher, in dem sich quasi dieses Easter Egg entlehnt wurde. Celebration von Cool and the Gang.

Kool & The Gang Celebration. Richtig Classics hier bei 10 bis 12 auf Byte FM. Der nächste Song, den wir hören, heißt Wonderful Offer von Essential Logic.

Ihr hört die Sendung 10 bis 12 auf Byte FM. Es ist gleich 10:30 und wir machen weiter mit dem britischen Trio Inspector Spacetime. Die machen so einen klubbigen Elektropop-Sound, ohne sich dabei in die genauen Ausrichtungen des Genres ganz zu verschreiben. Sie klingen mal etwas mehr 80er-poppig, mal mehr so trancig und ab und zu fast schon so Anklänge von Eurodance. Sehr, sehr spannend das Ganze. Und um euch davon selbst ein Bild zu machen, empfehle ich, zu deren Konzert in Berlin am 9. Oktober zu gehen. Und dann wird euch dieses Konzert auch noch präsentiert von Byte FM. Also ich würde sagen, nichts wie Hinder. Wir hören deren aktuelle Single, wir hören Inspector Spacetime mit ATM.

La Femme mit dem Song White Night hier bei 10 bis 12 auf Byte FM. Das hier ist Dive mit dem Song Dosed.

Die Band Class E aus Berlin machen eine Art psychedelischen New Wave, aber irgendwie hat es für mich auch immer was Krautrock-mäßiges. Ihre Musik klingt für mich wie ein ganz tiefes Blau. Irgendwie kalt und erdrückend und trotzdem sehr euphorisierend. Ein Sound, der einen komplett umhüllt quasi. Class E sind derzeit auf Tour und heute Nachmittag bei meiner Kollegin Dilara Händler zu Gast im BYTE.FM Magazin. Wenn ihr mehr erfahren wollt, bleibt einfach bei uns hier auf BYTE.FM in der Leitung, würde ich sagen. Das Magazin läuft nämlich wie jeden Wochentag von 14 bis 17 Uhr live bei uns im Programm auf BYTE.FM. Wir hören Call It Love von Class E aus deren aktuellen Album.

ganz entgegen dem, was der englische Songtitel vermuten lässt, ist der Song ja tatsächlich auf Deutsch. Call It Love von Class E aus Berlin. Später live zu Gast im Magazin auf Byte FM bei meiner Kollegin, die Lara Händler. Wir machen weiter mit Musik von Black Marble. Der Song heißt Daily Driver.

Soft Loft, so heißt eine junge Band aus Zürich. Ich würde ihre Musik mal so als schlafzimmerig bezeichnen. Und das meine ich auf gar keinen Fall abwertend. Ganz im Gegenteil, ich habe das Gefühl, deren Musik nehme einen so ganz warm bei sich auf. Ganz entspannt und mit sehr schönen Melodien. Sowohl zum Runterkommen und zum aktiven Zuhören, als auch wenn man auf einen kleinen Tanz möchte. Und zweiteres könnt ihr bei einem von ihren Konzerten auf deren Tour sehr gerne tun. Also das Tanzen. Sie beginnen ihre Tour am 11. Oktober in Freiburg mit weiteren Stops in Frankfurt am Main, Leipzig und Berlin, in Bremen, Hamburg und abschließend am 18. Oktober dann in Köln. Präsentiert natürlich von Byte FM. Und aus deren aktuellen Album hören wir jetzt den Song Lonely Sometimes Comes in Joy von Soft Loft.

Lonely sometimes comes in joy. Gerade nochmal gesungen, bevor ich es gesagt habe. Von der Band Softloft. Auf Tour ab dem 11. Oktober, präsentiert von Byte FM. Und das hier ist Maya Ongaku mit Astral Echoes.

Die Band Sinem aus München verarbeitet in ihrer Musik Einflüsse von so ein bisschen Post-Punk, Funk, aber auch 70er Jahre Anadolu-Rock. Zweiteres und auch der Funk spielt im neuen Album der Band eine deutlich größere Rolle als zuvor noch bei den früheren Alben der Post-Punk. Sehr heiter und energetisch, aber auch manchmal so ein kleines bisschen düster. Eine Instrumentierung aus fetten Bass-Synthesizern, leichten Lead-Sounds, aber auch eben so rockig angecrunchten Gitarren. Das Schlagzeug und der Bass schieben einen motiviert durch den Sound der Band bzw. durch den Sound des aktuellen Albums. Hatun heißt dieses neue Album von Sinem und es ist unser Album der Woche auf Byte FM. Ich habe Sinem vor 2 Jahren auf der Fusion gesehen und war damals schon ganz verzückt, aber dieses Album ist für mich noch mehr das, was ich an der Band eh schon geliebt habe. Damit ihr es jetzt auch liebt, hören wir jetzt den Song Öyle Bir Geçer Zaman Gi von Sinem.

Eule, Bier, Gechersaman, Gi von Sinem. Der letzte Track auf unserem aktuellen Album der Woche namens Hatun. Es ist gleich 10 nach 11 und ihr hört immer noch die Sendung 10 bis 12 auf Byte FM. Das hier ist der Song Falling from Grace von The Gentle Waves.

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1: 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Das ist US Girl mit So Typically Now.

Es ist 11.30 Uhr. Ihr hört 10 bis 12 auf Byte FM. Wenn ihr FreundInnen von Byte FM seid, dann könnt ihr dann nicht nur auf unser riesiges Sendungsarchiv zugreifen, sondern habt unter anderem auch das Feature Songs liken und damit euch auch abspeichern zu können. Die Songs, die am meisten Herzen von euch bekommen, sind dann eure Favoriten aus unserem Programm. So auch der Song Lamely von der dänischen Musikerin Agnes Ovel. Und hier habe ich ihn für euch.

Lamely von Agnes Obel. Einer eurer Favoriten aus unserem Programm hier auf Byte FM. Der Song lief zuletzt in der Sendung Canteen mit Christian Thiaben. Die Canteen läuft wöchentlich montags zwischen 12 und 14 Uhr hier im Programm auf Byte FM.

So im schönsten Sinne muffig trockener Indie-Rock-Sound. Das macht in meinen Ohren die Band Blood Red Shoes aus Brighton. Ihr Sound, vor allem auf der aktuellen Platte, erinnert ein bisschen an Eagles of Death Metal, ist aber melodiöser und vor allem keine reine Herrenrunde, wie es die Eagles of Death Metal sind. Aber auch ganz ohne Vergleiche hat die Band natürlich einen ganz eigenen Sound. Sehr fett, sehr druckvoll, sehr crunchy. Auf Tour ist die Band ab dem 12. Oktober. Das Konzert in Hamburg am 14. Oktober im Übel und Gefährlich wird euch präsentiert von Byte FM. Wir hören jetzt Blood Red Shoes mit Useless Sentiment.

Useless Sentiment von Blood Red Shoes. Auf Tour ab dem 12. Oktober, am 14. dann in Hamburg, präsentiert von Byte FM. Wir machen weiter mit Musik von Kurt Weill. Der Song heißt Hey Like a Child.

schon seit vielen Jahren und Alben eine Lieblingsmusikerin von mir ist Mine. Anfang diesen Monats hat sie dann ein neues Album veröffentlicht namens Killer. Dieses Album klingt deutlich elektronischer als die Alben davor und ist auch deutlich politischer. Oder vielleicht auch nur klarer darin, politische Haltung auszudrücken. Ich denke, sie hat die Dringlichkeit der Lage erkannt. Ich habe Mine letzte Woche live auf dem Reeperbahn-Festival gesehen und auch in Teilen ihrer Moderation wurde sie politisch deutlich und appellierte unter anderem daran, wählen zu gehen und das dann auch mit Vernunft zu tun. Musikalisch bin ich eigentlich

gar nicht mal so der größte Fan davon, dass im Moment super viele KünstlerInnen so technoide Alben und Musik rausbringen. Für mich fühlt sich das gerade so ein bisschen an wie so, als wolle man dem aktuellen Techno-Trend auch noch hinterher eifern und auch noch mitmachen zu wollen. Dagegen beim Album Killer von Mine hatte ich dieses Gefühl gar nicht. Mir kam der Einsatz von Elektro- oder Techno-Elementen immer sehr schlüssig vor und ich finde es wie immer auch sehr, sehr gut produziert und gemischt, was Mine ja selbst auch in großen Teilen selber macht. Für mich ein absoluter Höhepunkt des Albums ist der Song Relativ, sowohl musikalisch als auch textlich. Den hören wir jetzt. Relativ von Mine aus dem Album Killer.

0: 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Ganz wichtige Zeile, glaube ich. Der Song Relativ von dem Album Killer von Mine auf Byte FM in der Sendung 10 bis 12. Und das war's jetzt tatsächlich auch gleich schon wieder. Ihr habt quasi die Sendung 10 bis 12 gehört. Wir sind fast am Ende. Im Anschluss kommen erstmal die Nachrichten und dann von Bullabü nach Babylon mit Jan Möller. Ich verabschiede mich jetzt mit dem Song Marimart von Jimmy Hunt. Ein Song, den ich auch sehr gerne habe. Das war's jetzt gleich mit der Sendung 10 bis 12 auf Byte FM. Mein Name ist Quirin Felix Ebnet. Ich sage Tschüss und Ahoi. Das ist Marimart von Jimmy Hunt.
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3: Ich bin Thomas Bleskin. Der Sozialverband VdK fordert einen Sozialcheck für die geplante Rentenreform der Bundesregierung. Präsidentin Bentele sagte der deutschen Presseagentur, die Koalition solle ihre Pläne stärker auf sozialen Ausgleich ausrichten.
4: Die geplante Abschaffung der Rente mit 63, ein Unding, auch für den Sozialverband. Viele hätten ihren Renteneintritt schon geplant. Deswegen könne man die Rente nach 45 Beitragsjahren nun nicht einfach canceln. Wir brauchen mindestens Übergangsfristen, heißt es, eine Reform zum Wohl der Menschen. Mehr Nähe zu den Leuten. Nicht mit dem Kopf durch die Wand. Das hört man nun auch immer wieder aus der Koalition. Doch noch ringt die Regierung um einen Rentenkompromiss. Claudia Wächter, Nachrichtenredaktion.
3: Eine Abgeordnetengruppe im Bundestag will Organspenden nach dem Tod zum Regelfall machen. Ihrem Gesetzentwurf zufolge würden volljährige, einwilligungsfähige Menschen automatisch als Spender gelten, sofern sie nicht widersprochen haben. Bisher ist eine ausdrückliche Zustimmung nötig. Eine zweite Abgeordnetengruppe lehnt die sogenannte Widerspruchsregelung ab und setzt auf mehr Aufklärung. Über die Vorschläge wird zunächst nur beraten, noch nicht abgestimmt. Die US-Regierung muss Journalisten von CNN, MS Now und Politico vorerst wieder Zugang zum Weißen Haus gewähren. Ein Bundesrichter gab einem Eilantrag der von Präsident Trump ausgeschlossenen Medien statt. Der Entzug der Presseausweise sei ohne verfassungsrechtlich angemessenes Verfahren erfolgt. Die Anordnung gilt zunächst für 14 Tage. Trump hatte den Medien vorgeworfen, Falschnachrichten zu verbreiten. Und zum Sportfußball. Die Nationalmannschaft startet heute unter dem neuen Bundestrainer Jürgen Klopp in die Nations League. In Amsterdam ist Erzrivale Niederlande der erste Gegner.
5: Das Debüt gleich beim Erzrivalen. Jürgen Klopp freut sich auf eine emotionale Partie, in der man nur eine Chance habe, wenn man das Spiel als Derby annehme. Für die Spieler heißt das kämpfen, laufen, Vollgas geben. Er selbst spüre eine positive Anspannung vor seinem ersten Spiel. Über die Aufstellung wollte ein gut gelaunter Klopp am Vorabend nichts verraten. Sicher ist, dass Marc-André Ter Stegen im Tor stehen wird. Kapitän Joshua Kimmich rückt vor ins Mittelfeld. Auch die Niederlande knabbern noch am frühen WM aus. Mit neuem Trainer. Thomas Bremser, Amsterdam.
3: Zum Wetter, die aktuelle Vorhersage des Deutschen Wetterdienstes. Heute im Norden und Osten wolkig mit Schauern, örtlich sind auch kurze Gewitter dabei. Sonst zunächst meist wolkig, später lockert es auf, am Nachmittag im Westen überwiegend sonnig und trocken. Höchstwerte um 16 Grad in der Nordosthälfte, sonst 18 bis 23 Grad. Am Freitag viel Sonnenschein, nur im Osten und auch Nordosten eher ungemütlich und immer wieder Regen. In der Nordosthälfte bis 20 Grad, in der Südwesthälfte bis 24 Grad.
1: Das waren die Nachrichten.
6: Okay, dann bin ich jetzt dran. Es geht weiter mit von Bullabü nach Babylon. Mein Name ist Jan Möller und ich überlege hier gerade noch, ob ich die Moderationen heute singe, weil in den Liedern kaum gesungen wird. Es dreht sich nämlich ausnahmsweise mal alles um Sprechgesang und am Anfang gleich um ein Thema, das mich doch beschäftigt hat in den vergangenen Wochen.

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1: Okay, das mit dem Singen, das lasse ich, glaube ich. Harald Sack-Ziegler war das gerade aus Köln mit einem Menschen zusammen, der sich 96 nennt. Ich weiß nicht, ob das ein Drumcomputer war oder ob das wirklich eine reale Person war. 96 kommt vielleicht nicht aus Köln. Sack ist der Spitzname von Harald Ziegler, Ziegler eben der Nachname, Harald der Vorname und das Stück habe ich mal wieder rausgekramt, weil mein Sohn WM-Abziehbilder gesammelt hat, also zur Fußball-WM, nicht zur Formel-1-WM. Und wie das bei Grundschülern so ist, die brauchen manchmal Investoren dann, die sich da finanziell beteiligen. Das war ich in dem Fall. Ich habe auch ein paar Päckchen gekauft und mich da auch so ein bisschen an die eigene Kindheit erinnert gefühlt. Und dieses Lied hier, das ist mir dann auch immer durch den Kopf gesurrt. Und als es da so surrte und surrte und mir der Vortrag, und weil mir der Vortrag von dem Künstler auch sehr gut gefällt, habe ich mir gedacht, ich könnte ja auch mal hier eine ganze Stunde bei Byte FM nur mit Sprechgesang machen. Warum nicht? Also heute Lieder, in denen nicht gesungen, sondern gesprochen wird, oder zumindest wird vorrangig gesprochen und nur nebenbei gesungen. Oder es ist so ein angedeutetes Singen, das aber eben mehr Sprechcharakter hat. Da gibt es ja immer ganz verschiedene Varianten. Das Brabbeln zum Beispiel, das ist auch oft ganz schön. Und keiner, finde ich, kann oder besser gesagt konnte so schön brabbeln wie der absolute Brabbelmeister. Hier ist Lee Scratch Perry zusammen mit Mouse on Mars.

Kann man nicht nachmachen. Lee Scratch Perry war das, der ja nicht immer gebrabbelt hat. Er hat oft auch gesungen, aber gerade beim Brabbeln, finde ich, ist er immer nochmal auf eine besonders eindrucksvolle Weise seiner Fantasie gefolgt. So wie in diesem Stück hier eben auch Rock Curry. Das kam vom gemeinsamen Album mit Mouse on Mars. Erschienen in diesem Jahr im Frühsommer, aber die Aufnahmen stammen schon von 2019. Da war Lee Perry schon über 80. Nicht viel später hat er sich dann auf seine Reise in die Unendlichkeit gemacht. Und jetzt posthum ist eben dieses Album veröffentlicht worden. Spatial No Problem von Mouse on Mars. Und Lee Scratch Perry habe ich beim letzten Mal schon dabei gehabt. Ist eine ganz unterhaltsame Platte, gerade weil die Texte und auch die Musik sowas Meanderndes haben. Ständig ploppen da so kleine tolle Ideen auf. Man weiß nie, wo es hingeht. Wohingegen im nächsten Lied eine ganz konkrete Geschichte erzählt wird. Die handelt vom Menschen und vom Affen. Oder genauer gesagt von drei Affen. Hier ist Dave Bartholomew.

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1: ...1957, Dave Bartholomew bei Von Bullaby nach Babylon auf Byte FM. Heute geht es um Sprechgesang und diese Geschichte handelt hier von drei Affen, die auf einer Kokospalme sitzen und es nicht fassen können, dass der Mensch tatsächlich von ihnen abstammen soll. Denn ein Affe würde ja zum Beispiel anders als ein Mensch nie einen Zaun um seine Kokospalme errichten, damit die anderen Affen nichts abkriegen von den Kokosnüssen, und er würde auch niemals mit einem Messer oder einer Knarre auf einen anderen Affen losgehen. Ja, so ist es. The Monkey hieß der Song von Dave Bartholomew aus New Orleans und der kommt in diesem Fall von einer schon etwas älteren Sammlung namens Early Rappers, erschienen vor einigen Jahren bei Tricont in München, Untertitel Hipper Than Hop, The Ancestors of Rap, also die Urahnen des Raps sind da versammelt, oder einige jedenfalls afroamerikanische Pioniere des Sprechgesangs, zudem ja auch lange schon, bevor es Hip-Hop gab, so Disziplinen wie der Jive Scat, der Talking Blues oder Soul Preaching gehörten. Und dieser Kulturgeschichte widmet sich eben diese Sammlung Early Rappers. Weiter geht's mit Rappern von heute. Aus Virginia Beach kommen Clips.

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1: Clips aus Virginia Beach an der US-amerikanischen Ostküste. Zwei Brüder, Pusha T und Malice, hier zusammen mit Tyler, the Creator, als Gastrapper. Und das war der Track POV vom Album Let God Sort Them Out. Einer meiner Lieblings-Hip-Hop-Platten oder sogar überhaupt einer meiner Lieblingsplatten des vergangenen Jahres. Da ist sie erschienen. Nach 16 Jahren Pause war das erste Album von Clips mal wieder. Und eine meiner Lieblingsplatten dieses Jahres hat auch was mit Hip-Hop zu tun. Hier ist Kim Gordon.

Ist auch keine schlechte Idee, dieses Verb to Trump da am Ende einfach mal zumindest in Gedanken groß zu schreiben, wie den Namen Trump. To Trump heißt ja so viel wie übertrumpfen und dazu wird da im Text auch noch AI, also künstliche Intelligenz, gedroppt von Kim Gordon, die sich wiederum bestimmt nicht trumpen lässt. Superalbum im Frühjahr erschienen, Play Me, und davon hier das Stück Blackout mit diesem typischen nervösen, eindringlichen, brüchigen und gleichzeitig auch total klaren Sprechgesang von Kim Gordon, den sie in ähnlicher oder auch in anderer Form früher auch bei Sonic Youth drauf hatte. Da lagen nur nicht so Hip-Hop-Beats drunter, diese Trap-Beats, sondern da kommen sie ja schon zufälligerweise im Hintergrund, Gitarrenakkorde, Tunic von Sonic Youth.

Bei der FM von Bullaby nach Babylon mit Liedern in dieser Stunde, in denen gar nicht oder kaum gesungen, dafür aber gesprochen wird, so wie das ja auch bei Kim Gordon bzw. Sonic Youth der Fall war. Da ging es um Karen Carpenter in dem Song von den Carpenters, dem berühmten Popduo, das keins mehr war als sie, also Karen, quasi unter der Last des Bildes, des Images, das sie verkörpern sollte, zusammengebrochen ist. Mit 32 ist sie gestorben an den Folgen ihrer Magersucht. Und Kim Gordon hieft sie hier in diesem Song Tunic, in Klammern Song for Karen, quasi doch noch in den Rock'n'Roll-Himmel. Sonic Youth aus dem Jahr 1990, der Song. Und von Kim Gordon ist es, zumindest was den Vibe des Sprechgesangs angeht, gar nicht so weit zu Florence Shaw. Das ist die Sängerin oder meinetwegen auch Sprechsängerin einer Band mit dem schönen Namen Chemische Reinigung bzw. Trockenreinigung, also auf Englisch Dry Cleaning.

Blood von der Band Dry Cleaning, ein Stück aus dem Album Secret Love, das Anfang dieses Jahres rausgekommen ist und das natürlich wieder getragen wird von dem Sprechgesang von Florence Shaw, der ich sehr gern zuhöre. Ich mag die Stimme und es ist ja auch immer eine Frage des Ausdrucks beim Sprechgesang. Und Florence Shaw könnte mit dieser scheinbar gelangweilten, trockenen Art von mir aus auch ein Telefonbuch vorlesen, ohne dass es langweilig klingen würde. Und das kann ja nicht jeder und jede. Kommt aus dem Süden Londons die Band Dry Cleaning und aus dem Norden Londons kommt dieser Mann hier, 2002, Mike Skinner alias The Streets, Original Pirate Material heißt das Album. Kann ich mich noch genau dran erinnern, wie ich die Platte zum ersten Mal aufgelegt habe. Die fing an mit diesem Stück hier und das war wahnsinnig neu und aufregend damals.

gibt ja so Platten, die legt man auf und gerade der Anfang brennt sich dann sofort ein, die ersten Sekunden, das erste Stück. Und das ging mir, wie gesagt, mit dieser Platte hier so. The Streets Original Pirate Material 2002, habe ich gesagt. Ich glaube, das stimmt tatsächlich. Das ist echt lange her. Ich muss nochmal nachgucken hier. 2002, ja, tatsächlich. Ja, The Streets Original Pirate Material, Turn the Page hieß das Stück und klingt so englisch oder so londonerisch, wie es nur geht, finde ich. Gleichzeitig ist es aber eben auch kein klassischer englischer Hip-Hop und auch kein klassischer englischer Indie-Pop, sondern gerade was die Art und Weise angeht, etwas, das es genau so damals noch nicht so richtig gegeben hat, glaube ich, das noch ziemlich neu war mit diesen Garage Beats, diesem Dialekt auch, der sowas Direktes hat. Tja, und Stichwort Dialekt, da gehen wir mal kurz von London nach Nottingham zu jemandem, der auch nicht auf den Mund gefallen ist. Hier sind Sleaford Mods.

Tja, schönes Gemecker von netten Menschen, sehr sympathisch. Sleaford Mods aus Nottingham waren das hier im Nachtclub auf NDR Blue, wo Wasting Money nicht Wasting Money ausgesprochen wird, sondern Wasting Money. Das finde ich auch sehr schön. Schon etwas älter, das Stück von 2014. Wann ist ein Stück eigentlich ein Oldie, habe ich mich gefragt. Das ist ja so eine kleine Oldie-Parade hier bei Von Bullerby nach Babylon. Es gab beim NDR auch mal eine Sendung Musik für junge Leute. Das soll jetzt nicht Musik für alte Leute sein. Ich hoffe, das spricht junge Leute auch noch an. Wie auch immer, hat jedenfalls damals auch sofort reingeknallt beim ersten Mal, weiß ich auch noch, als ich das gehört habe. Und auch hier lag das natürlich mit am Ton und am Dialekt, in dem Jason Williamson sich da äußert, um es mal vornehm auszudrücken. Wobei da auch noch diese ganz spezielle Wucht dazu kommt bei seinem Sprechgesang. Diese Dringlichkeit, und die ist, glaube ich, auch in 10 oder 20 oder 87 Jahren noch zu spüren. Sleaford Mods, Jolly Fucker von 2014. Ja, und wenn wir schon dabei sind bei so etwas meckerpöttischerem Sprechgesang, wäre es ja geradezu fahrlässig, nicht bald auch mal was von The Fall zu spielen. Also bitte, das mache ich einfach jetzt mal. Pink Press Riot!

Ja, I don't sing, I just shout, hat Mark E. Smith auch mal gesungen oder eben nicht gesungen in einem Lied. Das hier aber gerade ein anderer Klassiker von The Fall, da gibt es ja unzählige, weil Smith eben wirklich dermaßen eigen war, dass vielleicht nicht alles gleichermaßen interessant, aber doch alles unverwechselbar war. Und der Song eben ein Hit der rumpeligeren Sorte, der hieß Prol Art Threat und kam aus einer relativ oder aus einer sehr frühen Phase von The Fall, von der EP Slates aus dem Jahr 1981. Großartige Platte. Und das ist jetzt wirklich ein Oldie. 1981, würde ich sagen. Ja, von England, von Manchester genauer gesagt. Jetzt geht's noch weiter in die Vergangenheit. Manchester, da kam The Fall ja her. Es geht weiter nach, ja, zeitlich habe ich gesagt, in die Vergangenheit, in die 60er. Aber wohin eigentlich genau, geografisch gesehen? In irgendeinen Ort in Finnland auf jeden Fall, wo ja auch der finnische Tango zu Hause ist in Finnland. Und dieser hier jetzt gleich ist einer gewissen Elsa gewidmet. Elsa Kohtalon Lapsi. Elsa, du bist ein Kind des Schicksals. Und in dem Lied wird zwar vorwiegend gesungen, aber, und das finde ich ganz toll, das hat irgendwo in der Mitte auch einen super Sprechteil, wo man mal wieder merkt, dass Vokale und Konsonanten einfach am eindrucksvollsten im Finnischen durcheinander purzeln.

0: Bitte. 1A Seniorenmusik hier bei von Bulabü nach Babylon auf Byte FM. Sprechgesang ist das Thema in dieser Stunde, also dem Sprechen angenäherter Gesang oder dem Gesang angenähertes Sprechen. Und da wollte ich das Prinzip der Sprechpassage, das ja auch im deutschen Schlager zum Beispiel eine Zeit lang sehr verbreitet war, nicht außer Acht lassen. Das war ja sehr schön hier, dieser Teil etwa so im zu Beginn der zweiten Hälfte des Stückes von Martti Innanen aus Finnland. Sein Superhit Elsa, du bist ein Kind des Schicksals, war das Elsa, Olet Kohtalon Lapsi. War damals so ein klassischer Coverkauf, die Platte, weil da für mich damals noch sehr fremde Worte drauf standen, auch sehr lange Worte. Kult einen Kusgütloko, die goldenen 60er. Heißt, die Platte ist eine Compilation. Alle Songtitel sind vorne drauf auf dem Cover. Daneben so obskure Schwarz-Weiß-Fotos von den Künstlerinnen und Künstlern. Und am verwegensten sieht eben dieser Mann aus. Schnauzbart, Sonnenbrille, Mütze. So ein bisschen wie so ein altes Fahndungsfoto. Martti Innanen, der hat den finnischen Tango da sehr liebevoll und aber auch parodistisch interpretiert mit diesem Lied. Von wegen ist ja immer alles so traurig und unerfüllte Liebe und so weiter. Darum geht's. Tja, und während ich das hier alles erzähle, habe ich auch schon mal die nächste Platte an den Start gebracht in der Zwischenzeit. Da geht's ums Essen. Um eine berühmte Fastfood-Kette, genauer gesagt.
1: McDonald's is a place to rock. 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People flock here to get down to the rock music.

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1: Es kann sein, dass sich das Burger-Rezept inzwischen geändert hat, aber damals, Mitte der 90er, hatte der Hamburger bei McDonald's exakt 26 Gramm Fett und er hat schlechter als anderswo geschmeckt, aber dafür war die Musik ganz toll bei McDonald's. Das jedenfalls hat gerade der großartige, leider vor vielen Jahren schon verstorbene Wesley Willis behauptet, der, was den Aufbau angeht, im Grunde nur ein Lied gemacht hat, das aber in tausendfacher Ausführung. Da hat er immer was erzählt über eine berühmte Person oder ein persönliches Erlebnis oder eben wie hier über McDonald's. Und im Grunde haben sich die Songs immer nur vom Tempo und so ein bisschen von der Melodie her unterschieden. Aber gerade in ihrer Einfachheit waren die immer total faszinierend, finde ich. Rock'n'Roll McDonald's, Wesley Willis aus Chicago, der immer viel zu erzählen hatte und von Menschen, die in London in einem Nachtbus unterwegs sind und zur Arbeit fahren, erzählt jetzt Roger Robinson.

Von Croydon, ganz im Süden von London, über Brixton zum Oxford Circus fährt dieser Bus, der N109. Ja, und da drin saß auch Roger Robinson, der Dub-Poet, und hat Menschen beobachtet, die da eben zum Putzen in die großen Londoner Bankgebäude gefahren sind. Zur Nachtschicht, Nightshift hieß das Stück aus dem Album Dog Heart City von Roger Robinson. Ja, und Stichwort Nachtschicht, da juckt es mich doch auch, das hier noch eben zu spielen. 1 Minute und 53 Sekunden mit Duff.

Nachtarbeit bei Von Bullaby nach Babylon auf Byte FM, wo es in dieser Stunde um die Schönheit des Sprechgesangs geht oder gegangen ist, muss man ja fast sagen. Wir sind nämlich fast durch. Das war die Gruppe DAF, die da völlig zu Recht festgestellt hat, dass es sich bei Nachtarbeit eben um Arbeit in der Nacht handelt. Da kann man nicht widersprechen. Die Kleinen und die Bösen heißt das Album von 1980 und fast aus derselben Zeit, 4 Jahre später ist es rausgekommen, stammt das folgende Stück. Das ist ein Superhit aus Thailand. Ist nicht dahergesagt mit dem Superhit, war tatsächlich einer großer Erfolg in Thailand, diese Platte von der Suthep Dawdwangmai Band, einem Orchester, das aus mehr als 30 Leuten bestand, davon allein 12 Tänzerinnen und Tänzer. Der Stil nennt sich Mulam, das ist so ländliche Volksmusik, die sich in der Hauptstadt Bangkok mit anderem vermischt und in Pop verwandelt hat. Typisch ist ja eben auch dieser Sprechgesang und für alle, die es genau wissen wollen, in diesem Fall ist das Ganze produziert worden im tanzbaren Lamphrain-Stil, für den dieses relativ flotte Tempo und auch Texte typisch waren, die sich mit dem Verhältnis von Stadt und Land beschäftigen. Hier jetzt gleich ein Beispiel mit 2 redseligen Herren vom Lande. Die unterhalten sich darüber, dass sie jetzt mal in die Stadt gehen und den Leuten da zeigen, was Sache ist. Come on, my brother, let's go to the city, so heißt der Song und so heißt auch das Album von der Suthep Dawdwangmai.

Dang Mai Band. Die Sänger heißen Kosin Interat und Kanong Sak Siu Don. Und ich heiße Jan Möller und gehe jetzt nach Hause, aber nicht ohne das Stück angemacht zu haben. Und hinten fürs Archiv hänge ich noch aus Südafrika dran Mawu mit Mzafeni featuring DJ Opsa und Bongo Beats und Brüllen mit Es ist so still. Aber jetzt erstmal der Superhit aus Thailand. Tschüss, ich bin raus. Das war von Bulawi nach Babylon.

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0: 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Es ist 13 Uhr.
2: Die Sendung heißt Riegler rauf, Riegler runter. Mein Name ist Christoph Freimann. Es gibt neue Musik von Perfume Genius. Ganz neues Single heißt Natural High. Er hat schon wieder Tanzmusik damit gemacht. Ich weiß nicht genau, wie ich es finde. Ich spiele einfach erstmal den Song und dann sprechen wir drüber.

Nicht zum ersten Mal hat Perfume Genius Tanzmusik gemacht. Das hier war der Song Natural High. Der ist Teil von The Lesson. Das ist so ein Musik- und Tanzding. Hat er gemacht, Mike Hedrias, der ja Perfume Genius ist, zusammen mit Kate Wallig. Mit der hat er schon mal so ein bisschen Tanzmusik gemacht. Also Musik zu einer Tanzchoreografie. Ich bin mir noch nicht ganz sicher, wie ich es finde, aber ich finde es ganz interessant, dass er sich da nochmal herausfordern möchte und mal was anderes machen will als so reine Popmusik. Hier kommt jetzt ein Sound, der klingt schwer nach den 80ern, kommt aber von heute.

Klang nach den 80ern, war aber Musik von heute. Die Anstalt war das Ziel. Carmen Redeker, Jakob Feierherm und Emanuele Mattei, die drei, die sind die Anstalt und sie machen eine nervöse Wutmusik. Das hier war der Song Ich will. Treibende Postbank und dazu hörbare Einflüsse aus EBM und Synthpop. Und dazu so ein Songwriting, das an das erinnert, was dann so später in Teilen zur neuen deutschen Welle wurde. Ich spiele noch einen Track von Die Anstalt. Hier ist Kriegen.

Eigentlich gibt es da wirklich keinen Unterschied mehr. Das könnte genauso gut, ja, Ende der 80er erschienen sein. Aber das ist gerade das Irre daran, dass eben auch der Text wieder heute passt. Die Anstalt war das hier, der Song Kriegen, das Album erscheint noch ja, diese Woche. Der Name heißt dann auch einfach nur Die Anstalt. Ich spiele gleich noch einen deutschsprachigen Song, mache aber erstmal einen kleinen Umweg, weil der Sound nämlich so gut passt. Der Sound von Gilla Band, eine Band aus Irland. Seit 2011 gibt es die Gruppe schon, jetzt so allmählich werden die auch hierzulande bekannter. Hier ist Gilla Band mit Elogia.

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Die Verlierer waren es hier mit dem Song Bomben. Die Verlierer, eine Band aus Berlin, und wenn man so will, dann ist das die Nachfolgeband von Chakamak, bei der ich gar nicht so genau weiß, ob es sie noch gibt. Jedenfalls sind so ein paar Mitglieder der Gruppe jetzt zu die Verlierer geworden, oder was heißt jetzt schon, die gibt's auch schon eine ganze Weile. Jedenfalls Chakamak eher so eine lustige, fröhliche Truppe und die Verlierer um einiges düsterer. Hier in diesem Song, da klangen sie auch so ein bisschen abgehangener hier in Bomben. Und hier in Regler rauf, Regler runter bei Bad FM geht es jetzt weiter mit einer meiner Lieblingskünstlerinnen. Nicht Seattle.

0: Die Songs von Nick Seattle tragen immer so eine Melancholie in sich, wenn nicht sogar eine Schwermut. Interessant, dass es dann hier doch mal so einen Ausbruch daraus gab. Wildeste Nacht war das hier, ein Song vom neuen Album Große Liebe. Ein Album, das auch immer wieder ja wirklich die Nähe, den Bezug zur Liebe sucht, aber da eine ganz andere Form von Liebe manchmal findet als so die romantische Liebe. Zum Beispiel hier im nächsten Song, das ist ein Liebeslied an die besten Freundinnen.
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Meine Ladies, Song for nicht Seattle. Und ja, man kann wohl vieles an diesem Song wörtlich nehmen, denn Katharina Kollmann, die als nicht Seattle Musik macht, die lebt zwar in Berlin, aber in Mecklenburg-Vorpommern hat sie so ein Hausprojekt mit vielen anderen und darunter eben auch mit den Frauen, mit denen sie baden geht oder gegen das Gestrüpp ankämpft. Über die hat sie hier gesungen in Meine Ladies. Und das Album, auf dem dieser Song zu finden ist, das Album Große Liebe, erscheint diese Woche. Andy Schauf ist in Kanada zu Hause und er ist so ein Leisetreter. Die Musik eigentlich nie über Zimmerlautstärke. Da kann man sie noch so laut drehen, was natürlich Quatsch ist, was ich hier erzähle. Aber ich hoffe, es ist klar, was ich sagen will. Andy Schauf, der macht Musik für die ruhigeren Stunden.

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Losing heißt dieser neue Song von Andy Schauf. Und auch wenn die Musik von Andy Schauf eigentlich immer ruhig ist, heißt das nicht, dass darin nicht aufregende Sachen verhandelt werden. Auf einem Album hat er mal von einer Entführung gesungen. Und überhaupt ist Andy Schauf einer, der sich gerne Geschichten für seine Platten ausdenkt, so mit Protagonisten, denen man im Laufe der Platte immer wieder begegnet. Hier kommt jetzt einer, der hat den Namen Steven Steinbrink. Sein neuer Song heißt Magic Mirror.

0: Steven Steinbrink aus den USA ist einer, der ziemlich tolle, leichtfüßige Melodien schreiben kann. Hier hat er es mal wieder gezeigt in diesem Song Magic Mirror. Nicht ganz so leichtfüßig ist das neue Album von Lamb Chop. Punching the Clown heißt das. Das erste Lamb Chop Album seit fast 4 Jahren. Und Kurt Wagner, der maßgeblich dahinter steckt, hat dafür den Sound, ja, im Grunde nochmal reduziert. So Gitarre hört man, Banjo hört man, seine Stimme natürlich und dann doch ein bisschen opulenter, 2 Chöre. Musikalisch orientiert sich Wagner so an altem amerikanischen Folk, an Country- und Gospel-Traditionen. Und in den 12 Songs, die auf dem Album zu finden sind, geht es unter anderem um Krankheit und Tod, Familie, Freundschaft und amerikanische Geschichte. Ich sag's doch, kein ganz leichter Stoff. Hier ist der Song Just West of Nicolet.
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Das hier ist die Sendung Regler rauf, Regler runter bei BytFM. Hier geht es jetzt weiter mit Elena Moss, einer Londoner Singer-Songwriterin, die aufgewachsen ist in einer streng katholischen, sehr musikalischen Familie in Lincolnshire. Nach zwei EPs hat sie jetzt ihr Debüt rausgebracht, The Knife, The Needle, und darauf zu finden, zurückgenommener Psychfolk im Zentrum, dann Stimme und akustische Gitarre, aber es gibt auch ganz tolle Streicher darauf, die hört man auch hier so ein bisschen flirren, in diesem Song Fixer von Elena Moss.

Es gibt was Neues von The War on Drugs. Auch die finden die Musik nicht neu, aber sie sind ziemlich gut darin, was sie tun. Dad Rock, also Musik, die von Vätern geliebt wird, ist wahrscheinlich immer noch die beste Umschreibung für den Sound von The War on Drugs. Neu ist dieser Song hier, Who's That?

Maurice Summen betreibt in Berlin das Label Staatsakt, aber er ist nicht nur Labelchef, sondern er macht nach wie vor auch noch selber Musik. Da hat er dann zum Beispiel die Band Der Mann oder Die Türen und jetzt hat er noch eine weitere Investment. Bei diesen Bands ist so das Personal dasselbe, aber eben unter anderem Namen. Warum? Weiß man nicht so richtig. Vielleicht, weil sich der Sound immer so ein bisschen unterscheidet. Aber vielleicht schlägt sich da auch einfach nur der Humorbahn von Maurice Summen. Parlament der Liebe ist der Name dieses Songs. Weiter geht's mit einem Musiker, der auf dem besagten Label Staatsakt von Maurice Summen seine Musik veröffentlicht.

0: Otto von Bismarck heißt natürlich nicht in echt so, aber er brauchte halt so einen Bühnennamen. Otto nannten ihn die Leute sowieso schon und von Bismarck, das klang so schön anmaßend. In diesem Jahr ist eine neue Platte von Otto von Bismarck erschienen. Ich spiele noch einen Song daraus, meinen Lieblingssong. Sage aber vorher tschüss. Das war Regler rauf, Regler runter für diese Woche. Mein Name ist Christoph Freimann. Habt viel Spaß mit dem Anschlussprogramm von BytefM. Macht's gut.
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0: 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Es ist 14 Uhr. Die Nachrichten.
2: Ich bin Uli Reitinger. Die deutsche Wirtschaft ist im Aufschwung. Die führenden Forschungsinstitute heben ihre Prognosen deutlich an. Im laufenden Jahr erwarten sie einen Anstieg des Bruttoinlandsprodukts um 1,3%. In ihrem Frühjahrsgutachten hatten sie noch mit einem Plus von 0,6% gerechnet.
3: Das sind erstmal gute Nachrichten. Trotzdem warnen die Experten, die Erholung steht auf wackeligen Beinen. Denn es bleiben Belastungen durch die hohen Energiepreise und strukturelle Probleme. Der befürchtete Energiepreisschock durch den Iran-Krieg fiel geringer aus als erwartet. Für neuen Schwung sorgen steigende Exporte und die milliardenschweren staatlichen Investitionen in Infrastruktur und Verteidigung. Die Experten blicken auch etwas optimistischer in die Zukunft. Der private Konsum dürfte anziehen, genauso wie der Wohnungsbau. Aus Berlin, Ursula Winkler.
2: Eine fraktionsübergreifende Abgeordnetengruppe im Bundestag unternimmt einen neuen Anlauf für eine Reform im Bereich der Organspende. Der Plan: Erwachsene sollen nach ihrem Tod grundsätzlich als Spender gelten, sofern sie zu Lebzeiten nicht ausdrücklich widersprochen haben. Eine andere Gruppe lehnt das ab und fordert stattdessen mehr Aufklärung. Über beide Initiativen beraten nun zunächst die Ausschüsse. Der Sozialverband VdK fordert Nachbesserungen an der geplanten Rentenreform der Bundesregierung. Präsidentin Bentele sagte der deutschen Presseagentur, die Koalition müsse stärker auf sozialen Ausgleich achten. Vor allem die geplante Abschaffung der abschlagsfreien Rente nach 45 Beitragsjahren lehnt sie ab. Für ältere Beschäftigte brauche es Übergangsfristen und Lösungen für Menschen, die aus gesundheitlichen Gründen nicht bis zur regulären Altersgrenze arbeiten könnten. Zum Sport. Berlin hat seine Bewerbung um die Olympischen Spiele zurückgezogen. Ein trauriger Tag für Berlin, sagte der noch regierende Bürgermeister Kai Wegner.
4: Das Scheitern hat zahlreiche Gründe. Olympiagegner hatten nicht daran geglaubt, dass die Stadt und ihr Breitensport von der Austragung profitieren könnte. Auch werde das Geld für die Bewerbung, immerhin bis zu 6 Millionen Euro, dringender woanders gebraucht. Und zu guter Letzt wurde der schwarz-rote Senat, der das Thema vorangetrieben hatte, letzte Woche abgewählt. Linke und Grüne lehnen das Projekt ab. Weisigerin Elif Elrab sprach davon, dass ich die Entscheidung erledigt habe. Tanja Wagner, Nachrichtenredaktion.
2: Am Samstag entscheidet der Deutsche Olympische Sportbund, ob Deutschland mit München oder mit Köln bzw. der Rhein-Ruhr-Region ins Rennen um die Spiele 2036, 2040 oder 2044 geht. Das Wetter, die aktuelle Vorhersage des Deutschen Wetterdienstes. Wir müssen uns heute im Norden und Osten noch weiter auf Schauer einstellen. Örtlich kann es ein kurzes Gewitter geben. Im Rest des Landes wird es jetzt immer freundlicher. Die Wolken lockern auf. Im Westen zeigt sich am Nachmittag häufiger mal die Sonne. Das Ganze bei 16 bis 23 Grad. Morgen erwartet uns vielerorts ein freundlicher Mix. Im Nordosten bleibt ein kleines Schauerrisiko bei 16 bis 24 Grad.
0: Das waren die Nachrichten. 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
5: Und dazu begrüßt euch heute die Lara Händler. Hi.

Elado Negro mit Wish You Could Be Here zum Start ins BeiteFM Magazin am Donnerstagnachmittag. Mein Name ist die Lara Händler, die nächsten 3 Stunden live für euch am Mikrofon. Und hier im BeiteFM Studio bekomme ich heute gleich 2-mal Besuch. Zuerst von Class E, die spielen heute Abend ein Konzert in Hamburg und kommen vorher noch bei uns vorbei für ein Gespräch gegen 3:20 hier im BeiteFM Magazin. Und gegen 3:30 ist die Schweizer Musikerin Otby Holder bei mir im Studio. Die hat gestern schon ein Konzert in Hamburg gespielt, ist gerade mit ihrem Konzeptalbum Honest Work auf Tour. Hier jetzt erstmal DP mit angesagt.

CP mit Angesagt. Hier im BaldFM Magazin um 10 nach 2. Café Paradiso, so heißt das neue Album von Micky Blanco, Anfang September erst erschienen. Davor hat Blanco 2 Jahre in der Schweiz Kunst studiert und derzeit erstmal weniger Musik gemacht. Danach ging es aber zurück ans Songwriting und gemeinsam mit dem Produzenten Faulty DL sind dann die Songs für Café Paradiso entstanden. Viele davon haben mit Orten zu tun, an denen Micky Blanco unterwegs war, von kleinen Bars im New Yorker East Village bis zu Teehäusern in Marokko. Im Oktober kommt Micky Blanco damit auch nach Deutschland. Dazu gleich noch mehr. Hier ist erstmal Foxes zusammen mit Tamaguchi.

Foxes vom neuen Album von Mickey Blanco. Und Mickey Blanco spielt am 11. Oktober in der Kantine am Berghain in Berlin ein Konzert, präsentiert von Byte FM.

20 nach 2 haben wir es gleich. Ihr hört das Beitefer-Magazin am Donnerstagnachmittag. Becker Mankari war das gerade mit Hunter. Genau heute wird das Album Illadelph Half-Life von The Roots 30 Jahre alt. Die Gruppe kommt aus Philadelphia, wurden Ende der 80er von Rapper Black Thought und Schlagzeuger Questlove gegründet. Illadelph Half-Life war ihr drittes Album, klingt etwas düsterer und rauer als der Vorgänger. Thematisch geht's auf dem Album unter anderem um das Leben schwarzer Menschen in den USA, aber auch um den Krieg in Bosnien, die Olympischen Spiele oder Terrorismus, also inhaltlich wirklich sehr weit gefasst. Und die Gästeliste ist auch ganz schön lang. Unter anderem sind D'Angelo Q-Tip und Common dabei, aber auch JazzmusikerInnen wie Cassandra Wilson und Steve Coleman. Hier hört ihr jetzt von diesem Album den Track

Section von The Roots war das, ein Song von ihrem dritten Album Illadelph Half-Life, genau heute 30 Jahre alt. Shannon Lay hörte hier jetzt im Byte FM Magazin mit Past the Veil. Vale.

Shannon Lay mit Past the Veil hier im Byte FM Magazin. Und hier im Studio bekomme ich gleich Besuch, und zwar von Classy. Die Berliner Band hat Anfang der 2000er mit Indie-Rock eher angefangen. Seit ihrem Album Desintegration 2017 bewegt sich ihr Sound eher zwischen Post-Punk und New Wave. Im Juni ist ihr 6. Album erschienen, Einmal mehr mit dir gegen die Furcht. Damit sind Classy gerade auf Tour. Heute Abend spielen sie im Hafenklang hier in Hamburg, präsentiert von Byte FM. Vorher sind sie bei uns zu Gast. Und wir hören direkt einen Song vom Album, das ist Ich seh's an mir.

0: Classy mit Ich sehe es an mir hier im BYTE-FM Magazin. Und bei mir im Studio ist jetzt Tobias Siebert von Classy zu Gast. Hallo, schön, dass du da bist.
1: Hallo, hallo Hamburg.
0: Ihr habt jetzt 6 Konzerte schon gespielt. Mhm. 9 liegen noch vor euch, also so fast Halbzeit jetzt auf der Tour. Wie geht's euch gerade? Wie läuft's?
1: Toll. Es sind ganz emotionale und besondere Abende. Wir haben ein tolles Publikum. Die hören zu, keiner spricht. Es ist eine dunkle Zusammenkunft, um über die Erregung der Zeit hinwegzukommen.
0: Ihr war zuletzt 2024 bei uns zu Gast bei BYTE-FM, damals mit eurem Album Erregung, du hast jetzt gerade den Begriff schon gedroppt. Im Juni ist jetzt euer neues Album rausgekommen, einmal mehr mit dir gegen die Furcht. Was ist bei euch in diesen 2 Jahren dazwischen passiert?
1: Oh, wir haben noch ein bisschen gespielt dann, nachdem wir hier waren. Erster Tourblock, dann zweiter Tourblock, dann auch noch ein bisschen Österreich. Und dann sind wir zurückgekommen, haben direkt das neue Album angefangen, weil wir so auch euphorisch aus der Tour raus sind und gar nicht wollten, dass es aufhört, weil du brauchst natürlich immer irgendwie ein neues Ding, damit wieder was erzählt werden kann und wir wieder losfahren können. Deswegen haben wir schnell das Album gemacht und haben heute gerade erst auf der Fahrt hierher festgestellt, wie schnell das ging, weil wir letztes Jahr im Sommer erst angefangen haben, die Songs zu schreiben und jetzt sind wir schon auf Tour. Also ich denke, wir werden diese Geschwindigkeit beibehalten und demnächst das nächste Album angehen.
0: Spannend, geht ja wirklich schnell bei euch.
1: Es gibt halt auch viel zu erzählen und wir beleuchten weiterhin all das, was wir aufsaugen und was wehtut.
0: Wenn man eure beiden letzten Alben miteinander vergleicht, also Erregung und jetzt das Neue, würde ich sagen, diese düstere Grundstimmung ist ja immer noch so ein bisschen da, aber ist deutlich mehr Leichtigkeit drin und ihr seid auch so ein bisschen hoffnungsvoller unterwegs. Wie kam es zu dieser Veränderung?
1: Ja, ich glaube, wir müssen irgendwie gucken, dass wir uns in dieser Welle nach unten auch irgendwie zum Luftholen nach oben kämpfen. Und das ist, das war jetzt auch schon wieder so viel Mist, der da reingespült wurde weltweit, dass wir so das Gefühl hatten, okay, was machen wir jetzt? Wir müssen jetzt irgendwie, worauf konzentrieren wir uns? Was ist das, was uns vielleicht alle noch rettet? Und das ist für uns dann einfach ein klares Wort, Liebe. Call it love. Und das ist dann so luftig geworden. Das war jetzt gar nicht geplant, aber es fühlt sich gerade richtig an. Und wir wollen der Furcht was entgegensetzen. Einmal mehr mit dir gegen die Furcht. Das geht darum, zusammenzurücken und nicht auseinander.
0: Ihr habt diesmal auch ein bisschen anders gearbeitet als bei Erregung, habe ich gelesen. Vorher habt ihr als Band live eingespielt und jetzt ist viel irgendwie mit so Demos passiert. Mhm. Wie seid ihr?
1: Gut informiert.
0: Ja, na klar. Wie seid ihr da vorgegangen?
1: Wir haben jeder für sich hat Demos gemacht. Also so Songs, die man, dann fängt man an, so irgendwie Gefühle in Musik umzuwandeln und dann kommt dabei was zusammen und dann haben jeweils die anderen der Band da drauf reagiert, haben uns das so ein bisschen hin und her geschickt im Karussellverfahren und haben letztendlich im Studio teilweise diese Spuren auch benutzt, weil die so schön waren und weil die intensiv waren und genau schon das gemacht haben, was sie sollten. Und dann Schlagzeug drauf gespielt, Text geschrieben, drauf gesungen. Ich schreibe den Text immer erst als letztes. Vorher gibt es so eine denglische Fantasiesprache, um so klar zu ziehen, wo die Gesangsmelodie lang geht, aber die Texte schreibe ich dann, wenn die Stücke fertig sind, weil die mich dann halt einfach krass ansprechen und manchmal auch aus dieser Fantasiesprache einzelne Worte schon so die Überschrift für den Song werden. Ich sehe es an mir zum Beispiel, da war es auch so, dass ich habe immer ich sehe es an mir gehört, da war die Idee des Textes aber noch gar nicht da und dann kann man so schön darum herumschreiben. Gute Arbeitsweise und ging furchtbar schnell.
0: Wir reden gleich noch weiter über das Album, hören jetzt erstmal noch einen Song daraus. Das sind Classy mit Paradies.

0: Paradies war das von Class E. Und Tobias Siebert von Class E ist weiterhin bei mir zu Gast im BYTE-FM Magazin. Tobias, ihr macht ja jetzt selbst seit fast 25 Jahren zusammen Musik. Wie hat sich euer Miteinander so als Band verändert über die Jahre? Oder ist es immer gleich geblieben? Kann ja auch sein.
1: Nee, das hat sich schon verändert. Und ich glaube, das ist so wie so eine Ehe, ne? Also, am Anfang ist es alles noch ganz frisch und jetzt zwischendrin war es auch mal ein bisschen kritisch. Wir waren ja früher 5 Leute, jetzt sind wir seit Desintegration zu dritt. Es hat sich so zusammengestampft auf den Kreis, der so eben auch diese Musik, die wir machen, so fühlt und machen will. Und jetzt sind wir, jetzt kann man sich so ganz blind aneinander hingeben und weiß eigentlich, wie es sich so tickt und so, ne? Also das ist ein ganz großes, ein ganz, ganz tolles Ding, dass man sich so vertrauen kann und so zusammengewachsen ist. Da lässt sich nicht viel erschüttern. So. Das ist wirklich toll. Die Schwingungen sind gleich jetzt inzwischen über die vielen Jahre.
0: Mhm. Auf dem neuen Album beschäftigt ihr euch ja auch so ein bisschen mit dem Älterwerden. Wie beschäftigt euch das jetzt so beim Musikmachen? Seht ihr es eher als was Befreiendes oder sind es auch wieder irgendwie neue Ängste, die dazukommen?
1: Das Altwerden? Mhm. Tja. Ich sag mal, ein guter Wein, der schon lange liegt, hat was. Und na klar, also wir merken jetzt schon auch auf der Tour so, wie oft wir stöhnend aus dem Bus steigen, weil das alles ganz schön viel Geschleppe ist und wir machen sehr viel halt selbst. Wir wollen auch niemanden anstellen oder so, der unser Zeug durch die Gegend bringt, sondern das ist uns wichtig, dass wir das so alles zusammen machen und in der Gruppe. Und aber ja, ich werde jetzt was, 40? 30? Nee, 50. Ich finde toll, dass man auf so viel Erfahrung zurückgreifen kann. Und das gefällt mir erstens in der Musik, die wir dann erschaffen, aber auch im Texten und den Blick auf die Welt mit der Vergangenheit, die wir haben, auch mit der Vergangenheit des Systems der DDR, wo wir groß geworden sind, im Vergleich und auch wo wir jetzt stehen nach den Jahren Kapitalismus. An welcher Stelle, das ist auch super spannend, also was so eine Generation halten kann an Input, an schönen Dingen, aber eben auch an Sachen, die kaputt gehen und daraus so zu schöpfen, auch mit einer Furcht, aber eher nicht im Sinne von, dass die Knochen brechen, sondern vielmehr, dass die Freiheit eingeschränkt wird und sich wieder irgendwie diktiert, wie wir das auch in der Vorwendezeit schon mal hatten, nur aus anderer Richtung, wobei die Richtung dabei keine Rolle spielt, solange es eine Diktatur oder so oder solche Hintergründe sind. Ich glaube, das wollen wir alle nicht, auch wenn es in meinem Heimatdorf 60% wählen. Da muss viel gemacht werden und da muss wirklich viel gemacht werden. Das macht ihr, das ist toll, dass ihr da seid und so die Hände aufmacht und das machen wir mit der Musik, die ihr dann spielt. Also ein tolles Miteinander und alle da draußen, die irgendwas machen, ob sie Kunst machen oder ob sie jeden Morgen einen Weg beschreiten und Leute treffen. Wer da eine Meinung und eine Haltung hat, soll sie auf jeden Fall gerade jetzt mehr denn je weitergeben.
0: Sehr schön, dass du es sagst. Bringt uns vielleicht auch nochmal zum Titel vom Album Einmal mehr mit dir gegen die Furcht. Du hast es eben schon so ein bisschen angesprochen, was ihr damit sagen wollt. Die Zeile kommt ja aus einem Song, La Boom, den hören wir gleich auch noch. Euer Gegenentwurf ist ja eigentlich Nähe oder Liebe, was du am Anfang gesagt hast. Ist das für euch die Antwort auf diese ganze Dunkelheit und was passiert?
1: Also es ist eine Möglichkeit, die man nicht außer Betracht lassen sollte. Und mal gucken, vielleicht. Also wenn du auf den kleinsten zweisamen Nenner guckst, dann passiert da sehr viel Nähe und sehr viel Liebe und sehr viel. Das passiert ja in diesem Lied, wird das beschrieben, dass sich zwei im Café treffen oder in einer Bar treffen und Gespräche haben und immer was sich zu sagen haben. Und eben auch gemeinsam gegen die Furcht antreten. Und das, wenn man das multipliziert aus den Zweien heraus auf weitere zwei und weitere zwei und so weiter, dann und die bleiben so im Karussell der Nähe zusammen, dann wäre das doch vielleicht wirklich eine Lösung. Also nicht so viel hören auf die Nachrichten, die im Handy angezeigt werden oder die auf, ja, da jetzt reinzugehen, das schaffen wir nicht. Aber vielleicht muss man wieder ein bisschen mehr bei sich bleiben und wie wir gerade bei Paris gehört haben, vielleicht ist so viel Wissen, was wir alles gleichzeitig aufgrund des Internets, sage ich mal, haben, vielleicht ist es einfach nicht für uns gedacht. Das macht zu viel Baustellen an allen Ecken auf. Und vielleicht muss man kleiner denken, in seinem Bereich bleiben und daraus heraus sich sein eigenes Bild erzeugen, mit dem man seine Haltung bewahrt und nicht andere Meinungen heranziehen, die eventuell und höchstwahrscheinlich gar nicht stimmen.
0: Tobias Siebert von Class-E war bei mir zu Gast im BytefM-Studio. Das neue Album der Band heißt Einmal mehr mit dir gegen die Furcht. Damit sind sie aktuell auf Tour. Heute Abend spielen sie im Hafenklang hier in Hamburg. Danach geht die Tour noch weiter. Ihr spielt unter anderem in Bremen, Chemnitz, Berlin, Dresden, Nürnberg, München. Präsentiert von BytefM. Vielen Dank, dass du da warst.
1: Danke für die Einladung.
0: Viel Spaß bei eurem Konzert heute Abend.
1: Danke.
0: Zum Schluss hören wir jetzt noch den Song, aus dem auch der Albumtitel stammt. Das ist La Boom.

Little Sims war das mit Young hier im Byte-FM Magazin am Donnerstagnachmittag um kurz vor 3. Wir machen jetzt weiter mit Chinese American Bear. Die kommen aus Seattle und machen zweisprachigen Indie-Pop auf Englisch und Mandarin. Hinter dem Projekt steckt ein Ehepaar, Anne Tong und Bryce Barston. Die beiden kennen sich schon seit ihrer gemeinsamen Zeit in einer Highschool-Jazzband. Im Mai ist ihr drittes Album erschienen, Dim Sum and Then Some. Ein Song hatten sie dafür eigentlich auch schon fertig, der hat es aber erst jetzt nachträglich rausgeschafft. Dance, Dance, Dance. Angefangen hatte der mit einer Bassline und einem Schlagzeugpart von Bryce. Und beim Anhören hatten die beiden dann direkt den Drang, sich dazu zu bewegen und haben beschlossen, den ganzen Song genau darum zu bauen. Der Text ist auch entsprechend simpel. Es geht ums Tanzen und darum, sich vom Beat mitreißen zu lassen. Dance, Dance, Dance. Unser heutiger Track des Tages hier jetzt bei Byte FM.

Let's Get to It von Revival Season hier im Beitefern Magazin um genau 15 Uhr. Vor genau 30 Jahren, am 24. September 1996, da hat Sheryl Crow ihr zweites Album veröffentlicht mit dem einfachen Titel Sheryl Crow. Nach ihrem Debütalbum hat sie hier selbst die Produktion übernommen und verbindet Pop und Rock mit Country, Blues und Folk-Einflüssen. Textlich geht es unter anderem um Beziehungen, aber auch um gesellschaftliche und moralische Fragen. Der erste Song des Albums ist Maybe Angels und bei dem geht es um UFOs, Außerirdische und Verschwörungstheorien. In den Lyrics tauchen sogar Kurt Cobain und John Lennon auf. Als eine außerirdische Geschichte hat sie das selbst beschrieben, in der Cobain gemeinsam mit Lennon in einem himmlischen Chor landet. Hier ist jetzt Maybe Angels von Sheryl Crow.

Maybe Angels von Sheryl Crow. Der Opener ihres heute vor 30 Jahren erschienenen selbstbetitelten Albums Sheryl Crow. Ihr hört bei FM um kurz nach drei. Mein Name ist Dilara Händler und das hier ist Eli Preis.

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2: How to Pray war das von Dahi gemeinsam mit Kendrick Lamar und Amber Mark hier im Byte FM Magazin. Und hier bekomme ich gleich noch ein zweites Mal Besuch. Daniela Weinmann alias Odd Beholder kommt bei uns vorbei. Die Schweizer Musikerin macht elektronischen Wave und Indie-Pop, hat im Mai ihr viertes Album Honest Work veröffentlicht. Mit dem ist sie gerade auf Tour, hat gestern Abend schon hier in Hamburg gespielt. Darüber sprechen wir gleich noch mehr. Erstmal hören wir einen Song vom neuen Album. Das ist Internet Famous.

0: Odd Beholder mit Internet Famous hier im BYTE-FM Magazin. Und Daniela Weinmann, die hinter Odd Beholder steckt, ist jetzt bei mir im Studio zu Gast. Hi, schön, dass du hier bist.
1: Hallo zusammen.
0: Du hast gestern Abend schon in Hamburg gespielt, bist gerade auf Tour. Morgen spielst du nochmal in Stuttgart. Deine Tour neigt sich jetzt also dem Ende zu. Wie geht's dir gerade so jetzt zum Ende der Tour?
1: Fantastisch. Ich habe totales Tourgehirn, das heißt, ich verlege all meine Sachen und bin total verpeilt, aber ich habe eine sehr gute Laune. Es war eine sehr schöne Tour.
0: Cool, freut mich sehr. Dein neues Album heißt Honest Work, wir haben eben schon einen Track gehört. Und das Album dreht sich komplett um das Thema Arbeit. Es ist ein Konzeptalbum, es geht um Leistungsdruck, unfaire Arbeitsbedingungen, aber auch um zum Beispiel Macht von großen Tech-Konzernen, Social Media. Haben wir eben auch schon im Song gehört, Internet Famous. Da steckt ja viel Systemkritik drin. Wie ist Arbeit zum Thema deines Albums geworden?
1: Einerseits ist es ja nicht leicht, wie man sich vorstellen kann, mit so einem kleinen Projekt wirklich Geld zu machen bzw. zu überleben. Das heißt, ich muss immer wieder mich auf lustige Arbeitsbedingungen einlassen oder irgendwelche Jobs annehmen. Und ich hatte tatsächlich das Glück, als wissenschaftliche Assistentin von einer Soziologieprofessorin ein Schweizer Öko-Startup zu beobachten, ethnografisch. Und da hatte ich so ganz viel zu tun mit so neoliberalen Gedankengut, würde ich jetzt mal sagen, die diese Leute halt haben. Die gehen dann morgens um fünf gehen die Eisbaden und dann fahren sie mit dem Tesla irgendwo hin und Vibe-coden irgendwelche Öko-Sachen und sind Fan von Elon Musk und wollen die Welt retten irgendwie. Und das war einfach eine sehr sehr herausfordernde Erfahrung für mich, extrem viel zu arbeiten und irgendwie meinen verschiedenen Jobs versuchen zu überleben und dann so auf Menschen zu treffen, die, man muss auch dazu sagen, die sind alle Millionäre. Die einfach einen ganz anderen Zugang zum Leben und zu arbeiten haben und von einer sehr privilegierten Sicht irgendwie dieselben Probleme vielleicht, auch vielleicht sogar aus wirklich ähnlich guten Gründen anschauen. Und das hat mich total geprägt und verunsichert. Und ich musste dann auch mal krankheitshalber eine Pause machen, weil es zu viel Arbeit war und auch vielleicht auch irgendwie zu erniedrigend war, so neben meinem MusikerInnen-Job so viel zu arbeiten und doch nicht so richtig klarzukommen. Und ich musste mir dann ganz viel überlegen, was ist eigentlich Arbeit, wie wird man überhaupt reich in unserer Welt, also wie haben die ihre Millionen verdient, wie läuft das eigentlich? Ich musste super viel über Klasse nachdenken und plötzlich war einfach diese Wortkombination Honest Work war einfach so da und ich musste sehr viel darüber nachdenken, was ehrliche Arbeit ist. Gerade in der Schweiz verdienen ja auch sehr viele Menschen sehr viel Geld und das ist irgendwie auch sehr abstrakt. Und warum geht es manchen Leuten so schlecht und die arbeiten so viel, warum geht es anderen so gut? Und wie rechtfertigen wir diese Unterschiede? Das hat mich wirklich täglich beschäftigt und da kam das her.
0: Du hast es jetzt eben schon angesprochen, dass du parallel neben der Musik auch an der Universität arbeitest. Wie unterschiedlich erlebst du denn so Leistungsdruck und Arbeitsbedingungen einerseits auf der Bühne und dann gleichzeitig an der Uni?
1: Ja, leider ist es vielleicht verwandter, als man denken würde. Ich glaube, in Akademie, wie man sagt, vor allem in so Geisteswissenschaften, ist auch ein großer Performance-Druck da. Also es gibt natürlich wenige Stellen und die Leute müssen sehr viele Papers publishen. Also man merkt, es ist sehr spannend. Also ich glaube, man merkt in der Musik wie auch in der Wissenschaft eine extreme quantitätsgetriebene Einstellung. Also man muss möglichst viel releasen, möglichst viele Papers schreiben, man muss überall immer sein. Und es wird nicht unbedingt belohnt, wenn man so in die Tiefe geht, sondern man muss eigentlich die ganze Zeit irgendwie lernen, um sich selber produzieren und ist auch dieser Attention-Ökonomie ausgeliefert. Glaube ich, das ist auch in den Wissenschaften so viel weniger krass, würde ich sagen, als in der Musikindustrie, aber doch irgendwie erstaunlich viel mehr, als man denken würde. Und ich denke, irgendwie ist ChatGPT und diese Entwicklung mit den LLMs so für mich fast die logische Quittung, dass man jetzt noch mehr Quantität, noch mehr Slop raushauen kann, weil das eben eigentlich vom System belohnt wird. Hm. Es wird mehr belohnt, einfach dauernd zu senden, als was Schlaues zu sagen.
0: Wir sprechen gleich noch mehr über das Album von Odd Beholder, Honest Work. Hier jetzt erstmal noch ein weiterer Song daraus, das ist Like a Chore.

0: Odd Beholder war das mit Like a Chore. Und Daniela Weinmann, die hinter Odd Beholder steckt, ist weiterhin bei mir zu Gast und weiter im Studio. Daniela, ich finde es total spannend, was der Song jetzt eben auch ganz gut gerade gezeigt hat, dass du ja nicht nur über deine eigene Arbeit sprichst, sondern auch über die Perspektiven von anderen Leuten. Du erzählst ganz unterschiedliche Geschichten. Bei Like a Chore eben zum Beispiel von einer alleinerziehenden Mutter. Woher kommen diese Geschichten?
1: Ja, ich habe mich oft schon gefragt, okay, warum sind das immer wieder so auch schwere Themen oder so, also hier geht es ja darum eigentlich, wie schwierig es ist, vor allem in der Schweiz, glaube ich, wo wir nur 3 Monate Mutterschutz haben, irgendwie dann mit so einem winzigen Säugling zu Hause irgendwie dann doch wieder zur Arbeit zu gehen und diese extreme auch so körperliche Spannung auszuhalten als Frau. Milch abpumpen und you name it, was man dann alles machen muss, um irgendwie das miteinander verbinden zu können und auch teure Kinderbetreuung zu bezahlen und so weiter. Das ist ja nicht mein persönliches Thema, ich habe keine Kinder und das ist auch ein etwas seltsames Thema, um einen Popsong darüber zu schreiben vielleicht. Aber irgendwie sind es einfach wie so Dinge, die ich beobachtet habe im Alltag. Also ich habe Freundinnen gesehen, die das machen mussten und ich habe gesehen, wie sie müde sind oder sich bei der Arbeit dann verstecken, um diese Milch abzupumpen und einfach so an die Grenzen kommen ein bisschen. Und ich glaube, dieses Erlebnis hat mich einfach sehr berührt und auch in dieser Zärtlichkeit oder in dieser Fragilität, wie tapfer diese Leute eigentlich umgehen mit solchen Situationen. Und ich glaube, das habe ich einfach lange mit mir rumgetragen, dieses Bild, dieses Gefühl. Und irgendwann kam die Gelegenheit oder kam das jetzt im Zusammenhang mit Honest Work dann raus. Ich musste dieses Gefühl, was bei mir hängen geblieben ist, in Worte fassen oder in Töne fassen.
0: Deine Tour ist ja jetzt fast zu Ende in Deutschland zumindest. Das Thema Honest Work beschäftigt dich jetzt aber auch noch weiter. Du bringst noch eine EP raus im Herbst. Funny Business wird die heißen. Und da geht es wahrscheinlich auch wieder um gesellschaftskritischere Themen. Warum wolltest du das Konzept jetzt noch weiterführen?
1: Zum Beispiel kam es mir so vor bei diesem Honest Work Album, dass ein wichtiges Thema fehlte. Nämlich, ich wollte eigentlich noch einen Song über AI schreiben. Weil Arbeit und künstliche Intelligenz ist ein Riesenthema gerade. Aber ich wollte eben einen Song mit Hilfe von AI schreiben, aber nicht mit Suno oder mit diesen handelsüblichen Musik-KIs, sondern ich wollte was Eigenes machen. Und das braucht einfach wie länger. Ich habe nicht geschafft, das schnell genug fürs Album eigentlich fertig zu machen. Und so ging es mit den anderen Songs auch. Also ich hatte wie mehr Ideen, die nochmals mehr Zeit brauchten, um das irgendwie knackig und richtig schmissig dann umzusetzen. Und ich freue mich sehr, dass diese EP noch rauskommt mit diesen vielleicht etwas aufwendigeren Songs, die aber vielleicht zum Teil auch mehr aus dem Bauch rauskommen. Trotzdem, es klingt ein bisschen paradox, aber manche von denen sind ein bisschen, ja, irgendwie vielleicht mutiger oder roher oder so.
0: 2 Songs von der EP hast du jetzt schon veröffentlicht. Einer davon heißt Thank You for Shopping With Us. Erzählt aus der Perspektive von einer Supermarktangestellten, ist das richtig?
1: Ja.
0: Ja. Was hat dich an dieser Perspektive interessiert? Woher kam die Idee? Worum geht's da?
1: Also eigentlich interessierte mich, ich habe diese Szene in White Noise, in dieser Verfilmung von Don DeLillos Buch gesehen, was so wie musical-mäßig alle Leute im Supermarkt so getanzt haben und so happy waren. Die Szene fand ich total cool, weil es vor dem Hintergrund stand, dass diese Leute eigentlich vor so einem ominösen Chemieunfall auf der Flucht sind. Und draußen ist irgendwie die Weltlage so ein bisschen weird geworden und sie gehen eigentlich in den Supermarkt, um sich zu trösten und an alten Ritualen festzuhalten. Und ich fand das total wild, weil bei Corona habe ich das auch so erlebt, dass die Leute shoppen gegangen sind, um sozusagen, es ist eigentlich noch alles beim Alten. Ich bin immer noch bei den Snickers, Glasses, Eiscreme, bla. Es ist immer noch wie früher, obwohl draußen alles wie aus den Fugen gerät. Mhm. Und dann hatte ich das Gefühl, es ist wie so die moderne Kirche oder so. Es ist wie so der Ort, wo wir uns trösten und an den alten Sachen so festhalten. Und gleichzeitig ist es ja trotzdem auch ein Teil von gewissen Umweltkatastrophen. Also Billigfleisch hat auch zu Corona dazu geführt. Also es ist so wie ein bisschen, dieses Konsumverhalten wird ja noch mehr solche Katastrophen in Zukunft auslösen. Und trotzdem konsumieren wir immer mehr, um uns abzulenken, vielleicht vor gewissen Themen. Und diese Spannung hat mich irgendwie interessiert, so wie, wann shoppen wir und wieso und was erleben wir da eigentlich im Supermarkt, was über das Banale, ich kaufe mir ein Joghurt, halt ausgeht.
0: Daniela Weinmann alias Ott Beholder ist mit ihrem aktuellen Album Honest Work gerade noch auf Tour. Morgen spielt sie in Stuttgart im Werkstatthaus, präsentiert von Byte FM. Und bald gibt es auch noch eine neue EP. Davon hört ihr jetzt schon mal vorab die Single Thank You for Shopping with Us. Daniela, vielen Dank, dass du da warst.
1: Ja, vielen Dank.

Don't Let It Go To Your Head von Black Harmony hier im BeiteFM Magazin um kurz nach 3:30. Wir wechseln zu Türkisch. Das sind Altın Gün mit Vallahi Yok.

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1: Boy Harsher waren das mit Heartbeat, ein Song von ihrem neuen Album Get Mean. Das hat euch Johanna Schmidt auch in ihrer letzten Ausgabe der Sendung Praxis Pop vorgestellt. Die könnt ihr morgen um 23 Uhr nochmal nachhören hier auf BeitFM. Dazu gibt's unter anderem noch Musik von Team Dresch, Das Beat und Neocamp. Ihr hört das BeitFM-Magazin am Donnerstagnachmittag, 3:45 am

Kali Uchis, Tyler, the Creator und Bootsy Collins mit After the Storm. Ihr hört das Byte FM Magazin am Donnerstagnachmittag. Und wir gehen als nächstes nach Omaha, Nebraska. Von da kommt Tim Casher, seit Mitte der 90er und Sänger und Songwriter von Cursive. Die Band kommt ursprünglich aus der Emo-Szene, hat ihren Sound später aber auch immer mehr Richtung Indie und Art-Rock geöffnet. Daneben hat Casher The Good Life gegründet und veröffentlicht seit 2010 auch Solo-Musik. Solo kommt er auch im Oktober für 3 kleine Konzerte nach Hamburg, spielt dabei aber Songs von Cursive akustisch. Einen davon in der Originalfassung hört er jetzt. Das ist The Night I Lost the Will to Fight von Cursive.

The Night I Lost the Will to Fight von Curse the Fathers. Und der Frontmann der Band, Tim Casher, kommt demnächst für 3 Konzerte nach Deutschland. Am 12. Oktober spielt er in Berlin im Prachtwerk, am 13. im Turmzimmer am Übel und Gefährlich in Hamburg und am 14. Oktober in der Popbar in Haldern, präsentiert von Byte FM.

Munja war das mit En Deux Trois. Und hier am Mikrofon ist für euch Dinara Händler live aus dem BYTE-FM-Studio. Kurz vor vier haben wir es. 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

Vanishing Twin waren das mit Sugarstone hier im BeiteFM Magazin um kurz nach vier. Banane, das bedeutet auf Türkisch so viel wie mir doch egal. Und genau diese Haltung steckt im zweiten Song auf Hatun, unserem Album der Woche von der Münchner Band Sinem. Sängerin Sinem Aslan Ströbel richtet sich darin gegen die Erwartungen anderer. Sie singt zum Beispiel, das habe ich selbst getan, was willst du dagegen tun? Und Banane ist außerdem der erste selbstgeschriebene Song von Sinem. Auf ihrem Debüt Kösch hat die Band noch ausschließlich Stücke türkischer Poetinnen interpretiert. Auf Hatun stehen jetzt neu interpretierte ältere Lieder neben diesen eigenen selbstgeschriebenen Songs. Einen davon hört ihr jetzt. Das ist Sinem mit Banane.

Banane von Sinem, ein Song von unserem BeiteFM-Album der Woche Hatun. Benannt ist das Album nach der Großmutter von Sängerin Sinem Aslan Ströbel, die übrigens auch auf dem Albumcover zu sehen ist. Sie ist als junge Frau aus der Türkei nach Deutschland gekommen und hat Sinem später auch zur türkischen Musik gebracht. Zu unserem Album der Woche sammeln wir immer auch von euch thematisch passende Songideen für das Mixtape der HörerInnen. Passend zu Hatun haben wir euch diesmal gefragt, welche Songs euch zum Thema Verwandtschaft einfallen. Von mir gibt's jetzt schon mal Bill Withers mit Grandma's Hands, mit dem super bekannten gesummten Intro gleich. Und eure eigenen Songvorschläge, die gibt's heute Abend um 19 Uhr im Mixtape der HörerInnen mit Henning Tudor Caspo.

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1: Jesse und Obong Jaya mit Protein hier im BeiteFM Magazin um gleich 4:15. Im März war es unser Album der Woche. Jetzt bringt Joshua Idehen I Know You're Hurting, Everyone Is Trying, You Have Got To Try, sehr langer Albumtitel, auch für ein Konzert nach Berlin. Der britisch-nigerianische Künstler kommt ursprünglich aus der Spoken-Word-Szene, war lange auf Londons Poetry- und Open-Mic-Bühnen unterwegs, bevor er angefangen hat, seine Texte mit Musik zu verbinden. Nach einigen persönlichen Krisen und einem Umzug nach Stockholm während der Pandemie ist dann die Idee entstanden, seine Texte über Selbstfürsorge und Resilienz mit Housebeats zu verbinden. Wie das klingt, hört ihr jetzt. Das ist Joshua Idehen mit This Is The Place.
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Joshua Idehen mit This is the Place. Am 10. Oktober spielt er ein Konzert in Berlin in der Passionskirche, präsentiert von Byte FM. Wir machen weiter mit einem Geschwisterduo aus Tokio und Japan. Das sind Tamana Ramen mit Sofa Dance.

How Soon Is Now von The Smiths hier im BTFM Magazin um kurz vor 16:30. Mehr von der Band hört ihr heute in der Sendung Flashback. Konkret geht es da um ihr viertes und letztes Album Strange Ways Here We Come, das im September 1987 erschienen ist. Zu dem Zeitpunkt hatten sich The Smiths bereits getrennt. Die Hintergründe dazu und mehr zum Kontext allgemein gibt's heute Abend um 22 Uhr mit Ingo Scheel. IMDb hört ihr jetzt hier mit JGL.

0: I am DDB mit JGL hier im Byte FM Magazin. Und ich habe als nächstes mal keine Konzertempfehlung für euch, sondern einen Veranstaltungstipp. Vom 2. bis 4. Oktober findet in Hamburg das Comic Festival statt, dieses Jahr schon zum 20. Mal. 3 Tage lang gibt es da an verschiedenen Orten in der Stadt Ausstellungen und Lesungen rund um Comics und grafisches Erzählen. Dazu kommen Workshops, Gespräche mit KünstlerInnen, Führungen und es gibt auch ein Kinderprogramm. Musikalisch passt der nächste Song zumindest vom Titel her ganz gut. Hier ist Lyra Lynn mit Comic Book Cowboy.
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Lyra Lynn war das mit Comic Book Cowboy. Und um Comic Books und grafisches Erzählen dreht sich auch das Comic Festival. Das findet vom 2. bis 4. Oktober an verschiedenen Orten in Hamburg statt. Präsentiert von Byte FM. Ihr hört es bei FM Magazin um kurz nach 16:30. Das hier sind The Womack Sisters mit If I Let You.

Digital Gravestone, so hieß der Track gerade von Dara Dorian. Dara Dorian könnt ihr demnächst in Berlin auch live erleben, beim People Festival am 10. und 11. Oktober. Das Besondere an dem Festival ist, dass schon vorher 180 MusikerInnen aus ganz unterschiedlichen Ländern und musikalischen Richtungen für eine Woche zusammenkommen und in 40 Studios an gemeinsamen Stücken arbeiten. Was dabei dann entsteht, wird beim Festivalwochenende zum ersten Mal aufgeführt, bei insgesamt 200 Konzerten auf 11 Bühnen. Mit dabei sind zum Beispiel auch Aaron und Bryce Dessner, Amanda Bergman, Kurt Wagner oder Caitlin Aurelia Smith und auch Rosie Plain. Die hört ihr hier jetzt mit Help.

Help von Rosie Plain. Die ist Teil des People Festival, das am 10. und 11. Oktober in Berlin stattfindet. Präsentiert von Byte FM. Ihr hört hier das Byte FM Magazin um gleich 10 vor 5. Das hier ist Georgia Smith mit What's Done Is Done.

Morgen in der Sendung Neuland. 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Und damit kommen wir zum Ende des Beite-Film-Magazins an diesem Donnerstagnachmittag. Hier im Programm geht's gleich weiter mit der Sendung School of Rock mit Christian Tjaben. Mein Name ist Dilara Händler. Ich verabschiede mich mit Grace Jones und My Jamaican Guy und wünsche euch noch einen schönen Nachmittag und Abend. Ciao, bis dann.

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2: Ich bin Uli Reitinger. Die führenden Wirtschaftsforschungsinstitute erwarten für das laufende Jahr einen Anstieg des Bruttoinlandsprodukts um 1,3%. Das heißt, die deutsche Wirtschaft wächst wieder. Mit ihrer Herbstprognose haben die Institute ihre Voraussage aus dem Frühjahr mehr als verdoppelt.
3: Die Prognose hat sich zwar verdoppelt, aber es ist eher ein kleines Plus als ein echter Aufschwung. Unter anderem angetrieben durch die staatlichen Milliarden für Verteidigung und Infrastruktur. Nach Einschätzung der Institute bleibt die deutsche Wirtschaft in den kommenden Jahren leistungsschwach. Der Titel des Gutachtens, Aufschwung mit Strukturproblemen, Finanzpolitik auf Abwägen. So hieß es von den Experten unter anderem, die Rentenreform führe unter dem Strich zu einer steigenden Beitragsbelastung. Bei der Energiepolitik erkenne man nicht mal ansatzweise eine Vision und der Tankrabatt sei kontraproduktiv. Aus Berlin, Ursula Winkler.
2: Eine fraktionsübergreifende Abgeordnetengruppe im Bundestag unternimmt einen neuen Anlauf für eine Neuregelung bei Organspenden. Erwachsene würden demnach nach dem Tod grundsätzlich als Spender gelten, sofern sie zu Lebzeiten nicht ausdrücklich widersprochen haben. Eine andere Gruppe lehnt das ab und fordert stattdessen mehr Aufklärung. Über beide Initiativen beraten nun zunächst die Ausschüsse. Der Sozialverband VDK kritisiert den ab Oktober geltenden Tankrabatt als falschen Weg. Es dürfe nicht sehr viel Steuergeld in die Gewinne der Mineralölkonzerne investiert werden, sagte VDK-Präsidentin Verena Bentele der Deutschen Presseagentur.
4: Der VDK ist gegen das Gießkannenprinzip, fordert stattdessen gezielte Entlastungen für Leute, die wenig Geld haben. Auch Direktauszahlungen seien möglich, heißt es. Das Problem, noch funktioniert die Technik dafür nicht. Noch hat der Staat zum Beispiel nicht die notwendigen Kontonummern. Fakt ist, die Regierung steht wegen der hohen Spritpreise unter Druck und will deshalb nun zum 1. Oktober den Tankrabatt wieder auflegen. Claudia Wächter, Nachrichtenredaktion.
2: Und noch zum Sport. Die deutsche Fußballnationalmannschaft trifft am Abend in der Nations League in Amsterdam auf die Niederlande. Es ist das erste Spiel des Teams nach dem blamablen WM-Aus vor ungefähr 3 Monaten. Jürgen Klopp feiert in Amsterdam seine Premiere als Bundestrainer. Anschluss ist um 20.45 Uhr. RTL überträgt live. Das Wetter, die aktuelle Vorhersage des Deutschen Wetterdienstes. Der Freitag wird zweigeteilt, Wolken und Schauer im Osten und Nordosten bei maximal 20 Grad und viel Sonne im Südwesten bei bis zu 24 Grad. In der Nacht zum Samstag ziehen die Wolken dann weitgehend ab und machen Platz für einen schönen sonnigen Samstag. In den meisten Landesteilen scheint die Sonne und die Temperatur steigt nochmal auf 25, am Oberrhein sogar auf 29 Grad. Nur im Norden ziehen auch mal dichtere Wolken durch.
1: Das waren die Nachrichten.
5: Willkommen bei der School of Rock mit Christian Thiaben. Heute mit einer Ausgabe über das Phänomen Rare Groove, ein Begriff, bei dem man als erstes klären sollte, ob es sich dabei eigentlich um eine spezifische Ära US-amerikanischer Funk-, Soul- und Jazzmusik, nämlich aus den späten 60ern bis mittleren 70er Jahren handelt, oder um eine lokale DJ-Szene im London der mittleren und späten 1980er, oder um den Kult, der um seltene Platten gemacht wird, wie ihn Vinylliebhaber gerne betreiben, wo eine Platte gar nicht selten genug sein kann und entsprechend teuer gehandelt wird. Die Antwort auf die Frage, was davon Rare Groove denn nun ist, lautet ja. Und in dieser Sendung gibt es Musik, die all die eben genannten Aspekte anspricht. Anlass liefert die Veröffentlichung von gleich 2 entscheidenden Platten, beide aus dem Katalog von James Brown vor 40 Jahren.

der Funky Drummer. Clive Stubblefield 1969 im Studio in Cincinnati. Nach einem Auftritt mit der James Brown Band, die mal wieder auf Geheiß von James Brown nach einem abendlichen Gig noch ins Studio musste, um neue Musik aufzunehmen. 1986 erschien In the Jungle Groove, eine Compilation, die unter anderem diesen fast puren Drumbeat als Bonustrack bereithielt. Das gleichnamige Stück Funky Drummer war 1970 als erfolglose Single veröffentlicht worden, überschattet von den zahllosen Hits, die James Brown in seiner Zeit damals produzierte, ein bisschen wie am Fließband. Der Funky Drummer Drum Break würde nach 1986 noch viel Geschichte machen. Erst im Hip-Hop, später dann im Drum and Bass. Anlass für die Veröffentlichung dieser Compilation In the Jungle Groove war das Wiederkehren von James Brown, dessen Karriere von der Mitte der 70er Jahre an zunächst erstmal ein bisschen abgeklungen war. Aber 1985 trat er im Film Rocky IV auf mit dem Stück Living in America und bei der Plattenfirma kam man auf die Idee, aus seinem Katalog noch ein bisschen Wert zu schöpfen. Der Experte Tim Rogers wurde beauftragt, den Erfolg, den neuen von James Brown mit ein paar alten Nummern zu untermauern. Und es entstand nicht nur diese In the Jungle Groove Compilation, sondern auch eine Zusammenstellung, die James Browns Funky People hieß. Und 1986 erschien, darauf war Musik von den JBs, der Tourband von Soul Brother Number One, beziehungsweise ab 1970 Godfather of Soul von James Brown, der eine brillante und extrem gut eingespielte Band um sich gesammelt hatte, bei der gleich zwei Drummer zugange waren. Den eben hier noch zu hörenden Clyde Stubblefield gab's, der eher für den harten, treibenden Funk-Stil bildend war, und daneben den etwas groovigeren Sound, den James Jabbo Starks auf den folgenden Nummern zum Besten gibt.

Pants Road. Als Sample gut erkennbar bei Fight the Power von Public Enemy. Stück von den JBs, 1972 eingespielt. Auch bei frühen Stücken von Eric B. und Rakim, Roxanne Chanté oder Heavy D im Sample-Programm. Und hier in der Sendung Teil der James Browns Funky People Compilations, die hier mit der ersten Ausgabe 1986 einen Anlass geben für eine School of Rock über das, was man unter Rare Groove verstehen kann. Nicht zuletzt definierbar als Musik, die in der zweiten Hälfte der 1980er Jahre als hippe DJ-Ware unterwegs war, während sie gleichzeitig eben die Ursuppe bildet, aus der die Samples stammen, die zu dieser Zeit Hip-Hop populär machten. Spezifischer Ausgabenfokus der ersten Funky People Compilation war der Posaunist Fred Wesley, der auf Titeln wie dem jetzt aufliegenden Pass the Peace nicht nur im brillanten Bläsersatz der JBs auftaucht, sondern auch als Solist zur Geltung kommt.

0: Fred Wesleys Posaune, prominent hier bei Pass the Peace. Track von der Compilation James Browns Funky People, die Mitte der 80er massiv einschlug und diesen wiederentdeckten Funk-Sound der 70er Jahre in ganz Europa populär machte. Bald konnten die James Browns Funky People auch als Band auf Tour gehen. Ohne James Brown, dafür aber nicht zuletzt auch mit den Vokalistinnen, die im Tross des Godfathers of Soul in den 70er Jahren von ihm produziert worden waren, wenn sie nicht auf der Bühne als Lead- oder Backing-Vokalistinnen zu hören waren. Zunächst waren das bei James Brown Vicki Anderson und Marva Whitney, die im Mittelpunkt standen, aber bald war Lynn Collins der Star der Show. Ende der 60er, Anfang der 70er Jahre im harten Regime von James Browns Liveband auf Dauertour durch die USA und ab 1971 erstmalig auch unter eigenem Namen mit eigenen Platten zu hören. 1972 entstand der folgende Track, der Musikgeschichte geschrieben hat. Über 3000 Songs sind gelistet, die Think About It samplen. Mehrere Stellen des Stückes werden gerne verwendet. Die erste und fast ausschließlich aus Samples dieses Tracks zusammengebaute Nummer war 1988 It Takes Two von Rob Bass und Eazy-E. Hier in der School of Rock über Rare Groove läuft aber jetzt Lynn Collins original.
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In London war Mitte der 80er eine DJ- und Clubszene entstanden von Norman Jay, einem einflussreichen DJ 1985 im Rahmen einer Radiosendung für den damaligen Piratensender Kiss FM mit dem Titel Rare Groove versehen. Da gab es aber noch andere, wie Barry K. Andrews zum Beispiel, die in diese Scherbe fallen. Und damals ein Hipstertum, das sich schnell verbreitete und die Nachfrage nach den alten Funkklängen in die Höhe schnellen ließ. Das Aufkommen von Compilations mit der ultra-raren Musik der frühen 70er Jahre erleichterte diesen kulturellen Transfer, der in den kommenden Jahren noch zunehmen würde. Während sich auf der einen Seite goldschürferartige Experten durch die Plattenläden, Sammlungen und Keller der ganzen Welt, aber vor allem in Nordamerika gruben, um gefundene Ware unter anderem für den europäischen Markt zu exportieren, kamen andere auf die Idee, mit Compilations ihren eigenen Landsmännern in den USA oder auch dem europäischen Markt das Ganze etwas leichter zu machen. So entstand unter anderem die einflussreiche Compilation-Reihe Ultimate Breaks and Beats im Umfeld des Plattenladens Music Factory in New York, wo ein gewisser Stanley Petzer und sein Freund Breakbeat Lenny Roberts dafür verantwortlich waren, dass Stücke wie Amen Brother von The Winstons auf einmal auf Compilations auftauchten, aus denen sich nun nicht nur DJs für ihre Sets bedienen konnten, sondern auch Produzenten für neue Stücke im neuen Hip-Hop. Denn Sampling war mittlerweile erschwinglich geworden. Der Track Amen Brother sollte insbesondere dann die Drum-and-Bass-Szene prägen und hat mittlerweile über 8000 Einträge in der Sampling-Liste auf der Webseite Who Sampled. Aber ganz viele Stücke, die auf diesen Ultimate Break und Beats Compilations und weiteren verwandten Compilations zu finden sind, wurden zunächst als Retro-Sounds im Original und dann durch die Verwendung im Hip-Hop und später als Breakbeats in allerlei Stilen der Clubmusik wieder zu neuem Leben erweckt. Dabei kamen auch einige Künstler zu ihrem Recht, die mittlerweile in den 80er Jahren entweder vergessen waren oder nur noch als Sideman im Studios arbeiteten. Aber jetzt konnten Künstler wie Roy Ayers auch wieder unter eigenem Namen aufnehmen und auftreten. Als Bandleader in den 70ern schon mal bekannt war Roy Ayers mit seiner Band Roy Ayers Ubiquity vorübergehend recht populär gewesen. Das war dann ein wenig zurückgegangen, aber Mitte der 80er begann ein zweiter Frühling, unter anderem durch Titel wie den auf der zweiten Ausgabe der Ultimate Breaks and Beats enthaltenen Titel The Boogie Back.

Roy Ayers. Einer der Künstler, dessen Karriere durch die Großbritannien entstandene Leidenschaft für Oldschool-Funk und Soul- und Jazz-Sounds in den 1980ern und dann in den 1990ern wieder Aufschwung nahm. Ein zweiter Frühling sozusagen, geboten durch eine DJ- und Clubbing-Szene, die zeitgleich, die parallel zur Rave-Kultur in Großbritannien entstand und immer größere Wellen schlug, auch bis ins Nachtleben der deutschen Städte. Während überall dort, wo die US Army und teilweise auch dort, wo die britische Armee stationiert gewesen waren, kleine Nischen mit Kennerschaft der 70er Jahre Funk- und Soul-Welt bestanden, war so ein Sound vielerorts der neue heiße Scheiß. In Clubs in Hamburg, Berlin, Frankfurt, Köln, Hannover oder München gründeten sich Hotspots. Hier in Hamburg zum Beispiel der Club Soul Kitchen. Nicht zu verwechseln mit dem Restaurant aus dem gleichnamigen, später gedrehten Fatih Akin-Film, dafür aber von meinem BeiteFM-Kollegen Götz Bühler ganz gut beschreibbar. Der hat den nämlich damals betrieben und mit seinem Partner Imo Frenzel auch noch das zugehörige Label Soul Society gegründet. Auch die frühen Tage des Mojo Club hier in Hamburg haben Verbindung zur Rare Groove-Szene, nicht zuletzt durch die dort zunächst regelmäßig freitags aufspielenden DJs von Groovetech aus Köln, die ihrerseits dort in den Stadtgarten gingen, um Partys zu machen. In Berlin gab es im Boogaloo und im Delicious Donuts in den 90er Jahren entsprechende DJ-Nächte, in Frankfurt im Cookies, in München bei Into Something im Babaloo oder im Parkcafé. Überall waren mehr oder weniger fantasievoll erzeugte Blaxploitation Fantasien und Funky Grooves Grundlage für ein Alternativprogramm zu den Techno- und House-Ästhetiken anderer Clubnächte. Musik von Roy Ayers war in diesem Kontext immer wohl gelitten, mit Deep Cuts wie dem eben gehörten Boogie Back, genauso wie mit dem Hit von Roy Ayers Ubiquity wie Everybody Loves the Sunshine oder We Live in Brooklyn, Baby.

Jazz-Saxophonist und auch an den Keyboards gerne umtriebige Eddie Harris mit It's All Right Now, Track aus dem Jahr 1976. Stück, das sich unter anderem auch im Sample-Koffer von Hank Shockley befand, von dem Public Enemy-Produzenten The Bomb Squad, zum Beispiel für seine Produktion für das Projekt Young Black Teenagers. Aber da bedienten sich auch Jamiroquai bei diesem Titel oder die Fantastischen Vier. Aber es ist ein anderer Saxophonist, der wohl die prägendste Gestalt an diesem Instrument für die hier heute thematisierte Rare Groove-Szene ist. Und das ist Maceo Parker, einer der entscheidenden Musiker der Band von James Brown von Mitte der 60er mit Unterbrechung bis Mitte der 70er. Da wechselte Maceo Parker dann mit Fred Wesley zu George Clinton und stieg in dessen Funkadelic Parliament Funk Raumschiff um, aber vorher hinterließ er Spuren im Katalog von James Brown. In den 90er Jahren wurde Maceo Parker dann unter eigenem Namen noch ziemlich erfolgreich und sein prägnantes Saxophon ist auf dem zweiten Teil der James Browns Funky People Compilations, der 1988 erschien, ein entscheidender Faktor, warum er auch diese Platte zum Pflichtprogramm für Rare Groove-orientierte DJs gehört. Maceo hier jetzt mit seiner eigenen Band Maceo and the Max mit dem legendären Track Cross the Track, We Better Go Back aus dem Jahr 1975.

Maceo Parker und Cross the Track. Musik aus der Produktionsschmiede von James Brown und 1988 Teil der James Browns Funky People Compilation Part 2. Aber dieser Track erschien damals auch auf einer 12-Inch, die zu finden war in Großbritannien und dort auf einem neuen Sublabel von James Browns Polydor Heimat, das sich Urban nannte. Und da mischte sich erstmalig Rare Groove dann auch schon mit der frühen House- und Balearic-DJ-Szene, die gerade den Acid House- und Rave-Boom gemündet war. An der Schnittstelle hier der britische DJ Steve Proctor, der Urban Records gründen durfte und sich innerhalb des Polydor-Katalogs dann den Herrn Dave Pierce als A&R-Direktor auf den Fischzug brachte. Dabei kam Musik wie Cross the Track in Verbindung mit einem Titel wie I Believe in Miracles von den Jackson Sisters. Das war eine Vokalgruppe, eigentlich aus Kalifornien, die sich Anfang der 1970er in Detroit niedergelassen hatte und für einen kurzen Moment mit Unterstützung von Künstlern wie Johnny Bristol und anderen versuchte, an den Erfolg der klassischen Soul-Girl-Groups von Motown anzuknüpfen. 1973 floppte ihre Single I Believe in Miracles, aber diese Single schaffte es dann 1988 überraschend in die britischen Charts. Grund nicht zuletzt die Popularität der Rare Groove Club-Szene, unter anderem durch einen Remix oder besser gesagt DJ Megamix gefördert, der diese Jackson Sisters Nummer zusammen mit dem eben gehörten Maceo Parkers Cross the Track und anderen Samples als eine Art Novelty-Ding verpackte. Dieser Mix erschien mit den Originalen zusammen auf einer EP mit dem etwas spätkolonialen Tracktitel It Began in Africa unter dem Namen Urban All Stars. Dahinter verbarg sich niemand Geringeres als Norman Cook, der hier Jahre vor seiner Karriere als Fatboy Slim bereits Talent für Mashup-Mixes und Verbindungen von Rare Groove und Co. zeigte. Wir hören hier aber lieber die Jackson Sisters mit dem 73er Original von I Believe in Miracles.

Hier ist die School of Rock über Rare Groove auf Byte FM und wir kommen hier nochmal zur Compilation James Brown's Funky People. Der erste Teil vor 40 Jahren erschien hier, den Anlass gibt für diese Sendung, und Teil 2 1988 war aber direkt angebunden und liegt jetzt hier auf, denn der machte damals nicht nur Maceo Parker wieder populär, sondern brachte auch einen anderen Namen wieder ins Bewusstsein, den von Bobby Bird. Bobby Bird, das ist der Entdecker, Hauptsongschreiber und Langzeitweggefährte von James Brown gewesen, und der ist auf diesen Funky People enthalten mit einer Nummer, die damals zeitgleich genauso betitelt auch als Sample-Basis für einen Eric B. und Rakim Track herhielt. Beides zusammen großartige Party-Tunes, die beide immer noch sehr gut laufen. Hier aber Bobby Birds Version von I Know You Got Soul.

sind nicht nur James Brown-Produktionen relevant für das, was man Rare Groove-Szene nennen konnte. Insbesondere schwer zu findende Musik aus unerwarteten Quellen, vielleicht auch mal von deutschen Produktionen mit Peter Herbolzheimer oder niederländischen Quellen, konnte dabei sein. Und die dann später entstehende Fixierung auf Library-Music-Kataloge kommt aus derselben Sucht nach dem Ausgefallenen. Ich bleibe hier aber für diese School of Rock-Sendung auf Byte FM jetzt eher bei radiofreundlichen Klassikern, zumal heute das Qualitätskennzeichen der Rarität nicht mehr ganz so gelten kann. In Zeiten von Discogs, YouTube und Streaming ist gar nichts mehr so richtig rar. Die Nummer, die jetzt läuft, ist von einem Act, der nie fehlen sollte bei der Betrachtung der Funk-DJing-Geschichte, und das ist die Fatback Band. Legendäre Formation aus New York, die zwischen den späten 60ern und den 80er Jahren über 20 Alben herausbrachte, mit allerlei kultigen Stücken. Eins davon in den 90er Jahren dann als Teil der Mastercuts-Zusammenstellung, die sozusagen das Werk der Ultimate Breaks and Beats etwas seriöser verpackt und vermutlich auch etwas seriöser lizenziert fortsetzten. Da erschienen zum Beispiel das legendäre Going to See My Baby von 1972.

der Suche nach obskuren Funk- und Soul-Tracks und hochwertigen Aufnahmen landen Rare-Groove-Menschen irgendwann dann immer bei Jazz und Fusion-Sounds der 1970er. Und dabei begegnet man früher oder später den Brüdern Larry und Fons Miselle, die für ein paar Jahre ein goldenes Händchen bewiesen bei der Verbindung von Funk, Jazz und Jazz-Fusion. Diversen Produktionen verschafften sie Jazzkünstlern der 60er Jahre neue Relevanz und produzierten zeitlose Hits. Zum Beispiel mit Johnny Hammond, ein nach seinem ursprünglichen Hauptinstrument benannter Jazzmusiker, der 1975 über die Orgel gegen ein elektrisches Piano getauscht hatte und das Album Gears mit den Miselles aufnahm. Hier daraus der legendäre Titel Shifting Gears.

der Jazzmusiker Johnny Hammond hier in einer Produktion der Misell-Brüder, die sich in Kalifornien im Studio oft auf dieselben Musiker verließen. Musiker wie Drummer Harvey Mason, die Gitarristen Melvin Wawa Watson und David T. Walker oder den legendären Bassisten Chuck Rainey, alles Größen der Studioszene. Das sind tolle Plattenaufnahmen, die dann auch als Samplefutter immer wieder auftauchen. Im folgenden Fall zum Beispiel immer von Jazzy Jeff benutzt für seine Produktion mit dem jungen Will Smith oder auch von Prince Paul bei seiner ersten Band Stetsasonic. Hier ist Donald Byrd mit Dominoes.

Der legendäre Jazz-Trompeter Donald Byrd mit Dominoes aus dem Jahr 1975. Keine Seltenheit, dieser Track und der Aspekt der Rarität der Rare Grooves, den habe ich hier heute in dieser Sendung jetzt etwas nebensächlicher behandelt, denn das waren ja fast ausschließlich große Hits der Rare Groove-Szene, die hier im Programm waren, nicht zuletzt durch namhafte Compilations in Präsenz gebracht. Aber damals, wie vielleicht auch heute, dreht sich natürlich vieles in dieser Szene immer auf die ganz seltenen Dinge, oft gekoppelt an einen Markt für Tonträger, der das Ganze dann auch versilbern kann. Denn bei der Rare Groove-Szene reden wir natürlich über ein Milieu, in dem Vinyl das unabdingbare Medium der Wahl ist. Und für eine Pressung der gleich noch aufliegenden Platte muss man selbst bei den Re-Releases schon ziemlich viel Geld in die Hand nehmen. Aber sollte man ein Original von Rhythm of Life, dem Debütalbum des Roy Ayers Gitarristen und Keyboarders James Mason aus dem Jahr 1977 finden, das gut erhalten ist, dann sind vermutlich immer noch so zwischen 500 und 1000 Euro fällig. Dafür gibt's dann Musik wie den gleich hier laufenden Track Sweet Power of Your Embrace, den DJ-Pionier Norman Jay als klassischen Rare Groove für uns identifiziert hat und der hier jetzt schon fast am Ende der heutigen School of Rock ganz umsonst zu hören ist. Am Mikrofon verabschiedet sich aber schon mal Christian Thiaben, wünscht viel Vergnügen hier im weiteren Programm. Wenn ihr die erste Strahlung hört, ist es Donnerstag gleich 18 Uhr und es folgt die Schranktür mit Alice Martin hier im Programm. Jetzt also erstmal Sweet Power of Your Embrace von James Mason. Wenn noch Zeit ist, danach Blow Your Head von Fred Wesley und damit von mir. Bye bye.

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0: 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Es ist 18 Uhr.
2: Moin, moin, moin. Herzlich willkommen. Es ist wieder soweit. Es ist 18 Uhr. Das heißt, es ist Zeit für Schranktür hier bei Byte FM mit mir, Alice. Und das Thema der heutigen Sendung, sage ich ganz frei heraus, heißt Laufen lassen, weil ich einfach mal wieder gemerkt habe, dass man nicht alles unter Kontrolle haben kann und vielleicht auch nicht haben sollte. Also laufen lassen. Und dazu passt der erste Song ganz gut.

Die Person oder der Sänger, nämlich Sandu Chorba, möchte das Bier laufen lassen. Man solle ihm doch ein Bier bringen. So heißt der Song nämlich. Ada muere o bere.

Sandu Ciorba aus Rumänien mit seinem Song Ada Mujer O Bere. Ich hoffe, ich spreche es richtig aus. Ich sag's euch, ein Song, der mir auf jeden Fall das eine oder andere Mal meine Laune gerettet hat. Und wenn ihr das Cover davon sehen könntet, ich sag's euch, ihr hättet auch sofort gute Laune. So, und zur guten Laune kommen wir auch gleich weiter mit dem neuen Release von Original Coffee mit ihrem Song Oversaw.

Original Coffee mit ihrem Song Oversaw. Das ist übrigens ein Sample von Reggie Stepper mit seinem Song Drump and Sound. Hier zur heutigen Sendung Schranktür zum Thema laufen lassen, weil ich einfach finde, manchmal muss man auch einfach die Kontrolle abgeben und sagen, es kommt, wie es kommt. Und ich finde, die nächsten beiden Songs eignen sich ganz gut dazu. Den ersten habe ich gehört, als ich in der Bar saß und dann bin ich zur Bedienung gegangen und meinte, sag mal, kannst du mir bitte sagen, wer das singt, wer das geschrieben hat? Hat sie mir sofort gesagt, das ist nämlich Timmy T zusammen mit Dilla und danach hören wir The Flames.

lief der Song nicht auch irgendwann mal in irgendeiner Werbung? Naja, egal, das waren auf jeden Fall The Flames mit Every Time. Und davor haben wir Timmy T oder Timmy T gehört, featuring Dilla mit Barfuß auf Asphalt. A$AP Rocky. Einige kennen ihn als Rapper, einige als den Mann von Rihanna, was meiner Meinung nach ein bisschen ungünstig ist, bisschen unlieb, denn er hat schon sehr viele nice Sachen geschaffen, wie ich finde. So auch den Song, für den hat er sich nämlich Doechii mit ins Boot geholt. Ich wünsche euch viel Spaß mit Robbery.

Boah, feier ich 0808, volle Kanne Power Lyricism von A$AP Rocky und Doechii in ihrem Song Robbery. So, ich sag euch mal was. Ich als Migrantenkind, es war sehr, sehr wichtig für uns, dass wir uns gepflegt anziehen. Man durfte nicht sehen, man musste immer ordentlich sein. Und deswegen waren so weiße Jungs mit Gitarre und Schrammelgitarre in ihren verwaschenen Jeans und sonst was. Ich war, glaube ich, fast sogar ein bisschen neidisch immer, dass sie so rumlaufen konnten und Erfolg hatten. Es ist auch nicht anders mit den Jungs oder eigentlich Männern, die ich euch jetzt vorstelle. Oder eigentlich kennt ihr sie, Weezer, und ihr Song, den ich ausgesucht habe für die Sendung Laufen lassen, ist Say It Ain't So.

Boah, der Song bringt mich auf jeden Fall zurück in andere Zeiten. Love it. Weezer, Say It Ain't So. Hier zum Thema Laufen lassen. Laufen lassen heißt auch, bestimmte Dinge zu akzeptieren, wie zum Beispiel, dass nicht alles, was von Himmel fällt, ein Segen ist, wie das die nächste Band aus Originais do Samba sagen mit ihrem Song Tenha Fé.

Ich liebe den brasilianischen Flavor. Und es stimmt, nicht alles, was vom Himmel fällt, ist ein Segen. Os Originais do Samba mit Tenha Fé. Ich möchte weitermachen. Ich gebe euch gleich zwei Songs hintereinander von zusammen sind das drei sehr, sehr nice Ladies. Einmal werden wir Annie und Georgia Smith hören mit ihrem Song Pink Black Girls, was so viel heißt wie heftige schwarze Frauen. Und danach hört ihr Amari mit ihrem Song Angels in Tibet.

klingt auch so. Angels in Tibet war das von Amari und davor gab es Annie featuring Georgia zu hören mit ihrem Song Peng Black Girls. Die Sendung heißt Laufen lassen. Und manchmal kann man das nicht alleine. Da braucht man manchmal einfach Hilfe, wie zum Beispiel von diesem Song. Der hilft mir immer, abzuschalten und mal kurz diesen Gedankenstrudel und diese Gedankenschleife aus ihr auszubrechen. Hier habt ihr Jungle mit Someday Somewhere.

Yes, Jungle mit Someday, Somewhere. Zum Thema laufen lassen, weil Kontrolle, was soll's, wird sowieso überbewertet. Deswegen eigentlich auch der nächste Song ist ganz treffend, der heißt No Limit von Channel Tress.

No Limits Channel Tress in unserer heutigen Sendung. Und das Ding ist, ich finde, laufen lassen gehört sich auch vor allem in der Liebe und im Verliebtsein. Also für mich gibt es nichts Besseres, als in der Verliebtheit zu schwimmen. Und dieser Song eignet sich so wunderbar dafür. Der ist so schön. Hier habt ihr Brent Faiyaz mit Butterflies.

Brand Fires Butterflies, genauso hat sich der Song angehört. So, Leute, ihr wisst ja, ich bin halbe Polin und deswegen freut es mich besonders, diesen Song vorstellen zu können von einer polnischen Band, die heißt Bitamina, also B, nicht mit V. Und der Titel ist Niech no tylko zakwitną jabłonie. Frei übersetzt heißt das sowas wie mögen doch die Apfelbäume erblühen. Und das ist eine Anspielung, beziehungsweise ja, gab es vorher von einer Künstlerin Halina Kunicka diesen Song mit dem gleichen Titel. Und hier habt ihr den von Bitamina.

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1: 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Er singt davon, dass die Welt gar nicht mal so schlecht ist. Das ist manchmal schwer zu vergessen bei allem, was in der Welt abgeht, mein lieber Scholli. Deswegen gibt es aber solche Sendungen, wo man sich vielleicht wieder auf die schönen Dinge des Lebens, die ja durchaus stattfinden können und aus denen man Kraft schöpfen kann, existieren. So, laufen lassen. Ich schwöre, diese Dame habe ich schon sehr oft geproppt und sehr oft, ich will nicht sagen verbraten, in meinen Sendungen habe auch eine ganze dazu gemacht, La Lupa heißt sie. Und wenn wir davon reden, laufen lassen, dann heißt das auch manchmal, dass Personen, die gar nicht mehr so zu dem eigenen Leben gehören, dass man sie auch einfach gehen lassen kann, ohne Scham, ohne Schmach, ohne Schmerz. Davon handelt der Song von La Lupa, der heißt Si tu no vienes.

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Das singt La Lupe in Si Tu No Vienes, was wir eben gehört haben zum Thema Laufenlassung. Laufen lassen, so nämlich. Und ich finde auch, zum Laufen lassen gehört auch dazu, ja, manchmal die Regung, die einem nicht so geil passen, nicht so geil schmecken. Ich meine, manchmal ist man ja auch unsicher. Und für diese Unsicherheit hat No Doubt einen sehr, sehr schönen Song gemacht, wie ich finde, Underneath It All.

0: euch verabschieden muss. Ich hoffe, es hat euch Spaß gemacht. Wie immer hoffe ich, dass ihr Inspiration bekommen habt. Und ihr im Anschluss an diese Sendung hört ihr das Mixtape der HörerInnen. Und wenn ihr die Wiederholung gehört haben solltet, dann ist es gleich 5 Uhr und es kommt Markus Mark mit Back to Basics. Viel Spaß mit dem letzten Song von Next, Too Close.
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0: 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Es ist 19 Uhr. 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
2: Ich bin Uli Reitinger. Die deutsche Wirtschaft erholt sich langsam. Für das laufende Jahr erwarten die führenden Wirtschaftsforschungsinstitute einen Anstieg des Bruttoinlandsprodukts um 1,3%. Das ist mehr als doppelt so hoch wie bei der letzten Schätzung im Frühjahr. Die Experten machen sich aber auch Sorgen. Zum Beispiel Oliver Holte-Möller vom Leibniz-Institut für Wirtschaftsforschung.
3: Die deutsche Wirtschaft ist seit Ende des vergangenen Jahres im Aufschwung. Allerdings ist der Aufschwung nicht besonders kräftig. Und er wird zudem von Strukturproblemen überlagert. Das kommt vor allen Dingen darin zum Ausdruck, dass die privaten Investitionen schwach bleiben, das Arbeitskräfteangebot schrumpft und hohe Energiepreise Unternehmen und Haushalte belasten.
2: Oliver Holte-Möller vom Leibniz-Institut für Wirtschaftsforschung. Die meisten Banken und Sparkassen in Deutschland würden nach Einschätzung der Finanzaufsicht BaFin auch einen schweren globalen Wirtschaftseinbruch überstehen. Das zeigt ein gemeinsamer Stresstest von BaFin und Bundesbank bei mehr als 1100 Instituten. Allerdings konnten mehrere Dutzend Geldhäuser in dem simulierten Krisenszenario die vorgeschriebenen Kapitalanforderungen nicht mehr einhalten. Diese Institute werden jetzt besonders beobachtet. US-Präsident Trump hat den Chinesen

0: chinesischen Staatschef Xi Jinping in Washington empfangen mit viel Pomp. Zu Beginn des Besuchs verkündeten die USA zwar eine Verlängerung der Pause im Zollstreit, bei dem Treffen dürfte es aber weitere Konfliktthemen geben.
1: Der pompöse Empfang hier in Washington kann kaum vom Konfliktstoff ablenken. Handel, Zölle, Taiwan, KI und Kriege, im Speziellen Chinas Ölimporte aus dem Iran und Russland. Im Moment herrscht Zollpause, aber die beiden Mächte sind im harten Wettbewerb an allen Fronten. Beim Staatsbankett am Abend ist die Tech-Branche dabei. Stärkere Kontrollen bei der Entwicklung von KI oder Superintelligenz stoßen bei Trump und Xi auf Ablehnung. Peking sieht die Warnungen als Versuch, China von einer Vorreiterrolle im KI-Bereich abzuhalten. Aus den USA, Tina Eck.
0: Und noch zum Sport. Genau 87 Tage nach dem blamablen WM-Aus startet die Fußballnationalmannschaft unter dem neuen Bundestrainer Jürgen Klopp in die Nations League. In Amsterdam trifft das Team auf die Niederlande. Klopp ist der 13. DFB-Chefcoach in der langen Länderspielhistorie. Viele erhoffen sich von ihm einen Neuanfang. Das Wetter, die aktuelle Vorhersage des Deutschen Wetterdienstes. Der Freitag wird zweigeteilt, Wolken und Schauer im Osten und Nordosten bei maximal 20 Grad und viel Sonne im Südwesten bei bis zu 24 Grad. In der Nacht zum Samstag ziehen die Wolken dann weitestgehend ab und machen Platz für einen schönen sonnigen Tag. In den meisten Landesteilen scheint die Sonne und die Temperatur steigt nochmal auf 25, am Oberrhein sogar auf 29 Grad. Nur im Norden ziehen dann auch mal dichtere Wolken durch am Samstag.
2: Das waren die Nachrichten. Mixtape.
3: Und zwar das Mixtape der HörerInnen auf Byte FM. Ich bin Henning Tudor Kirschbohm und heute geht es um das Thema Verwandtschaft, zum Beispiel die Familie. Born to a Family heißt der erste Wunsch von Arne und Christina gewünscht, gespielt. From the Go-Betweens.

Born to a Family von den Go-Betweens hier zum Einstieg ins Mixtape der HörerInnen. Beim Notizen machen habe ich auch gerade die Familienhandschrift erkannt. Meine Handschrift ist sehr ähnlich wie die meines Bruders oder die meines Vaters. Das Thema Verwandtschaft haben wir diese Woche wegen unseres Albums der Woche natürlich. Ist ja quasi immer der Fall, dass da irgendein Zusammenhang besteht. Hatun heißt die Großmutter der Bandleaderin von Sinem aus München. Die ziert das Cover und ja, die Platte heißt eben auch Hatun.

Ötme, Bülbül, Ötme von Sinem, von unserem Album der Woche. Hatun heißt es, wie die Großmutter der Bandleaderin Sinem Aslan Ströbel. Und deswegen das Thema Verwandtschaft. Wir gehen in den Stammbaum mit Julias Wunsch. Family Tree von Bell & Sebastian.

Finde ich immer noch super lustig. Milo O'Brother von Art Brut, gewünscht für dieses Mixtape der HörerInnen von Eddie, Daxens, Arno und anderen sehr populärer Song. Das Thema ist Verwandtschaft und wir bleiben bei den Geschwistern. Genau genommen bei der Schwester. Fernsehen mit selbiger, Fernsehen mit deiner Schwester. Von Bernd Begemann wünscht sich Dirk Frank.

Fernsehen mit deiner Schwester von Bernd Begemann im Exzerpt der Hörerin zum Thema Verwandtschaft. Und Verwandtschaft, das ist nicht nur irgendwie eben das Blut, das sind auch Familienbeziehungen, bestimmte Rollen. Gegen die traditionelle Mutterrolle protestiert so ein bisschen der Song Little Babies von Slater Kinney, den sich Christina wünscht. Und das ist auch der eingängigste und mein liebster Song der Band.

La Familia von Ray Barreto, gewünscht von Michael für das Mixtape der HörerInnen zum Thema Verwandtschaft und jemand anderes Verwandtschaft. Um die geht es in dem Song, den sich Gernot wünscht. Der kommt von der Band Salad und das geht um ja die Mutter von jemandem, den man kennt und mit der man sich dann auch einlässt. Your Ma.

Ines von Grant Green, gewünscht von Steven für dieses Mixtape der HörerInnen, denn das Thema, das ist Verwandtschaft. Und nicht der Song direkt bezieht sich auf die Verwandtschaft, den sich Joe Como wünscht, aber der Film, in dessen Soundtrack er auftaucht, nämlich Father, Mother, Sister, Brother von Jim Jarmusch, wünscht sich, dass die Springfield-Cover spooky und fragt, wie spooky kann Verwandtschaft sein. Hier ist Annika.

Spooky, bekannt geworden von Aretha, Dusty Springfield. Der nächste auch bekannt geworden durch Dusty Springfield. Aber Tischstuhl wünscht ihn sich in der Version von Aretha Franklin, die eigentlich auch vorher entstanden ist, aber später veröffentlicht. Son of a Preacher Man.

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Gewünscht fürs Mixtape der Hörerin von Mark, der das Nick Cave Album Henry's Dream sehr einflussreich fand in seinem Leben. Ist auch das Nick Cave Album, das ich am meisten gehört habe. Thema dieses Mixtapes ist Verwandtschaft. Und Katjane wünscht sich einen Song namens Mom von der baskischen Band Belako, auch weil sie auf dem Reeperbahn-Festival wieder so toll gespielt haben und es Geschwister in der Band gibt, sagt Katjane. Es ist Belako.

Take it easy, my brother Charles von Georges Benjour. Als vorletzter Song in diesem Mixtape der Hörerin zum Thema Verwandtschaft. Vielen Dank schon mal an alle für eure feinen Wünsche zu den komplizierten, oft Familienbeziehungen. Aber manchmal sind es ja auch einfach schöne Wahlverwandtschaften oder nette, reguläre Familienbeziehungen. Wie dem auch sei, ich bin Henning Tudor Kasper und wünsche euch viel Vergnügen im weiteren Programm hier auf Byte FM. Geh raus mit Susannas Wunsch, der kommt von Tracy Thorn, heißt Sister und ist eine Koop mit Corinne Bailey-Ray. Bis bald, ciao.

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0: 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Es ist 20 Uhr.
2: Und es ist Zeit für Happy to Sad hier auf Byte FM. Herzlich willkommen.

Als dieser Song 2024 veröffentlicht wurde, war das schlicht eine Sensation. Zwei sehr unterschiedliche Ikonen im Country haben sich hier zusammengetan, um schwule Cowboys sichtbar zu machen. Willie Nelson, 93, und Orville Peck, 38. Ursprünglich ein Song von Ned Sublette aus dem Jahr 1981, Cowboys are frequently secretly fond of each other. Willie Nelson hatte ihn schon 2006 gecovert, unter anderem nachdem mit dem Film Brokeback Mountain das Thema ins Bewusstsein kam, aber auch weil Willie seinem langjährigen Freund und Tourmanager signalisieren wollte, ich weiß, du bist schwul, aber für mich macht das keinen Unterschied. Dann lernte er 2024 Orville Peck kennen, mittlerweile ein Held im Gay Country. Und er beschloss, nun wird es Zeit für eine neue Version. Ja, und nun ist es Zeit für Orville Peck, für ein neues Album. Und das ist eins der Themen der heutigen Stunde Happy to Sad. Musik aus Soul, Folk, Country und Amerikaner. Ich bin Christina Heise, wünsche viel Spaß.

Unüberhörbar hier die Pedal Steel Gitarre, obwohl dieser Mann eigentlich aus dem R&B kommt. Eli Paperboy Reed aus Brooklyn. Getting There ist das Titelstück seines ganz neuen Albums, das er mit Altmeister Swamp Dogg produziert hat. Der hat ja eben so ein Fable für die Vermischung von Country und Soul. Davor The Sincere's, meine neuen Lieblinge in Sachen Sweet Soul Music. Love Stories heißt ihr Debütalbum, auf dem sie alle möglichen Spielarten und Aggregatzustände der Liebe reflektieren. Minute by Minute hörten wir ein Song zum Thema Geduld. Unsere Liebe wächst. Meine Liebe zu Orville Peck wird auch mit seinem inzwischen vierten Album weiter wachsen. Sehr ehrlich hat er sich hier gemacht. Nach einer krisengeschüttelten Zeit. Mule heißt es. Und davon hören wir hier den Rehab Blues.

Ja, wer kennt ihn nicht, den Folsom Prison Blues von Johnny Cash mit der berühmten Zeile »I shot a man in Reno just to watch him die«. Davor Orville Peck und der Rehab Blues von seinem neuen Album Mule. Johnny Cash war einer der Hauptgründe, warum der Junge aus Südafrika irgendwann nach Zeiten mit Punkrock und John Waters Filmen seine Liebe zu Country-Musik entdeckte. Dolly Parton wurde die größte seiner Heldenfiguren, stärkte sein Selbstbewusstsein als schwuler Mann in einem Genre, das sich traditionell schwer tut mit vielfältigen Lebenskonzepten, was Gott sei Dank einer neuen Generation herzlich egal ist. Und weil er sich immer als Outsider und Einzelgänger gefühlt hat, war sein anderer großer Held der Lone Ranger. Und dieser Lone Ranger trug in seinen Filmen und Geschichten stets eine Augenmaske. So wurde die Bühnenpersona Orville Peck geboren und gab ihm Freiheit und Glamour. Mule heißt sein viertes Studioalbum, eine teilweise bittere Bilanz seiner letzten Jahre, in denen er sich mit Suchtproblemen, Herzensbruch und wieder gewonnener Nüchternheit auseinandersetzte. All das auch als Fazit seines spektakulären Aufstiegs auf der Bühne, immer größer und umschwärmter, im Backstage zunehmend verzweifelter. Das führte zu einer Zäsur seiner Karriere und wie so oft zu noch besseren Songs.

Das klingt ziemlich oldschool und klassisch, ist tatsächlich aber brandneu. Kimmy Bitter hörten wir hier und Over You von ihrem neuen Album Bittersweet, davor Orville Peck und der Song The Breeze, The Grass, The Morning Dove and Me. Alle vier Alben, die er bisher veröffentlicht hat, tragen Titel, die mit Pferden zu tun haben. Pony, Bronco, Stampede und nun Mule. Wobei Mule ja ein Zwitterwesen ist, halb Pferd, halb Esel, eben ein Maultier. Und das steht bei Orville Peck auch für das Durchhalten und für eine gewisse Sturheit. Musikalisch hat er sich noch deutlicher dem Country, dem Bluegrass gar und Amerikaner geöffnet. Es gab ja zuvor auch heftige Dancefloor-Ausflüge, glamourös in Duetten mit Kylie Minogue, Elton John, Noah Cyrus, Teddy Swims und anderen. Aber aktuell ist für ihn Confession Time und vielleicht sogar eine neue Ehrlichkeit. Jedenfalls ein sehr hörenswertes Album, das im Übrigen mit einem Spoken-Word-Track anfängt, das Emmylou Harris, Alison Russell und Noah Cyrus liefern, also ein paar Engel hat er tatsächlich auch mit an Bord. Hier hören wir ihn noch zusammen mit Nathaniel Rateliff, der Song Conquer the Heart.

Molly Plateau heißt dieser ganz neue Song von Rayland Baxter und er wirft die Frage auf, wo ist ein gebrochenes Herz, wo ist Liebeskummer und Verlassensein besser zu ertragen, auf dem Land oder in der Stadt? Der Protagonist in diesem Song lebt auf dem Land, in einer Sackgasse, wie er singt, Dead End, aber leicht ist es dort offenbar auch nicht. Ende Oktober, am 23. kommt ein neues Album von Rayland Baxter mit dem Titel True Violet. So konkret und schon gar nicht von einer gewissen Lebenshilfe getragen sind die Songs vom folgenden Künstler nicht. Pony Bradshaw ist sein Name. Im Gegenteil, ihm inhaltlich auf die Schliche zu kommen, das ist eher eine Herausforderung, denn seine Songs sind sehr stichwortartig, sehr sprunghaft in den Texten. Musikalisch aber ist der Songwriter aus Georgia sehr berührend und interessant. Er erzählt im weitesten Sinne vom Southern Gothic und im Folgenden singt er von seinen Beobachtungen in einer Bar. Der Song heißt Jukebox Oblivion.

Auch das Loverboys aus Los Angeles, aus dem dortigen Sweet Soul-Universum, The Sacred Souls und One and the Same, ein Song, den sie ziemlich neu mit Victor Axelrod aufgenommen haben, bekannter Produzent, auch bekannt als Tickler. Offenbar ist bei ihnen ein drittes Album in Arbeit. Und davor The Sincere's, beide Bands mit Vorliebe für den altertümlichen The-Artikel. Love Stories, das Debütalbum der Sincere's, davon hörten wir Oh Love. Bloodshot Records ist ein alteingesessenes Alternative Country Label aus Chicago, Heimat seit vielen Jahren auch für Lydia Loveless aus Ohio, und die hören wir hier mit ihrer neuen Single Accolades.

Betty's in the Band, so heißt dieser Song von Abigail Rose zusammen mit Weston Hunter. Ende Oktober erscheint endlich das Debütalbum von Abigail Rose mit dem Titel Paisley und davor Lydia Loveless und Accolades. Ende Oktober auch von ihr eine neue Six-Track-EP. Die letzten Minuten der heutigen Sendung gehören Rady Pete, Sängerin der irischen New-Folk-Band Lancome. Mit ihrem Album False Lancome 2023 waren sie mein Album des Jahres. So begeistert war ich davon. Und Sängerin Rady Pete kommt nun im November mit ihrem Solo-Debüt. Zur Einstimmung nimmt sie sich ein Traditional vor, ernstes Thema, ungewollte Schwangerschaft und das Verlassenwerden. The Moon and Stars. Mein Name ist Christina Heise. Bis bald.

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0: 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Es ist 21 Uhr.
2: Und weiter geht's mit Back to the Basics auf Byte FM im Studio Markus Mark. Und gestern war 34. Geburtstag von Back to the Basics. 1992, am 23. September 1992 lief die erste Sendung, damals im offenen Kanal Hamburg, jetzt auf Byte FM. Und wir spielen wie damals schon ganz viel Bassmusik. Ich wünsche euch viel Spaß in der kommenden Stunde hier auf Byte FM.

hier immer noch Back to the Basics auf Byte FM. Alle 14 Tage, immer in den ungeraden Kalenderwochen, gibt es hier eine Stunde Bassmusik. Und los ging's heute mit DJ Matt, der ursprünglich aus Budapest kommt, dann in New York lebte, später in Bristol. Wo er jetzt genau lebt, weiß ich nicht, aber das Stück von ihm ist ein Lebenszeichen, sag ich mal, nach vielen, vielen Jahren, die ich nichts von ihm gehört habe. Es ist eine EP erschienen, die Original Rough EP, auf seiner eigenen Bandcamp-Seite. Daraus haben wir den Song Never Let Go gehört. Danach Big Cunny mit Take This, das ist raus auf Move to This. Und dann Microdot und Criso oder Criso mit Big Beats, das ist erschienen auf Article Recordings und dieser Microdot kommt aus Minneapolis. Und dann haben wir Raz und Hypho gehört mit Machinations, das ist raus auf Deep Dark and Dangerous und eben gerade ein Tribute an Stagger, der Ende 2020 gestorben ist und das Label Fat Fridge gegründet hatte. RSD hat diesen Tribute aufgenommen und wahrscheinlich auch schon vor ein paar Jahren. Der ist jetzt erschienen auf einer Compilation, die heißt Still Rooted auf dem Foundation Audio Label und die schreiben dazu in der im Release-Text, dass diese Compilation seit über 3 Jahren in the making ist und jetzt endlich erschienen ist. Still Rooted heißt die Compilation, habe ich gerade gesagt. Der Song, den wir gehört haben, ist von RSD. Im Hintergrund hören wir Dusty aus Neuseeland mit Desolate, so heißt das Stück, im Remix von WZ. Das ist raus auf Infernal Sounds. Wir machen direkt weiter mit Distance, von dem gibt es eine neue EP auf seinem eigenen Chestplate-Label und wir hören daraus Song Eventuality. Hier ist Distance.

sehr schöner Tune hier im Hintergrund. Das ist Breathworks mit Surrender. Machine ist das auf Deep, Dark and Dangerous. Davor haben wir Acid gehört. Ich weiß nicht, woher Acid kommt, aber es gibt eine Instagram-Seite.

Alvarez und sie nennt sich Tauro mit Doppel-R. Und das Stück, das wir von ihr hören, heißt Pura Paris. Und wir hören einen Remix von Tony Quattro. Erschienen ist das jetzt gerade auf Klassik.

Das hier ist Musik von Tim aus London, No Friends in 818 aus Of Close Calls. Davor Hijinks mit In Your Head, das ist raus auf White Peach Recordings. Und davor Cartridge und Hypho mit Feng Shui raus auf Manuka. Davor Greases mit Underground Stations. Dieser Greases kommt aus Vancouver in Kanada und erschienen ist das Stück auf Defrostatica, dem Label aus Leipzig. Davor, das hatte ich angekündigt, Power mit Kurabari im Tony Quattro Remix. Ja, back to the basics auf Byte FM. Heute ganz schön basslastig, heute auch nur im 140 BPM Tempo. Und wenn ihr diese Musik mögt und zufällig in Berlin seid, ich werde demnächst mal wieder in Berlin auflegen, nach vielen, vielen Jahren. Und zwar am 3. Oktober bei einer Party, bei der auch Fracture und Jay Kenzo dabei sein werden im Void. Also, wenn ihr vorbeikommt,

das mal gespielt habe, dann ganz lange nicht mehr. Und jetzt ist ein Album erschienen auf dem Label von PlayStation. Das Label heißt Terror Rhythm, das Album heißt Breaking the Surface. Und der Künstler, von dem ich spreche, nennt sich Sorcery, kommt aus Edmonton in Kanada. Und das Stück, das wir hören aus seinem Album Breaking the Surface, heißt Indicator.

Und damit sind wir auch schon am Ende dieser Ausgabe von Back to the Basics. Das 35. Jahr von Back to the Basics hat begonnen. Und wir haben jetzt gerade nach Sorcery ein Stück gehört oder hören es im Hintergrund sogar noch. Das heißt, Silk One kommt von Fearless Dread und ist raus auf Dimeshift. Und dann habe ich gleich noch zwei Stücke dabei. Das eine ist Shinjuku City von Daru's Theory, original aus dem Jahr 2024. Jetzt ist das nochmal auf einer Compilation erschienen. Die heißt Left Wing Bass Sessions Volume 7. Und das Original ist erschienen auf Future Follower. Und danach hören wir einen super schönen Tune von Abstract Sonens und Sosita. Das Stück heißt Fibonacci und ist raus auf Mori. Hier auf BeatFM geht's weiter mit der Sendung Flashback, Ingo Scheel am Mikrofon. Es geht um den September 1987 / The Smiths. Und mich hört ihr wieder in 14 Tagen am Donnerstag um 21 Uhr. Oder ihr seht mich am 3. Oktober in Berlin im Void. Ich wünsche euch ein schönes Wochenende, zwei schöne Wochen. Bis bald, mach's gut.

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0: 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Es ist 22 Uhr.
2: Und damit Vorhang auf und herzlich willkommen zu einem neuen Flashback auf Byte FM. Mein Name ist Ingo Scheel und wir schlagen den Kalender heute im Monat September des Jahres 1987 auf.

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Das waren The Smiths, ein Song von ihrem Album Strange Ways Here We Come. Das vierte und letzte Studioalbum der Band. Als es am 28. September 1987 erscheint, wie auch die Smiths-Platten zuvor auf dem Rough Trade-Label, ist die Band bereits Geschichte, aufgerieben in Auseinandersetzungen und Animositäten. Die Lieder, die Texte Morrisseys, bekamen vor diesem Hintergrund einen ganz eigenen

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Bis heute angesichts der Kontroversen unter den Musikern, nicht nur zwischen Marr und Morrissey, sondern auch mit Schlagzeuger Mike Joyce und dem vor 3 Jahren verstorbenen Bassisten Andy Rourke, ein programmatischer Songtitel. Im letzten Jahr ihres Bestehens hatten sich die Gräben vertieft. Es gab Stress mit dem Label. Andy Rourke litt unter massiven Drogenproblemen. Auch der zwischenzeitlich engagierte Rhythmusgitarrist Craig Gannon von den Bluebells hatte bereits wieder die Segel gestrichen.

Ich bin gekommen, um dir einen unglücklichen Geburtstag zu wünschen, denn du bist böse und du lügst. 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Morrisseys alternatives Geburtstagsständchen, Unhappy Birthday. Irgendwie klang das für mich damals alles noch viel lyrischer, fast 4 Dekaden später. Mag diese beleidigte Leberwurstigkeit in den Texten des Stephen Patrick Morrissey mich zumindest schon mal nerven. Als ich meine Tochter neulich fragte, warum sie Morrissey solo im Gegensatz zu den Smiths, die sie wirklich sehr liebt, irgendwie nicht so dolle findet und was der grundsätzliche Unterschied sei, antwortete sie: Früher sei Morrissey ein weinerlicher Typ mit einer fantastischen Band gewesen. Heute ist er ein weinerlicher Typ. Das lasse ich mal so stehen. Die Musik als solches, die Songs der Smiths, klingen natürlich immer noch fantastisch. A push and a rush oder umgekehrt. 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

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Auf den letzten Drücker eine absolute Premiere für die Smiths. Ein Song ganz ohne Gitarre. Er sei genervt vom ewigen Jingle-Jangle gewesen und habe etwas Neues ausprobieren wollen, so Johnny Marr. And see if anyone noticed. 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Ich hab's, ganz ehrlich, auch jetzt erst, bald 40 Jahre, nachdem ich mir das Album zugelegt habe, realisiert. Produziert wurde Strange Ways Here We Come von Morrissey und Johnny Marr zusammen mit Stephen Street, eine absolute Studiolegende mit Namen wie Sandy Shaw, Blur, Cranberries, Pretenders, Suede, Kaiser Chiefs und viel mehr unterm Gürtel. Unter seinen frühesten Produktionen die folgende: Happy Head, das Debütalbum der Mighty Lemon Drops aus dem Jahr 1986. Eigentlich längst überfällig für ein Flashback, dafür gibt's jetzt von der Band aus Wolverhampton gleich zwei Songs am Stück. The Other Side of You und zuvor den Titeltrack ihrer ersten Platte, das großartige Happy Head. Ihr hört den Flashback auf Byte FM.

The Mighty Lemon Drops mit The Other Side of You. Ihr hört den Flashback auf Byte FM. Heute im Mittelpunkt Strange Ways Here We Come, das vierte und letzte Studioalbum des Smiths. Produziert ebenso wie die just gehörten Mighty Lemon Drops von Stephen Street. Und natürlich drehen wir im Erscheinungsmonat dieser Platte, dem September 1987, eine musikalische Runde, um zu schauen, was sonst so los war. Da wären zum Beispiel Public Image Limited, die auf ihrem Album Happy den musikalisch vergleichsweise konventionellen Kurs der Mid-80er fortsetzen, ohne dabei an Spannung zu verlieren. Hier ist John Lydon, hier sind Pill mit Seattle.

Public Image Limited mit Seattle. Und während die im September 1987 schon so einige Jahre auf der Uhr hatten, ging es für die folgende Band zu jener Zeit gerade erst los. Come on Pilgrim, so der Titel ihres Debüts. Hier sind die Pixies mit The Holiday Song.

Die Pixies mit Holiday Song. Wir sind unterwegs im September 1987, einem Monat mit einigen schwergewichtigen Neuerscheinungen. Kaum ein anderes Album dieser Zeit jedoch wohl so treffend betitelt wie das von Depeche Mode. Music for the Masses. Hier ist die wohl ikonischste der vier Single-Auskopplungen. Never Let Me Down Again.

Nicht nur die Depeche Mode haben im Spätsommer 87 ein neues Album am Start, auch die Pet Shop Boys reüssieren mit frischer Studioware. Actually, ihr zweites Album, das legendäre Cover mit dem gähnenden Neil Tennant an der Seite von Chris Lowe. Die Musik natürlich, alles andere als einschläfernd. Hier sind die Pet Shop Boys mit der Hymne an die Mietpreisbremse, Rent.

Die Pet Shop Boys mit Rent. Ihr hört den Flashback auf Byte FM. Heute mit den Smiths und ihrem Album Strange Ways Here We Come. Aus dem September 1987 im Fokus. Im besagten Monat schauen wir uns gerade ein wenig um, was war in Sachen Album VÖs noch so los. Unter anderem machte ein junger Mann namens Colin Wernkoomb auf sich aufmerksam. Der nannte sich etwas eingängiger schlicht Black und veröffentlichte mit Wonderful Life ein sagenhaft schönes Debütalbum. Der Titeltrack ist natürlich ein Klassiker, mindestens ebenso toll ist die Nachfolgesingle. Hier ist Black mit Everything's Coming Up Roses.

Der unvergessene Black mit Everything's Coming Up Roses. Einen Song habe ich noch für euch, bevor es wieder zurück zu den Smiths geht. Mit ihrem 5. Studioalbum Document verabschiedeten sich R.E.M. 1987 vom Indie-Label IRS Records, bevor es zu Warner ging. Ein famoser Ausstand mit einem der schönsten Songs überhaupt, wie ich finde, von Michael Stipe und Co. Hier sind R.E.M. mit The One I Love.

The One I Love, das waren R.E.M. Und damit zurück zu den Smiths und ihrem vierten und finalen Studioalbum Strange Ways, Here We Come. Gerade mal 5 Jahre war die Band zusammen und hat es in dieser ja doch eher überschaubaren Zeit geschafft, ein Erbe zu hinterlassen, das nichts von seinem Reiz, von seiner Magie verloren hat. Vielleicht habt ihr an die erste Begegnung mit den Smiths auch noch eine ganz besondere Erinnerung, einen Moment, ein Lied, einen besonderen Menschen. Ich habe sie zum ersten Mal im Radio gehört, Musikfunke Leute, so hieß die Sendung damals. Ich habe direkt danach einen Button selbst gebastelt und musste am nächsten Tag in der Schule in der großen Pause diesen merkwürdigen Bandnamen verteidigen. Ich glaube, 3 oder 4 Songs gab es damals in der Sendung zu hören. Ich habe sie auf einer TDK C90 aufgenommen. Die gibt's auch immer noch, die Kassette zu Hause. Die folgenden beiden Songs waren dabei. What Difference Does It Make und Still Ill. 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

What Difference Does It Make? Zuvor, das war Still Ill im Flashback auf Byte FM. Zwei Songs aus den frühen Tagen der Smiths. 5 Jahre und 4 Alben später ist kein Stein mehr auf dem anderen. Johnny Marr stand der Sinn nach musikalischer Weiterentwicklung auch zusammen mit anderen Musikern. Morrissey war davon überhaupt nicht begeistert. Als Strange Ways Here We Come im September 1987 erschien, existierte die Band bereits nicht mehr.

I Won't Share You, The Smiths. Und das war's fast für heute mit dem Flashback auf Byte FM. Das letzte Kapitel in der doch unendlichen Geschichte der Smiths. Wenn ihr am Donnerstagabend eingeschaltet habt, dann schließt Volker Rebell gleich den Kramladen auf. Und seid ihr am Freitagmorgen dabei, dann übernimmt Heinz-Jürgen Maaßen mit Rockola. Diesmal hat er unter anderem Musik von Kenny Ball, Chris Barber und Sonny Boy Williamson im Programm. Ich hoffe, die Stippvisite ans Ende der 80er hat euch gefallen. Zum Ausklang einer meiner Smiths All-Time-Favoriten, Paint a Vulgar Picture. Wir hören uns wieder in 4 Wochen. Ich danke euch fürs Zuhören. Bis dahin, macht's gut und tschüss.

0: It's more, you know, the old thing, peace and earth and stop eating animals and all. Okay, but it's really what I'm interested in. That's I just love animals and I don't believe in eating them, that's all. Yeah.
1: Linda McCartney erhielt 1987 viel Applaus für ihr Statement, dass sie noch immer an Frieden auf der Welt glaube und dass sie Tiere liebt und dass man aufhören solle, sie zu essen. Am 24. September vor 85 Jahren wurde die Fotografin, Musikerin und Tierschützerin Linda McCartney geboren.

0: Als Fotografin war sie hochgeachtet. Als Keyboardspielerin und Sängerin in der Band ihres Mannes Wings wurde sie in den 70er Jahren arg geschmäht. Erst mit ihrem posthum veröffentlichten Soloalbum White Prairie erhielt sie Wertschätzung auch als Musikerin. Hallo und willkommen im Kramladen mit Volker Rebell und mit einem Porträt der Musikerin Linda McCartney aus Anlass ihres 85. Geburtstages, Überschrift The Ballad of Paul and Linda. Die Hintergrundmusik in dieser Stunde sind klassische Bearbeitungen von Liebesliedern, die Paul im Laufe der Jahre für seine Lovely Linda geschrieben hatte, veröffentlicht im Album Working Classical. Am 24. September 1941 geboren und an einer Krebserkrankung am 17. April 1998 im Alter von 56 Jahren verstorben, war Linda McCartney als Pauls erste Ehefrau 29 Jahre an seiner Seite, Mutter von 3 gemeinsamen Kindern und einer weiteren Tochter, die sie aus ihrer ersten Ehe mitbrachte. Sie war Keyboardspielerin und Backgroundsängerin in Pauls Band Wings, nicht so ganz freiwillig, sondern von ihrem Ehemann in diese Rolle gedrängt. Und sie war erfolgreiche Unternehmerin. Nach der Wings-Ära gründete sie als überzeugte Vegetarierin ein florierendes Unternehmen für vegetarische Tiefkühlkost und schrieb auflagenstarke vegetarische Kochbücher. Die Veröffentlichung ihres ersten und einzigen Soloalbums White Prairie sollte sie nicht mehr erleben. Zu ihrem großen Thema Tierschutz und Rechte der Tiere schrieb sie zusammen mit Paul und mit der Tierschutzaktivistin Carla Lane den Song The White-Coated Man, der Mann im weißen Kittel. Es geht um Tierversuche.
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The White Coated Man, ein Mann im weißen Kittel, der mit Vivisektion beschäftigt ist, dem Aufschneiden oder Experimentieren an nicht betäubten Tieren zu wissenschaftlichen Zwecken. Diese Praxis der heute nicht mehr erlaubten Tierversuche wurde von Linda McCartney in diesem Song gegeißelt. Aufgenommen wurde der Song 1988 in Paul McCartneys eigenem Studio. Er war Produzent und spielte auch die meisten Instrumente, so auch bei fast allen anderen Songs des postum veröffentlichten Soloalbums White Prairie von Linda McCartney. Paul hatte 16 Songs, die zwischen 1972 und Frühjahr 1998 aufgenommen worden waren, ausgewählt und fertig produziert. In den 13 von Linda selbst geschriebenen Songs und den 3 zusätzlichen Coverversionen des Albums sang sie mit leicht unsicherer Intonation, aber unbekümmert positiver Ausstrahlung nicht nur die Hauptstimme, sondern auch etliche Chorstimmen und spielte auch bei einigen Titeln verschiedene Keyboards.

Die internationale Kritik nahm das posthum im Oktober 1998 veröffentlichte Album als ein charmantes, aber sehr ungleichmäßiges und eigentümliches Werk wahr. Kritiker wiesen darauf hin, dass Linda keine professionelle oder technisch versierte Sängerin war. Ihre ungeübte, dünne oder leicht schiefe Stimme wurde als gewöhnungsbedürftig beschrieben. Als Pluspunkte wurden der persönliche Charme und eine spürbare Aufrichtigkeit genannt. Das Album wurde als liebevolles Dokument ihrer Persönlichkeit, ihres Humors und ihres Engagements in Sachen Tierschutz gewertet. Speziell in der englischen Musikpresse gab es damals aber auch sehr schlechte Kritiken, um nicht zu sagen Verrisse. Wohlmeinende Rezensenten verwiesen auf die starke musikalische Handschrift und Unterstützung ihres Ehemannes Paul, sahen das Album im Kern aber als authentischen Ausdruck von Lindas eigenen kreativen Ideen. In den Anfangstagen von Paul McCartneys Solokarriere, in der er Linda den Status als Co-Komponistin einräumte, glaubte kaum jemand an Lindas eigene kreative musikalische Ideen. Pauls zweites Soloalbum Ram erschien im Mai 1971 mit der Überschrift und Künstlerangabe Paul and Linda McCartney. Und unter 6 von insgesamt 12 Albumtiteln stand, als Urhebernachweis und Komponistenvermerk, Paul and Linda McCartney. Dieser scheinbar gleichberechtigte Anteil von Linda als Songschreiberin löste damals nicht geringes Staunen in der Fachwelt aus, um es vorsichtig zu sagen, denn Linda war in der Tat keine Musikerin, was sie selbst auch niemals vorgab. Der McCartney-Biograf Harald Martin zitiert ein Interview mit Linda, in dem es heißt: Selbst als ich Paul geheiratet habe, dachte ich nicht daran, jemals Musikerin zu werden. Wenn er nichts gesagt hätte, hätte ich es nicht gemacht. Es war seine Idee. Ich hatte vorher nie versucht zu singen oder ein Instrument zu spielen. Zitat Ende. Niemand mochte damals glauben, dass Linda tatsächlich Co-Komponistin des Welthits Live and Let Die sein sollte, was aber als Autorenangabe auf der Single zu lesen war. In der Schlussphase der Arbeiten am Album Red Rose Speedway von 1973 entstand mit Live and Let Die der weitaus anspruchsvollste und musikalisch überzeugendste Song der damaligen Studioaufnahme. Paul schien sich mit dieser Auftragsarbeit für den gleichnamigen James-Bond-Film aus seinem damaligen kreativen Tief befreit zu haben. Sein zuvor angeschlagener guter Ruf als Songschreiber von Format war wiederhergestellt, zumal seine Komposition als erste James-Bond-Titelmusik für den Oscar nominiert wurde. Dass Linda den Reggae-ähnlichen Mittelteil geschrieben haben sollte, wie von Paul behauptet, wurde allgemein ernsthaft bezweifelt. Es schien sich mehr um ein taktisches Manöver zu handeln. Mit Linda als Co-Komponistin blieb mehr an Autorentantiemen auf dem Konto der Familie McCartney, weil zum damaligen Zeitpunkt noch die alten Beatles-Verträge wirksam waren, die jedem Ex-Beatle Tantiemenanteile auch an den Soloplatten eines anderen Ex-Beatles zuerkannten. Außerdem erhielt auch der Musikverlag prozentual weniger, weil nicht nur Paul alleine, sondern nun auch Linda Auszahlungsanteile beanspruchen konnte. Live and Let Die gehört zu den erfolgreichsten, spektakulärsten und langlebigsten Songs, die Paul je geschrieben hat. Es verging kaum ein Konzert von Paul McCartney, ohne dass Live and Let Die gegen Ende als ein Show-Höhepunkt zelebriert wurde. Sollte Linda tatsächlich einen Kompositionsanteil gehabt haben, der Welthit Live and Let Die wäre ihre erfolgreichste Co-Komposition.

Dass Paul seine Frau Linda in den Anfangsjahren seiner Solozeit bei vielen Songs als Co-Komponistin eintrug, sorgte für Spott bei Kritikern und für Klagen der Rechteinhaber. McCartneys Musikverlag, dessen Tantiemenanteil durch Lindas angebliche Mitautorenschaft geschmälert wurde, verklagte Paul, es würde ihm nur darum gehen, durch das Ausweisen zweier Songautoren seine Einnahmen zu verbessern. Schließlich sei Linda McCartney keine anerkannte Songschreiberin. Lou Grade, der neue Inhaber von Northern Songs, des Musikverlages, der die Rechte an allen alten Beatles-Songs und den zukünftigen Songs der Solo-Beatles hielt, dies waren die damaligen Vertragsbedingungen, er war der Hauptkläger. Er verklagte das Ehepaar McCartney auf die damals astronomische Summe von 1,05 Millionen US-Dollar Schadenersatz. Der Verlagschef forderte Linda spöttisch dazu auf, gerichtlich zu beweisen, dass sie überhaupt in der Lage sei, Musik zu komponieren. Paul verteidigte sich, auch wenn Linda keine anerkannte Songschreiberin sei, habe sie doch mit vielen textlichen Beiträgen und diversen Melodieideen an den Songkompositionen mitgewirkt. Außerdem habe er das Recht, sich die Partner auszuwählen, mit denen er gemeinsam seine Songs schreiben wolle. Das Gericht folgte dieser Auffassung. Doch um die Gunst des mächtigen Rechteinhabers und Medienmoguls Lou Grade nicht völlig zu verscherzen, einigte sich Paul außergerichtlich auf den Deal, für dessen privaten Fernsehsender eine Dokumentation mit dem Titel James Paul McCartney zu produzieren, und damit war Lindas äußerst zweifelhafte Co-Autorenschaft besiegelt und anerkannt. Tatsächlich aber fühlte sich Linda durch diese Auseinandersetzung und zusätzlich von Paul angestachelt, dazu herausgefordert zu beweisen, dass sie durchaus in der Lage war, mit ihren bescheidenen musikalischen Mitteln einen Song zu schreiben, was dann auch während eines Jamaika-Urlaubs passierte. Linda schrieb, with a little help ihres Mannes, ihren ersten Song Seaside Woman mit Reggae-Feeling, 1977 als Single veröffentlicht unter dem Pseudonym Susie and the Red Stripes.

Lindas erster selbstverfasster Song Seaside Woman wurde auch posthum 1998 in Lindas Soloalbum White Prairie veröffentlicht. Mit Linda hatte Paul offenbar sein Lebensglück gefunden. Von einem unspektakulären, aber tief empfundenen Familienglück an einem schönen Tag, wenn die Eltern am Küchentisch sitzen und ihre Kinder um ihre Füße herumkrabbeln, spielen und tanzen, handelt der kleine Song Great Day, den Paul und Linda gemeinsam aufgenommen und ganz einfach zur Akustikgitarre zu zweit gesungen haben. Eine Reminiszenz an großartige Tage vor vielen Jahren, als Linda und Paul in der Küche saßen und aus Spaß an der Freude gemeinsam und für ihre Kinder Lieder sangen. So ist es dem Booklet zum Album Flaming Pie zu entnehmen. Für den McCartney-Biografen Peter Ames Carlin steht dieses kleine Lied über einen großen Tag für den Inbegriff eines beglückten Familienlebens, so wie es sich Paul immer gewünscht und wie es Linda ihm ermöglicht hatte. Zitat: Great Day rückt die Vorstadt-Idylle des Lebens rund um den liebevoll gescheuerten Küchentisch in die Mitte. Es handelte sich dabei tatsächlich um ein Lied der Familie, das Paul und Linda ihren noch verschlafenen Kindern morgens vorgesungen hatten, damit sie sich auf all das freuten, was der Tag noch bringen mochte.

It's gonna be a great day, sangen Paul und Linda gemeinsam. Aufgenommen wurde dieser funkige Gitarrensong 1992, veröffentlicht im Mai 1997 innerhalb des McCartney-Albums Flaming Pie. Viele großartige Tage sollten Paul und Linda nicht mehr gemeinsam haben. Schon 1995 war bei Linda Brustkrebs diagnostiziert worden. 1997 ging es ihr schon sehr schlecht. Ein Jahr später starb sie am 17. April 1998. I lost my wife, she lost her life. So beginnt Pauls Gedicht Lost, veröffentlicht in seiner Gedichtsammlung Blackbird Singing. Die Schlusszeilen des Gedichts lesen sich da eher kryptisch. Das Beil fiel nicht in dieser Nacht, als wir in einem Handschuh geballt uns gegenseitig die Kraft aussaugten. Was Paul dagegen am 21. April 1998, vier Tage nach Lindas Tod, in seinem Nachruf für die Weltpresse schrieb, war für jeden verständlich. Dieser Verlust hat meiner Familie und mir das Herz gebrochen. Linda war und ist die Liebe meines Lebens. In den 29 Jahren ihrer Ehe schrieb Paul eine große Zahl teils wunderbarer Liebeslieder für seine Lovely Linda, angefangen von der noch zögerlichen Liebeserklärung in Maybe I'm Amazed, vielleicht habe ich davor Angst, wie sehr ich dich brauche, aus Pauls erstem Soloalbum von 1970, über My Love und Wenn ich gehe, weiß ich, dass mein Herz bei meiner Liebsten bleibt, meine Liebste tut mir gut, aus dem Wings-Album Red Rose Speedway von 1973, bis Calico Skies, ich will dich festhalten, solange du magst. Ich werde dich halten mein ganzes Leben lang, aus dem Album Flaming Pie von 1997. In seinem Song Warm and Beautiful aus dem Album Wings at the Speed of Sound von 1976 preist Paul auf die wärmste und schönste Weise die Liebe im Allgemeinen und ganz speziell seine Liebesbeziehung zu Linda. In dieser romantischen Ballade wird ein Idealbild der Liebe gezeichnet, fast etwas zu pathetisch und klischiert. 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Vor Kitsch gefahren wird der Song gerettet durch seine kompositorische Substanz. Die Melodik der Strophen durchläuft in anmutigen Wendungen einen weiten Bogen und setzt Akzente mit gewagten großen Tonsprüngen der Quinte und Sechste. Auch die Harmonik weist ausdifferenzierte Akkordprogressionen auf. In seinem Songtext zieht Paul für seine Linda alle romantischen Register. Die Morgenblume im Sonnenlicht erzählt die Geschichte unserer Liebe. Mondlicht auf dem Wasser bringt mir Inspiration für immer. Eine Liebe so warm und schön bleibt bestehen, wenn die Zeit selbst vergeht. Eine Liebe so warm und schön verblasst niemals. Nach Lindas Tod ließ Paul den Song für ein klassisches Streichquartett neu arrangieren und veröffentlichte die Neufassung innerhalb seines Albums Working Classical, was hier im Hintergrund gerade zu hören war.

Warm and Beautiful, eines der vielen Liebeslieder, die Paul für seine Lovely Linda geschrieben hatte. Linda konnte auch alles andere als lovely sein. In ihrem Song The Light Comes From Within, der allerletzten Aufnahme vor ihrem Krebstod, aufgenommen im März 1998, rechnete sie wütend und mit expliziter Sprache inklusive dem F-Wort mit ihren Kritikern ab. Im Text attackierte Linda ihre Widersacher, von denen sie als musikalisch unfähige Landpomeranze verunglimpft worden war, mit unfeinen Kraftausdrücken und wehrte sich mit dem Refrain »Unterdrückung wird nicht gewinnen, das Licht kommt von innen«. Bei diesem Song spielte ihr Sohn James die Leadgitarre, die restlichen Instrumente übernahm Paul. 1999 ließ Paul verlauten, er fühle sich ins Mittelalter versetzt, weil der Song »The Light Comes From Within« seiner Frau Linda nicht im Radio gespielt werden durfte. Die Begründung der BBC lautete, im Songtext käme ein sogenanntes obszönes Wort vor. Es waren sogar zwei. Im Songtext heißt es »You're fucking no one, you stupid dick«, wörtlich »Du fickst niemanden, du blöder Schwanz«. Als sich die Plattenfirma dann auch noch genötigt sah, auf das CD-Cover einen Sticker mit dem Warnhinweis für Eltern zu kleben, diese CD enthalte anzügliche, jugendgefährdende Texte, da reagierte Paul mit großformatigen Anzeigen in britischen Tageszeitungen, in denen er diese bigotte Form von Zensur geißelte. Heute gilt der Song in der Retrospektive als lupenreiner Proto-Punk im Geiste der Riot-Girl-Bewegung. Die raue, ungeschönte Produktion und die pure, ungefilterte Emotion galten als das genaue Gegenteil von perfektem Hochglanzpop, wie er auch für so manche Soloproduktion von Paul zum Teil typisch war.

0: Heute hört man in Lendas Songs wie diesem The Light Comes From Within frühe Elemente des aktuellen Indie-Pop-Rock. Damals wurde in Rezensionen ihres Soloalbums weniger über sie geschrieben als über ihre Ein-Mann-Band. Paul McCartney hatte die Songs nicht nur produziert, sondern tatsächlich bei fast allen Stücken Bass, Schlagzeug, Gitarren und die meisten Keyboards selbst eingespielt. Für Kritiker wirkte das Album deshalb wie ein Paul McCartney-Projekt, auf das nachträglich Lindas Gesang gelegt wurde. Diese Vorurteile hielten sich jahrzehntelang. Die britische Presse hatte Linda seit den 1970ern als völlig unmusikalisch und als Eindringling in Pauls Karriere abgestempelt, oft befeuert durch Lindas verpatzte Live-Gesangsspuren. Ein Soloalbum unter ihrem Namen wurde von vornherein mit extremem Misstrauen aufgenommen. Die damalige Behauptung, Paul habe die Songs heimlich geschrieben und Linda nur als Autorin eingetragen, das war natürlich Unsinn. Richtig ist, Linda lieferte das Fundament, manche Akkordfolgen, Texte, Gesangsmelodien, aber erst Paul baute mit seiner virtuosen Multiinstrumentalisierung das stabile Klanggebäude drumherum. Ohne Pauls musikalische Maßarbeit hätten die Songs als einfache Demos existiert, doch die kreative DNA stammte zweifellos von Linda. Ihr Song Cow gilt heute manchen Kritikern als Essenz des Twee-Pop und Anti-Folk. Sie vergleichen Cow heute mit dem unschuldigen Sound von Indie-Größen wie The Moldy Peaches. Immer wieder wird das Indie-Element hervorgehoben. Der Song basiert auf einem extrem simplen, fast schon etwas billig und blechern klingenden Casio-Keyboard-Rhythmus, den Linda eingespielt hat. In der traditionellen Rockmusik galt ein solches Instrument als Spielzeug. Im modernen Indie-Pop erzeugt diese bewusste Reduktion der Lo-Fi-Ästhetik jedoch eine entwaffnende Ehrlichkeit, die perfekt zu Lindas ungeschliffenem, verletzlichem Gesang über das Schicksal von Nutztieren passt. Im Text heißt es, friedliches Wesen, das auf deinem Junifeld steht, noch einen Tag zum Grasen, bevor der Viehtransporter kommt. Und wenn er kommt, wirst du mit stiller Würde gehen, über den Hof, die Rampe hinauf, in die Dunkelheit.
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Linda McCartneys Vorwegnahme des späteren Lo-Fi-Trends und Indie-Konzepts wird von Musikkritikern der Gegenwart positiv bewertet. Lindas Musik ihres Soloalbums White Prairie wird heute völlig anders eingeschätzt als damals. Ihre Songs basieren oft auf einfachen Casio-Keyboards und einer minimalistischen, oft ungeschliffenen Herangehensweise. Dieser rohe Punkrock-ähnliche Charakter kam aus Lindas intuitivem Musikverständnis. Die moderne Indie-Szene liebt genau das, was die Kritiker damals hassten. Den unpolierten Wohnzimmer- oder Garagencharakter, den Lo-Fi-artigen Charme, die unkonventionellen Songstrukturen und den bewusst unperfekten Gesang. In den 70er und 80er Jahren war die Musikwelt des Mainstream von handwerklicher Perfektion, Prog-Rock-Virtuosität und glatten Produktionen wie besessen. In diesem Kontext wirkte Lindas Spielweise amateurhaft. Der moderne Indie-Pop hingegen hat eine tiefe Liebe für den Do-It-Yourself-Ansatz und für die Lo-Fi-Sounds entwickelt. Dass Linda ihre einfachen Synthesizer-Parts und Melodien rein intuitiv und ungeschult spielte, wird heute als eine Form von Proto-Punk oder Minimalismus-Avantgarde gefeiert. Paul McCartney verteidigte sie später genau mit diesem Argument: Ihre Wildheit und Unbekümmertheit gaben den Songs eine Textur, die ein Studioprofi niemals hinbekommen würde. Ihr Song Oriental Nightfish klingt als Mischung aus psychedelischem Spoken-Word-Track und Post-Punk höchst modern. Dieses Stück wurde bereits 1973 während der Band on the Run Sessions aufgenommen, klingt aber wie ein Vorläufer des modernen, düsteren Art-Punks. Statt einer klassischen Popmelodie hört man eine unheimliche, fast hypnotische Spoken-Word-Performance von Linda über einem Bett aus schwebenden, psychedelischen Synthesizern und einer einsamen Flöte. Der Track bricht komplett mit den typischen radiotauglichen Strophe-Refrain-Songstrukturen. Dieser experimentelle Ansatz und die düstere Atmosphäre werden heute in eine Reihe mit Künstlerinnen wie St. Vincent gestellt. Der Text lautet: Es war ein Donnerstagabend, ich arbeitete noch spät, da erblickte ich zum ersten Mal den Oriental Nightfish. Die Farben wirbelten durcheinander, im Raum wurde es immer heißer, ich konnte nichts mehr sehen. Smaragdblau, purpurrot.

0: Linda McCartneys Soloalbum wird heute auch im Zusammenhang mit dem Einzug der feministischen Perspektive in den Pop genannt. Ein zentraler Punkt der modernen Rezeption ist die Erkenntnis, dass der damalige Spott der Musikpresse stark von Misogynie, also Frauenfeindlichkeit, geprägt war. Frauen von Rockstars, die sich kreativ einbrachten, wie Linda McCartney oder Yoko Ono, wurden vom damaligen Pop-Establishment systematisch als Anhängsel oder Bandzerstörerinnen degradiert. Die heutige Musikgeschichtsschreibung korrigiert dies. Man erkennt Linda als eine Frau an, die mutig genug war, sich ohne klassische Ausbildung vor ein Millionenpublikum zu stellen und genau die Musik zu machen, die sie fühlte. Wo die Generation der Babyboomer-Kritiker nur mangelndes Handwerk sah, hört die heutige Indie-Generation Authentizität, Mut, popkulturellen Eigensinn und eine erstaunliche stilistische Offenheit. Lindas Musik ist vom Gespött der Historie zu einer Inspirationsquelle für die Indie-Pop-Nische gereift. Mit White Prairie, dem Titelstück von Linda McCartneys erstem und einzigem Soloalbum, geht der Kramladen mit Volker Rebell und mit dem Thema The Ballad of Paul and Linda aus Anlass ihres 85. Geburtstages zu Ende. Den Abschluss macht dann Pauls berühmtes Liebeslied für Linda, Maybe I'm Amazed.
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0: 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Es ist 0 Uhr.

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1: Die deutsche Wirtschaft könnte deutlich stärker wachsen als bisher angenommen. Führende Forschungsinstitute verdoppeln in ihrer Herbstprognose die Wachstumserwartung für das laufende Jahr auf 1,3%. Im Frühjahrsgutachten hatte sie noch mit 0,6% gerechnet. Der Iran-Krieg und die stark gestiegenen Energiepreise haben die deutsche Wirtschaft aber nicht so stark beeinflusst wie befürchtet. Doch dieser Aufschwung stehe auf einem schmalen Fundament, warnen die Experten. Wer jahrelang zu viel an seinen Energieversorger zahlt, der hat jetzt bessere Chancen, Geld zurückzubekommen. Nach einem Urteil des Europäischen Gerichtshofs verfallen Ansprüche wegen unwirksamer Preisänderungen nicht einfach nach 3 Jahren. Hintergrund ist ein Fall aus Berlin.
2: Verbraucherschützer begrüßen dieses Urteil, denn es erleichtere es, gegen unwirksame Preiserhöhungen vorzugehen. Auslöser war ein Fernwärmeversorger hier in Berlin, dessen Arbeitspreis änderte sich ab 2015 jedes Jahr für eine Kundin. Doch erst 2019 erhob die Einspruch. Zu spät, erklärte das Kammergericht Berlin. Wer 3 Jahre nicht widerspreche, müsse zahlen. Der Europäische Gerichtshof sieht das anders, das sei nicht mit EU-Recht vereinbar. Unwirksame Preiserhöhungsklauseln können also künftig wohl länger als 3 Jahre erfolgreich beanstandet werden. Aus Berlin, Ronny Thorau.
1: Zum Sport. Jürgen Klopp hat beim Debüt als Bundestrainer mit der deutschen Fußballnationalmannschaft ein Unentschieden geholt. Das DFB-Team spielte zum Auftakt der Nations League in Amsterdam gegen die Niederlande 1:1. Das Wetter, die aktuelle Vorhersage des deutschen Wetterdienstes. In der Nacht im Osten und Süden dichte Wolken, aber der Regen zieht langsam ab, sonst nur leicht bewölkt. Später vor allem im Süden und Westen teils dichte Nebelfelder. Tiefstwerte im Norden und Osten 13 bis 8 Grad, sonst 8 bis 0 Grad, regional kann es Frost geben. Tagsüber dann Wolken und Schauer im Osten und Nordosten, das Ganze bei maximal 20 Grad. Viel Sonne gibt es später vor allem im Südwesten bei bis zu 24 Grad.
3: Das waren die Nachrichten.
4: Ihr hört bei TFM, es ist kurz nach Mitternacht und hier folgt jetzt Sven Bruns Sendung Soul Food mit einem Vinyl-DJ-Set der Soul Food Crew. Mein Name ist Tim Grimm. Ich wünsche euch gute Unterhaltung hier auf bei TFM. Kommt gut durch die Nacht.

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0: 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Es ist 1 Uhr.
1: Willkommen bei der School of Rock mit Christian Thiam. Heute mit einer Ausgabe über das Phänomen Rare Groove, ein Begriff, bei dem man als erstes klären sollte, ob es sich dabei eigentlich um eine spezifische Ära US-amerikanischer Funk-, Soul- und Jazzmusik, nämlich aus den späten 60ern bis mittleren 70er Jahren, handelt, oder um eine lokale DJ-Szene im London der mittleren und späten 1980er, oder um den Kult, der um seltene Platten gemacht wird, wie ihn Vinyl-Liebhaber gerne betreiben, wo eine Platte gar nicht selten genug sein kann und entsprechend teuer gehandelt wird. Die Antwort auf die Frage, was davon Rare Groove denn nun ist, lautet ja. Und in dieser Sendung gibt es Musik, die all die eben genannten Aspekte

der Funky Drummer. Clive Stubblefield, 1969, im Studio in Cincinnati. Nach einem Auftritt mit der James Brown Band, die mal wieder auf Geheiß von James Brown nach einem abendlichen Gig noch ins Studio musste, um neue Musik aufzunehmen. 1986 erschien In the Jungle Groove, eine Compilation, die unter anderem diesen fast puren Drumbeat als Bonustrack bereithielt. Das gleichnamige Stück Funky Drummer war 1970 als erfolglose Single veröffentlicht worden, überschattet von den zahllosen Hits, die James Brown in seiner Zeit damals produzierte, ein bisschen wie am Fließband. Der Funky Drummer Drum Break würde nach 1986 noch viel Geschichte machen. Erst im Hip-Hop, später dann im Drum und Bass. Anlass für die Veröffentlichung dieser Compilation In the Jungle Groove war das Wiederkehren von James Brown, dessen Karriere von der Mitte der 70er Jahre an zunächst erstmal ein bisschen abgeklungen war. Aber 1985 trat er im Film Rocky IV auf mit dem Stück Living in America und bei der Plattenfirma kam man auf die Idee, aus seinem Katalog noch ein bisschen Wert zu schöpfen. Der Experte Tim Rogers wurde beauftragt, den Erfolg, den neuen von James Brown mit ein paar alten Nummern zu untermauern. Und es entstand nicht nur diese In the Jungle Groove Compilation, sondern auch eine Zusammenstellung, die James Browns Funky People hieß. Und 1986 erschien, darauf war Musik von den JBs, der Tourband von Soul Brother No. 1, beziehungsweise ab 1970 Godfather of Soul von James Brown, der eine brillante und extrem gut eingespielte Band um sich gesammelt hatte, bei der gleich zwei Drummer zugange waren. Den eben hier noch zu hörenden Clyde Stubblefield gab's, der eher für den harten, treibenden Funkstil bildend war, und daneben den etwas groovigeren Sound, den James Jabbo Starks auf den folgenden Nummern zum Besten gibt.

Man's Road. Als Sample gut erkennbar bei Fight the Power von Public Enemy. Stück von den JBs, 1972 eingespielt. Auch bei frühen Stücken von Eric B. und Rakim, Roxanne Chanté oder Heavy D im Sample-Programm. Und hier in der Sendung Teil der James Browns Funky People Compilations, die hier mit der ersten Ausgabe 1986 einen Anlass geben für eine School of Rock über das, was man unter Rare Groove verstehen kann. Nicht zuletzt definierbar als Musik, die in der zweiten Hälfte der 1980er Jahre als hippe DJ-Ware unterwegs war, während sie gleichzeitig eben die Ursuppe bildet, aus der die Samples stammen, die zu dieser Zeit Hip-Hop populär machten. Ein spezifischer Ausgabenfokus der ersten Funky People Compilation war der Posaunist Fred Wesley, der auf Titeln wie dem jetzt aufliegenden Pass the Peace nicht nur im brillanten Bläsersatz der JBs auftaucht, sondern auch als Solist zur Geltung kommt.

0: Fred Wesleys Posaune, prominent hier bei Pass the Peace. Track von der Compilation James Browns Funky People, die Mitte der 80er massiv einschlug und diesen wiederentdeckten Funk-Sound der 70er Jahre in ganz Europa populär machte. Bald konnten die James Browns Funky People auch als Band auf Tour gehen. Ohne James Brown, dafür aber nicht zuletzt auch mit den Vokalistinnen, die im Tross des Godfathers of Soul in den 70er Jahren von ihm produziert worden waren, wenn sie nicht auf der Bühne als Lead- oder Backing-Vokalistinnen zu hören waren. Zunächst waren das bei James Brown Vicki Anderson und Marva Whitney, die im Mittelpunkt standen, aber bald war Lynn Collins der Star der Show. Ende der 60er, Anfang der 70er Jahre im harten Regime von James Browns Liveband auf Dauertour durch die USA und ab 1971 erstmalig auch unter eigenem Namen mit eigenen Platten zu hören. 1972 entstand der folgende Track, der Musikgeschichte geschrieben hat. Über 3000 Songs sind gelistet, die Think About It samplen. Mehrere Stellen des Stückes werden gerne verwendet. Die erste und fast ausschließlich aus Samples dieses Tracks zusammengebaute Nummer war 1988 It Takes Two von Rob Bass und Eazy-E. Hier in der School of Rock über Rare Groove läuft aber jetzt Lynn Collins original.
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In London war Mitte der 80er eine DJ- und Clubszene entstanden. Von Norman Jay, einem einflussreichen DJ, 1985 im Rahmen einer Radiosendung für den damaligen Piratensender Kiss FM mit dem Titel Rare Groove versehen. Da gab es aber noch andere, wie Barry K. Andrews zum Beispiel, die in diese Scherbe fallen. Und damals ein Hipstertum, das sich schnell verbreitete und die Nachfrage nach den alten Funkklängen in die Höhe schnellen ließ. Das Aufkommen von Compilations mit der ultra-raren Musik der frühen 70er Jahre erleichterte diesen kulturellen Transfer, der in den kommenden Jahren noch zunehmen würde. Während sich auf der einen Seite goldschürferartige Experten durch die Plattenläden, Sammlungen und Keller der ganzen Welt, aber vor allem in Nordamerika gruben, um gefundene Ware unter anderem für den europäischen Markt zu exportieren, kamen andere auf die Idee, mit Compilations ihren eigenen Landsmännern in den USA oder auch dem europäischen Markt das Ganze etwas leichter zu machen. So entstand unter anderem die einflussreiche Compilation-Reihe Ultimate Breaks and Beats im Umfeld des Plattenladens Music Factory in New York, wo ein gewisser Stanley Petzer und sein Freund Breakbeat Lenny Roberts dafür verantwortlich waren, dass Stücke wie Amen Brother von The Winstons auf einmal auf Compilations auftauchten, aus denen sich nun nicht nur DJs für ihre Sets bedienen konnten, sondern auch Produzenten für neue Stücke im neuen Hip-Hop. Denn Sampling war mittlerweile erschwinglich geworden. Der Track Amen Brother sollte insbesondere dann die Drum-and-Bass-Szene prägen und hat mittlerweile über 8000 Einträge in der Sampling-Liste auf der Webseite Who Sampled. Aber ganz viele Stücke, die auf diesen Ultimate Break und Beats Compilations und weiteren verwandten Compilations zu finden sind, wurden zunächst als Retro-Sounds im Original und dann durch die Verwendung im Hip-Hop und später als Breakbeats in allerlei Stilen der Clubmusik wieder zu neuem Leben erweckt. Dabei kamen auch einige Künstler zu ihrem Recht, die mittlerweile in den 80er Jahren entweder vergessen waren oder nur noch als Sideman im Studios arbeiteten. Aber jetzt konnten Künstler wie Roy Ayers auch wieder unter eigenem Namen aufnehmen und auftreten. Als Bandleader in den 70ern schon mal bekannt war Roy Ayers mit seiner Band Roy Ayers Ubiquity vorübergehend recht populär gewesen. Das war dann ein wenig zurückgegangen, aber Mitte der 80er begann ein zweiter Frühling, unter anderem durch Titel wie den auf der zweiten Ausgabe der Ultimate Breaks and Beats enthaltenen Titel The Boogie Back.

Roy Ayers. Einer der Künstler, dessen Karriere durch die Großbritannien entstandene Leidenschaft für Oldschool-Funk und Soul- und Jazz-Sounds in den 1980ern und dann in den 1990ern wieder Aufschwung nahm. Ein zweiter Frühling sozusagen, geboten durch eine DJ- und Clubbing-Szene, die zeitgleich, die parallel zur Rave-Kultur in Großbritannien entstand und immer größere Wellen schlug, auch bis ins Nachtleben der deutschen Städte. Während überall dort, wo die US Army und teilweise auch dort, wo die britische Armee stationiert gewesen waren, kleine Nischen mit Kennerschaft der 70er Jahre Funk- und Soul-Welt bestanden, war so ein Sound vielerorts der neue heiße Scheiß. In Clubs in Hamburg, Berlin, Frankfurt, Köln, Hannover oder München gründeten sich Hotspots. Hier in Hamburg zum Beispiel der Club Soul Kitchen. Nicht zu verwechseln mit dem Restaurant aus dem gleichnamigen, später gedrehten Fatih Akin-Film. Dafür aber von meinem BeiteFM-Kollegen Götz Bühler ganz gut beschreibbar. Der hat den nämlich damals betrieben und mit seinem Partner Emo Frenzel auch noch das zugehörige Label Soul Society gegründet. Auch die frühen Tage des Mojo Club hier in Hamburg haben Verbindung zur Rare Groove-Szene. Nicht zuletzt durch die dort zunächst regelmäßig freitags aufspielenden DJs von Groovetech aus Köln, die ihrerseits dort in den Stadtgarten gingen, um Partys zu machen. In Berlin gab es im Boogaloo und im Delicious Donuts in den 90er Jahren entsprechende DJ-Nächte. In Frankfurt im Cookies, in München bei Into Something im Babaloo oder im Parkcafé. Überall waren mehr oder weniger fantasievoll erzeugte Blaxploitation Fantasien und Funky Grooves Grundlage für ein Alternativprogramm zu den Techno- und House-Ästhetiken anderer Clubnächte. Musik von Roy Ayers war in diesem Kontext immer wohl gelitten, mit Deep Cuts wie dem eben gehörten Boogie Back, genauso wie mit dem Hit von Roy Ayers Ubiquity wie Everybody Loves the Sunshine oder We Live in Brooklyn, Baby.

Der Jazz-Saxophonist und auch an den Keyboards gerne umtriebige Eddie Harris mit It's All Right Now, Track aus dem Jahr 1976. Stück, das sich unter anderem auch im Sample-Koffer von Hank Shockley befand, von dem Public Enemy-Produzenten The Bomb Squad, zum Beispiel für seine Produktion für das Projekt Young Black Teenagers. Aber da bedienten sich auch Jamiroquai bei diesem Titel oder die Fantastischen Vier. Aber es ist ein anderer Saxophonist, der wohl die prägendste Gestalt an diesem Instrument für die hier heute thematisierte Rare Groove-Szene ist. Und das ist Maceo Parker, einer der entscheidenden Musiker der Band von James Brown von Mitte der 60er mit Unterbrechung bis Mitte der 70er. Da wechselte Maceo Parker dann mit Fred Wesley zu George Clinton und stieg in dessen Funkadelic Parliament Funk Raumschiff um. Aber vorher hinterließ er Spuren im Katalog von James Brown. In den 90er Jahren wurde Maceo Parker dann unter eigenem Namen noch ziemlich erfolgreich und sein prägnantes Saxophon ist auf dem zweiten Teil der James Browns Funky People Compilations, der 1988 erschien, ein entscheidender Faktor, warum er auch diese Platte zum Pflichtprogramm für Rare Groove orientierte DJs gehört. Maceo hier jetzt mit seiner eigenen Band Maceo and the Max mit dem legendären Track Cross the Track, We Better Go Back. Aus dem Jahr 1975.

Maceo Parker und Cross the Track. Musik aus der Produktionsschmiede von James Brown und 1988 Teil der James Browns Funky People Compilation Part 2. Aber dieser Track erschien damals auch auf einer 12-Inch, die zu finden war in Großbritannien und dort auf einem neuen Sublabel von James Browns Polydor-Heimat, das sich Urban nannte. Und da mischte sich erstmalig Rare Groove dann auch schon mit der frühen House- und Balearic-DJ-Szene, die gerade den Acid House- und Rave-Boom gemündet war. An der Schnittstelle hier, der britische DJ Steve Proctor, der Urban Records gründen durfte und sich innerhalb des Polydor-Katalogs dann Herrn Dave Pierce als A&R-Direktor auf den Fischzug brachte. Dabei kam Musik wie Cross the Track in Verbindung mit einem Titel wie I Believe in Miracles von den Jackson Sisters. Das war eine Vokalgruppe eigentlich aus Kalifornien, die sich Anfang der 1970er in Detroit niedergelassen hatte und für einen kurzen Moment mit Unterstützung von Künstlern wie Johnny Bristol und anderen versuchte, an den Erfolg der klassischen Soul-Girl-Groups von Motown anzuknüpfen. 1973 floppte ihre Single I Believe in Miracles, aber diese Single schaffte es dann 1988 überraschend in die britischen Charts. Grund nicht zuletzt die Popularität der Rare Groove Club-Szene, unter anderem durch einen Remix oder besser gesagt DJ Megamix gefördert, der diese Jackson Sisters Nummer zusammen mit dem eben gehörten Maceo Parkers Cross the Track und anderen Samples als eine Art Novelty-Ding verpackte. Dieser Mix erschien mit den Originalen zusammen auf einer EP mit dem etwas spätkolonialen Tracktitel It Began in Africa unter dem Namen Urban All Stars. Dahinter verbarg sich niemand Geringeres als Norman Cook, der hier Jahre vor seiner Karriere als Fatboy Slim bereits Talent für Mashup-Mixes und Verbindungen von Rare Groove und Co. zeigte. Wir hören hier aber lieber die Jackson Sisters mit dem 73er Original von I Believe in Miracles.

Hier ist die School of Rock über Rare Groove auf Byte FM und wir kommen hier nochmal zur Compilation James Browns Funky People. Der erste Teil vor 40 Jahren erschien hier, den Anlass gibt für diese Sendung. Und Teil 2 1988 war aber direkt angebunden und liegt jetzt hier auf, denn der machte damals nicht nur Maceo Parker wieder populär, sondern brachte auch einen anderen Namen wieder ins Bewusstsein, den von Bobby Bird. Bobby Bird, das ist der Entdecker, Hauptsongschreiber und Langzeitweggefährte von James Brown gewesen und der ist auf diesen Funky People enthalten mit einer Nummer, die damals zeitgleich genauso betitelt auch als Sample-Basis für einen Eric B. und Rakim-Track herhielt. Beides zusammen großartige Party-Tunes, die beide immer noch sehr gut laufen. Hier aber Bobby Birds Version von I Know You Got Soul.

sind nicht nur James-Brown-Produktionen relevant für das, was man Rare Groove-Szene nennen konnte. Insbesondere schwer zu findende Musik aus unerwarteten Quellen, vielleicht auch mal von deutschen Produktionen mit Peter Herbolzheimer oder niederländischen Quellen konnte dabei sein. Und die dann später entstehende Fixierung auf Library-Music-Kataloge kommt aus derselben Sucht nach dem Ausgefallenen. Ich bleibe hier aber für diese School of Rock-Sendung auf Byte FM jetzt eher bei radiofreundlichen Klassikern, zumal heute das Qualitätskennzeichen der Rarität nicht mehr ganz so gelten kann. In Zeiten von Discogs, YouTube und Streaming ist gar nichts mehr so richtig rar. Die Nummer, die jetzt läuft, ist von einem Act, der nie fehlen sollte bei der Betrachtung der Funk-DJing-Geschichte, und das ist die Fatback Band. Legendäre Formation aus New York, die zwischen den späten 60ern und den 80er Jahren über 20 Alben herausbrachte, mit allerlei kultigen Stücken. Eins davon in den 90er Jahren dann als Teil der Mastercuts-Zusammenstellung, die sozusagen das Werk der Ultimate Breaks and Beats etwas seriöser verpackt und vermutlich auch etwas seriöser lizenziert fortsetzten. Da erschienen zum Beispiel das legendäre Going to See My Baby von 1972.

Auf der Suche nach obskuren Funk- und Soul-Tracks und hochwertigen Aufnahmen landen Rare Groove-Menschen irgendwann dann immer bei Jazz und Fusion-Sounds der 1970er. Und dabei begegnet man früher oder später den Brüdern Larry und Fonz Mizell, die für ein paar Jahre ein goldenes Händchen bewiesen bei der Verbindung von Funk, Jazz und Jazz-Fusion. Diversen Produktionen verschafften sie Jazzkünstlern der 60er Jahre neue Relevanz und produzierten zeitlose Hits. Zum Beispiel mit Johnny Hammond, ein nach seinem ursprünglichen Hauptinstrument benannter Jazzmusiker, der 1975 aber die Orgel gegen ein elektrisches Piano getauscht hatte und das Album Gears mit den Mizells aufnahm. Hier daraus der legendäre Titel Shifting Gears.

Der Jazzmusiker Johnny Hammond hier in einer Produktion der Misell-Brüder, die sich in Kalifornien im Studio oft auf dieselben Musiker verließen. Musiker wie Drummer Harvey Mason, die Gitarristen Melvin Wah-Wah Watson und David T. Walker oder den legendären Bassisten Chuck Rainey, alles Größen der Studioszene. Das sind tolle Plattenaufnahmen, die dann auch als Samplefutter immer wieder auftauchen. Im folgenden Fall zum Beispiel immer von Jazzy Jeff benutzt für seine Produktion mit dem jungen Will Smith oder auch von Prince Paul bei seiner ersten Band Stetsasonic. Hier ist Donald Byrd mit Dominoes.

Der legendäre Jazz-Trompeter Donald Byrd mit Dominoes aus dem Jahr 1975. Keine Seltenheit, dieser Track und der Aspekt der Rarität der Rare Grooves, den habe ich hier heute in dieser Sendung jetzt etwas nebensächlicher behandelt, denn das waren ja fast ausschließlich große Hits der Rare Groove-Szene, die hier im Programm waren, nicht zuletzt durch namhafte Compilations in Präsenz gebracht. Aber damals, wie vielleicht auch heute, dreht sich natürlich vieles in dieser Szene immer auf die ganz seltenen Dinge, oft gekoppelt an einen Markt für Tonträger, der das Ganze dann auch versilbern kann. Denn bei der Rare Groove-Szene reden wir natürlich über ein Milieu, in dem Vinyl das unabdingbare Medium der Wahl ist. Und für eine Pressung der gleich noch aufliegenden Platte muss man selbst bei den Re-Releases schon ziemlich viel Geld in die Hand nehmen. Aber sollte man ein Original von Rhythm of Life, dem Debütalbum des Roy Ayers Gitarristen und Keyboarders James Mason aus dem Jahr 1977 finden, das gut erhalten ist, dann sind vermutlich immer noch so zwischen 500 und 1000 Euro fällig. Dafür gibt's dann Musik wie den gleich hier laufenden Track Sweet Power of Your Embrace, den DJ-Pionier Norman Jay als klassischen Rare Groove für uns identifiziert hat und der hier jetzt schon fast am Ende der heutigen School of Rock ganz umsonst zu hören ist. Am Mikrofon verabschiedet sich aber schon mal Christian Thiaben, wünscht viel Vergnügen hier im weiteren Programm. Wenn ihr die erste Strahlung hört, ist es Donnerstag gleich 18 Uhr und es folgt die Schranktür mit Alice Martin hier im Programm. Jetzt also erstmal Sweet Power of Your Embrace von James Mason. Wenn noch Zeit ist, danach Blow Your Head von Fred Wesley und damit von mir. Bye, bye.

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0: 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Es ist 2 Uhr. 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
2: Und zwar das Mixtape der HörerInnen auf Byte FM. Ich bin Henning Tudor-Kirschbohm und heute geht es um das Thema Verwandtschaft. Zum Beispiel die Familie. Born to a Family heißt der erste Wunsch von Arne und Christina gewünscht. Gespielt von den Go-Betweens.